0: Die Nachrichten von SRF um 3 mit Dominik Brandt. Die Schweiz hat eine neue Leichtathletik-Europameisterin. Audrey Vero hat an der EM in Birmingham über 800 Meter Gold gewonnen. Die Freiburgerin setzte sich früh an die Spitze des Feldes und ließ sich die Führung nicht mehr nehmen.
1: Ich hatte viel Selbstvertrauen, ja. Und ich habe ja entschieden, immer schneller und schneller zu gehen, weil es ist für mich die beste Taktik. Und ja, ich hatte noch viel Energie am Ende. Und ich weiß, dass wenn eine andere Athletin kommt, ich kann noch schneller gehen.
0: Sagt Audrey Vero nach ihrer EM-Goldmedaille über 800 Meter. Und auch bei den Schweizer Männern gab es am Abend eine Medaille. Timothée Mumenthaler hat über 200 Meter Bronze gewonnen. Er sei ein bisschen enttäuscht, dass er seinen Titel von 2024 verloren habe, so der Genfer.
2: Il y a un peu de déception parce que je perds mon titre. Mais en vrai de vrai, c'est ça fait longtemps qu'on n'a pas eu du niveau comme ça sur 200 mètres en Europe, donc il faut aussi savoir apprécier la médaille de bronze.
0: Aber es sei lange hier, dass es über 200 Meter in Europa ein solches Niveau gegeben habe. Darum müsse er auch die Bronzemedaille schätzen, so Timothée Mumenthaler. In Großbritannien wird seit Wochen über den Fall von Jason Arday berichtet. Nun ist der frühere Professor der renommierten Universität Cambridge tot. Arday ist nach übereinstimmenden Berichten leblos aufgefunden worden. Es gebe keinen Grund zur Annahme, dass ein Verbrechen vorliege, heißt es von der Polizei. Die Familie Ardays spricht von einer Kampagne gegen ihn. Aus London Lisa Maria Röhling von der ARD.
3: Der Fall Jason Arday hatte in den vergangenen Wochen die britischen Medien bestimmt. Gegen den 41-Jährigen waren Plagiatsvorwürfe in Bezug auf seine Dissertation und andere Veröffentlichungen erhoben worden. Ganze Passagen sollen demnach nicht von ihm stammen. Arday war daraufhin zurückgetreten. Im Zuge der Berichterstattung waren weitere Ungereimtheiten über den Soziologieprofessor ans Licht gekommen. Viele Details über seine Biografie sollen nicht der Wahrheit entsprechen. So soll er unter anderem über verschiedene Gastprofessuren, aber auch sein gesellschaftliches Engagement gelogen haben. Arday hatte Fehler in seiner Biografie zugegeben, aber stets betont, die Plagiatsvorwürfe seien falsch. Die Universität hatte zuletzt angekündigt, die Vorwürfe prüfen zu wollen. Jason Arday war 2023 als jüngster schwarzer Mann in der Geschichte der Universität Cambridge auf einen Professorenposten berufen worden. Zudem soll er diesen bemerkenswerten Aufstieg trotz Lernschwierigkeiten und Autismus gemeistert haben. Er galt deshalb als Star-Professor.
0: Das Wetter heute Samstag. Es ist ziemlich sonnig bei 31 bis 35 Grad. Vor allem in den Bergen gibt es lokale Regengüsse und Gewitter. Das waren Nachrichten von Radio SRF, verantwortlich Dominik Brandt.

0: Die Nachrichten von SRF um 4 mit Dominik Brandt. Vor der Küste der indonesischen Insel Flores hat es ein schweres Erdbeben gegeben. Es habe eine Stärke von 7,7 gehabt, meldet die US-Erdbebenwarte. In der Folge kam es zu Nachbeben mit Stärken von 6,1 und 5,9. Aktuell melden die indonesischen Behörden mindestens 2 Todesopfer. Indonesische Medien berichten von schweren Schäden. Unter anderem ist von eingestürzten Gebäuden die Rede. Zwischenzeitlich gab es auch eine Tsunami-Warnung. Diese ist wieder aufgehoben worden. Auf der Insel Flores leben rund 2 Millionen Menschen. Sie ist auch bei Reisenden ein beliebtes Ziel. 2 weitere Meldungen der Nacht. US-Präsident Donald Trump will die Straße von Hormuz zu US-Territorium erklären. Das hat er in einer Rede vor Anhängerinnen und Anhängern in New York erklärt. Passieren werde dies nach dem Sieg über den Iran im aktuellen Krieg. Der Iran reagiert empört, die Straße von Hormuz sei und bleibe iranisch, teilt der Vize-Außenminister mit. In Großbritannien ist der frühere Cambridge-Professor Jason Arday tot aufgefunden worden. Es gebe keinen Grund zur Annahme, dass ein Verbrechen vorliege, heißt es von der Polizei. Über Jason Arday wird in den britischen Medien seit Wochen berichtet. Hintergrund sind Plagiatsvorwürfe gegen ihn. Die Familie Ardays spricht von einer Kampagne. Die Schweiz hat eine neue Leichtathletik-Europameisterin. Audrey Vero hat an der EM in Birmingham über 800 Meter Gold gewonnen. Nach ihrem Triumph zeigte sich die Freiburgerin überwältigt.
1: Ich muss ein bisschen Schlaf haben, um zu prozessieren, was da alles passiert. Aber ja, ich bin sehr glücklich,
0: sagt Audrey Vero nach ihrer EM-Goldmedaille über 800 Meter. Und auch bei den Schweizer Männern gab es am Abend eine Medaille. Timothée Mumenthaler hat über 200 Meter Bronze gewonnen. Er sei ein bisschen enttäuscht, dass er seinen Titel von 2024 verloren habe, so der Genfer.
2: Ah, il y a un peu de déception parce que je perds mon titre. Mais en vrai de vrai, c'est ça fait longtemps qu'on n'a pas eu du niveau comme ça sur 200 mètres en Europe, donc il faut aussi savoir apprécier la médaille de bronze.
0: Aber es sei lange her, dass es über 200 Meter in Europa ein solches Niveau gegeben habe. Darum müsse er auch die Bronzemedaille schätzen, so Timothée Mumenthaler. Das Wetter von heute Samstag, es ist ziemlich sonnig bei 31 bis 35 Grad. Vor allem in den Bergen gibt es lokale Regengüsse und Gewitter. Das waren Nachrichten von Radio SRF, verantwortlich Dominik Brandt.

SF Verkehrsinfo von 4.33 Uhr. A2 Chiasso Richtung Gotthard zwischen dem Biaschina-Tunnel und Faido. Verkehrsbehinderung wegen eines Pannenfahrzeugs. Der rechte Fahrstreifen ist gesperrt.

0: Die Nachrichten von SRF um 5 mit Dominik Brandt. Gold für Audrey Vero, Bronze für Timothée Mumenthaler. Die Schweizer Leichtathletik erlebt einen erfolgreichen EM-Abend. Außerdem ein schweres Erdbeben in Indonesien und eine Ankündigung des US-Präsidenten, die im Iran für Empörung sorgt. Das Wetter der Samstag wird mit bis zu 35 Grad ziemlich sonnig. Vor allem in den Bergen gibt es lokale Regengüsse und Gewitter. Wir beginnen mit Gold und Bronze, also mit den zwei Schweizer Medaillen an der Leichtathletik-EM in Birmingham. Audrey Vero ist neue Europameisterin über 800 Meter. Vero gewinnt das Spitzentreffen von drei der aktuell weltbesten Leichtathletinnen auf eindrückliche Art und Weise, berichtet Sportredaktor Adrian Wicki aus Birmingham.
1: Mit Superlativen sollte man spärlich umgehen. Aber was Audrey Vero gezeigt hat, war schlicht unfassbar gut. Sie dominierte das Rennen von A bis Z, setzte dem Lauf den Vero-Stempel auf. Audrey Vero wagte es, von Anfang an aufs Tempo zu drücken, ging das Risiko ein, dass sowohl Kili Hodgkinson als auch Femke Bruders-Bohl von ihrer Tempoarbeit hätten profitieren können. Konnten sie aber nicht, weil Audrey Vero schlicht zu stark war.
2: Ich hatte viel Selbstvertrauen, ja, und ich habe ja entschieden, immer schneller und schneller zu gehen, weil es ist für mich die beste Taktik. Und ja, ich hatte noch viel Energie am Ende und ich weiß, dass wenn eine andere Athletin kommt, ich kann noch schneller gehen.
1: Seit Audrey Vero in Stockholm ein erstes Mal nahe an den Weltrekord heranlief, war allen klar, welch außergewöhnliche Läuferin sie ist. Um hier in Birmingham triumphieren zu können, brauchte es aber viel mehr als nur schnelle Beine. Nach ihrem Sturz im Halbfinal war sie mental enorm gefordert und hat das beeindruckend gut verarbeitet. Deshalb gehört ein guter Teil dieser Medaille auch ihrem Umfeld. Den Eltern, die da sind, und vor allem ihrer Trainerin Christian Berset-Nuofer, die die richtigen Worte gefunden hat, um sie wieder aufzurichten. Mit Audrey Vero hat eine der besten Leichtathletinnen, die die Schweiz je hatte, für einen magischen Moment in Birmingham gesorgt.
0: Adrian Wicki. Und nun zur Schweizer Bronzemedaille. Die gehört dem 200-Meter-Sprinter Timothée Mumenthaler. Er sei ein bisschen enttäuscht, dass er seinen Titel von 2024 verloren habe, so der Genfer.
3: Ah, y a un peu de déception parce que je perds mon titre. Mais en vrai, de vrai, c'est. Ça fait longtemps qu'on n'a pas eu du niveau comme ça sur 200 mètres en Europe, donc il faut aussi savoir apprécier la médaille de bronze.
0: Aber es sei lange her, dass es über 200 Meter in Europa ein solches Niveau gegeben habe. Darum müsse er auch die Bronzemedaille schätzen, so Timothée Mumenthaler. Vor der Küste der indonesischen Insel Flores hat es ein schweres Erdbeben gegeben. Es habe eine Stärke von 7,7 gehabt, meldet die US-Erdbebenwarte. In der Folge kam es zu mehreren, teils starken Nachbeben. Aktuell melden die indonesischen Behörden mindestens zwei Todesopfer. Indonesische Medien berichten von schweren Schäden, unter anderem ist von eingestürzten Gebäuden die Rede. Auf der Insel Flores leben rund 2 Millionen Menschen. Sie ist auch bei Reisenden ein beliebtes Ziel. Die USA und der Iran liefern sich einen verbalen Schlagabtausch um die Straße von Hormus. US-Präsident Donald Trump erklärte vor Anhängerinnen und Anhängern in New York, der Iran erleide gerade eine vernichtende Niederlage und nach dem Krieg werde er die Straße von Hormus zu US-Territorium erklären.
4: After we finish defeating Iran, which is being very badly defeated. Pretty soon I'll be declaring the Hormuz Strait a territory of the United States.
0: Der Iran reagierte empört. Die Straße von Hormuz sei und bleibe iranisch, schrieb der Vize-Außenminister in den sozialen Medien. Die USA hätten eine strategische und schwere Niederlage erlitten. Seit Kriegsbeginn ist der Schiffsverkehr in der Straße von Hormuz stark eingeschränkt. In Großbritannien wird seit Wochen über den Fall von Jason Arday berichtet. Nun ist der frühere Professor der renommierten Universität Cambridge tot. Arday ist nach übereinstimmenden Berichten leblos aufgefunden worden. Es gebe keinen Grund zur Annahme, dass ein Verbrechen vorliege, heißt es von der Polizei. Und die Familie Ardays spricht von einer Kampagne gegen ihn. Aus London, Lisa Maria Röhling von der ARD.
5: Gegen den 41-Jährigen waren Plagiatsvorwürfe in Bezug auf seine Dissertation und andere Veröffentlichungen erhoben worden. Aday war daraufhin zurückgetreten. Im Zuge der Berichterstattung waren weitere Ungereimtheiten über den Soziologieprofessor ans Licht gekommen. Viele Details über seine Biografie sollen nicht der Wahrheit entsprechen. So soll er unter anderem über verschiedene Gastprofessuren, aber auch sein gesellschaftliches Engagement gelogen haben. Aday hatte Fehler in seiner Biografie zugegeben, aber stets betont, die Plagiatsvorwürfe seien falsch. Jason Aday war 2023 als jüngster schwarzer Mann in der Geschichte der Universität Cambridge auf einen Professorenposten berufen worden. Zudem soll er diesen bemerkenswerten Aufstieg trotz Lernschwierigkeiten und Autismus gemeistert haben. Er galt deshalb als Starprofessor.
0: Zum Fußball: In der ersten Cup-Runde waren am Abend zwei Superligisten im Einsatz. Beide haben gewonnen. Der FC Zürich siegte beim FC Tucken aus der vierthöchsten Liga 2-1. Und Lausanne gewann gegen den FC Kosova Neuchâtel aus der fünfthöchsten Liga 6-0. Das Wetter von heute Samstag: Es ist trotz einiger Wolken oft sonnig. Am Nachmittag entstehen vor allem über den Bergen lokale Regengüsse und Gewitter. Es gibt 31 bis 35 Grad. Das waren Nachrichten von Radio SRF, verantwortlich Dominik Brandt.

0: Die Nachrichten von SRF um 6 mit Julia Kapaul. Zwei weitere schwarze Medaillen an der Leichtathletik-Europameisterschaft. Audrey Vero holt Gold, Timothée Mumenthaler Bronze. Und Erdbeben vor der Küste Indonesiens. Die Behörden melden bisher mindestens 2 Todesopfer. Das zweite Themen. Das Wetter ziemlich sonnig, vor allem in den Bergen lokale Schauer und Gewitter bei 31 bis 35 Grad. Wir beginnen mit Gold und Bronze, also mit den 2 Schweizer Medaillen an der Leichtathletik-EM in Birmingham. Audrey Vero ist neue Europameisterin über 800 Meter. Vero gewinnt das Spitzentreffen von 3 der aktuell weltbesten Leichtathletinnen auf eindrückliche Art und Weise, berichtet Sportredaktor Adrian Wicki aus Birmingham.
1: Mit Superlativen sollte man spärlich umgehen. Aber was Audrey Vero gezeigt hat, war schlicht unfassbar gut. Sie dominierte das Rennen von A bis Z, setzte dem Lauf den Vero-Stempel auf. Audrey Vero wagte es, von Anfang an aufs Tempo zu drücken, ging das Risiko ein, dass sowohl Kylie Hodgkinson als auch Femke Brutes-Pohl von ihrer Tempoarbeit hätten profitieren können. Konnten sie aber nicht, weil Audrey Vero schlicht zu stark war.
2: Ich hatte viel Selbstvertrauen, ja, und ich habe ja entschieden, immer schneller und schneller zu gehen, weil... Es ist für mich die beste Taktik und ja, ich hatte noch viel Energie am Ende und ich weiß, dass wenn eine andere Athletin kommt, ich kann noch schneller gehen.
1: Seit Audrey Vero in Stockholm ein erstes Mal nahe an den Weltrekord heranlief, war allen klar, welch außergewöhnliche Läuferin sie ist. Um hier in Birmingham triumphieren zu können, brauchte es aber viel mehr als nur schnelle Beine. Nach ihrem Sturz im Halbfinal war sie mental enorm gefordert und hat das beeindruckend gut verarbeitet. Deshalb gehört ein guter Teil dieser Medaille auch ihrem Umfeld. Den Eltern, die da sind und vor allem ihrer Trainerin Christiane Berset-Nuofer, die richtigen Worte gefunden hat, um sie wieder aufzurichten. Mit Audrey Vero hat eine der besten Leichtathletinnen, die Schweiz je hatte, für einen magischen Moment in Birmingham gesorgt.
0: Adrienne Wicki. Und nun zur Schweizer Bronzemedaille, die gehört dem 200-Meter-Sprinter Timothée Mumenthaler. Er sei ein bisschen enttäuscht, dass er seinen Titel von 2024 verloren hat, so der Genfer.
3: Il y a un peu de déception parce que je perds mon titre. Mais en vrai de vrai, c'est ça fait longtemps qu'on n'a pas eu du niveau comme ça sur 200 Meter in Europe, donc il faut aussi savoir apprécier la médaille de bronze.
0: Aber es sei lange her, dass es über 200 Meter in Europa ein solches Niveau gegeben habe. Darum müsse er auch die Bronzemedaille schätzen, so Timothée Mumenthaler. Vor der Küste der indonesischen Insel Flores hat es ein schweres Erdbeben gegeben. Es habe eine Stärke von 7,7 gehabt, meldet die US-Erdbebenwarte. In der Folge kam es zu mehreren teils starken Nachbeben. Aktuell melden die indonesischen Behörden mindestens 2 Todesopfer. Indonesische Medien berichten von schweren Schäden, unter anderem ist von eingestürzten Gebäuden die Rede. Auf der Insel Flores leben rund 2 Millionen Menschen, sie ist auch bei Reisenden ein beliebtes Ziel. Die USA und der Iran liefern sich einen verbalen Schlagabtausch um die Straße von Hormus. US-Präsident Donald Trump erklärte vor Anhängerinnen und Anhängern in New York, der Iran erleide gerade eine vernichtende Niederlage. Und nach dem Krieg werde er die Straße von Hormus zu US-Territorium erklären.
4: After we finish defeating Iran, which is being very badly defeated, pretty soon I'll be declaring the Hormuz Strait a territory of the United States.
0: Der Iran reagierte empört. Die Straße von Hormuz sei und bleibe iranisch, schrieb der Vizeaußenminister in den sozialen Medien. Die USA hätten eine strategische und schwere Niederlage erlitten. Seit Kriegsbeginn ist der Schiffsverkehr in der Straße von Hormuz stark eingeschränkt. In Großbritannien wird seit Wochen über den Fall von Jason Arday berichtet. Nun ist der frühere Professor der renommierten Universität Cambridge tot. Arday ist nach übereinstimmenden Berichten leblos aufgefunden worden. Es gebe keinen Grund zur Annahme, dass ein Verbrechen vorliege, heißt es von der Polizei. Und die Familie Ardays spricht von einer Kampagne gegen ihn. Aus London, Lisa Maria Röhling von der ARD.
5: Gegen den 41-Jährigen waren Plagiatsvorwürfe in Bezug auf seine Dissertation und andere Veröffentlichungen erhoben worden. Adey war daraufhin zurückgetreten. Im Zuge der Berichterstattung waren weitere Ungereimtheiten über den Soziologieprofessor ans Licht gekommen. Viele Details über seine Biografie sollen nicht der Wahrheit entsprechen. So soll er unter anderem über verschiedene Gastprofessuren, aber auch sein gesellschaftliches Engagement gelogen haben. Adey hatte Fehler in seiner Biografie zugegeben, aber stets betont, die Plagiatsvorwürfe seien falsch. Jason Adey war 2023 als jüngster schwarzer Mann in der Geschichte der Universität Cambridge auf einen Professorenposten berufen worden. Zudem soll er diesen bemerkenswerten Aufstieg trotz Lernschwierigkeiten und Autismus gemeistert haben. Er galt deshalb als Star-Professor.
0: Zum Fußball. In der ersten Cup-Runde waren am Abend zwei Superligisten im Einsatz. Beide haben gewonnen. Der FC Zürich siegte beim FC Tucken aus der vierthöchsten Liga 2:1 und Lausanne gewann gegen den FC Kosova Neuchâtel aus der fünfthöchsten Liga mit 6:0. Soweit die Meldungen.
6: Guten Morgen, Gaudenz Luri.
7: Grüezi, Frau Giger.
6: Grüezi. Und es ist kühl oder halb warm so am Morgen. Was schätzt du ein, so
7: die aktuelle Temperatur? Ich muss nicht schätzen. Ich kann einfach auf meinen Computer schauen und sehen, es sind aktuell zwischen 18 und 22 Grad. Also sehr eine milde Nacht bis jetzt. Dann dort wird bei Sonnenaufgang die Temperatur noch 1-2 Grad zurückgehen. Aber so richtig abgekühlt hat es definitiv nicht. Ganz im Westen, im Jura, noch immer ein paar Wolkenfelder. Dort ist es ganz lokal am Regnen. Sonst gibt es grundsätzlich einen sonnigen Vormittag. Am Nachmittag gibt es Quellwolken über den Alpen. Größere Quellwolken, daraus entstehen Platzregen und Gewitter. Das Gewitter kann auch mal ein bisschen kräftiger sein. Aber im Flachland, da warten wir wahrscheinlich den allermeisten Ort vergebens.
6: Außer wir gehen joggen und dann gibt es ein paar Schweißtröpfe.
7: Ja, aber ich glaube, das nützt nicht einmal so viel der Vegetation.
6: Oh. SRF-Verkehrsinfo vom 6 Minuten ab der 6. Hier liegen zurzeit keine Meldungen über größere Störungen vor.
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6: Ob schon unterwegs zum Morgensport oder einfach sonst glücklich früh wach. Das ist gut lachen. So
2: ja, meine Mutter hatte viele Emotionen, ich denke.
6: Ihre Mutter hat viel Emotionen, sagt Audrey Vero. Wir haben es gerade gehört in den Nachrichten. Gratulation zum Gold. Die frischgebackene Europameisterin im Leichtathletik 100 Meter. So Freude gehabt, dass ihre Mutter so Freude gehabt hat nachher.
2: Ich bin sehr glücklich, weil sie waren da für mich. Und ich kann ja, eine Medaille haben für mich, aber auch für meine Eltern und meine Familie. Also, das ist wirklich ein glücklicher Tag für mich und allen.
6: Das wünschen wir euch auch. In dem Sinn, einen guten Morgen. Mit euch hier, Rahel. Hoi.

0: Also meine Eltern sind da fast auf Palmen amix mit dem da Europe, the final countdown, weil die Kleine Freude hat an dieser Scheibe. Europe, the final countdown. Freude zum Verwachen ins Wochenende. Viertel ab sechs. Man kann ja so Freude haben an dem, was die Jung macht daheim. Oder wenn sie dann noch grossen Erfolg hat, kann das als Mutter auch sehr viel Freude machen.
1: Ja, meine Mutter hat viele Emotionen, ich denke.
0: Das ist ein Lächeln, das wir heute in Morgen mitnehmen. Von der Frischbachner Europameisterin oder Vero auf 800 Meter Gold gewonnen an der EM in Birmingham. Hat Wurzeln in der Elfenbeinküste, dank ihrer Mutter. Und so bei euch, eure Mama, eure Papa, was habt ihr von ihnen geerbt? Also so Eigenschaften oder Merkmale, körperliche, charakterliche. Gibt es doch immer, dass man sagt, das hast du von deiner Mami, oder? Bei unserem SRF 3 Best Talent Naveni. Ist das nicht anders? Naveni ist sie. Aus Biel. Seit gut zwei Wochen ihr neues Album draussen und ist im August auch unser Best Talent. Ja, wunderbarer Sound, oder? Und sie weiss ganz genau, was ihre Mami ihr mitgegeben hat. Die positive Einstellung.
2: Ich glaube, sie hat auch eine mega Lebensfreude und sie ist ein sehr grosszügiger Mensch. Und ich würde sagen, das bin ich auch. Und meine Mami ist wirklich so eine starke Persönlichkeit. Also jeder, der sie kennt, weiss so. Sie ist mega stark. Sie ist immer positiv eingestellt, auch wenn es manchmal sehr schwierig war. Und ich glaube, das konnte ich mitnehmen von ihr.
0: Was für eine schöne Eigenschaft. Was Naveni von Mami auch mitgekriegt hat, dass sie ab und zu fast ein bisschen viel von sich selber erzählt.
2: Oversharing. Muss ich auch ein bisschen lernen, weniger zu machen. Weil ich habe gar keinen Filter und sie hat aber auch keinen Filter. Und manchmal, wenn ich dazu zuhören, wenn wir reden, denke ich mir so, Mom, es hat jetzt nicht jeder hier an diesem Tisch müssen wissen, dass du heute Morgen weißt doch auch nicht was. Aber das ist definitiv etwas, was ich von ihr geerbt habe.
0: Gut, wenn man so schöne Musik macht wie Naveni, dann darf man das auch mal teilen. Und wenn es dann doch mal ein bisschen viel zu viel ist bei der Musik, dann gibt es sofort Feedback auch wieder von ihrer Mami.
2: Sie gibt mir das härteste Feedback von allen. Schon seit immer, wie er und je. Und am Anfang hat es mich immer verletzt, was sie mir gesagt hat, das Lied ist im Fall jetzt noch eh. Aber jetzt sehe ich, wie wertvoll das ist. Und ich vertraue ihr auch, weil sie selber eine Künstlerin ist. Also sie ist sehr kreativ, tut auch malen und alles. Und sie hat auch, also respektiere auch ihr künstlerisches Feedback.
0: Was für eine schöne Beziehung so als Mutter und professionelles Feedback. Eine seltene Kombi, man hört es hier in ihrer Musik. Naveni mit Payback. Für euch jetzt. Guten Morgen.

0: Payback. Zurückzahlen. Und wenn das so positiv ist wie bei der Beziehung von der Naveni zu der Mama von ihr, dann wunderbar.
1: Hi zusammen, ich bin Naveni von Bio und mache jetzt schon ein bisschen Musik.
2: Der Sound von der Naveni, echte Gefühl, direkt aus dem Leben. I'm coming
1: home. Also manchmal hasse ich es, bin so, ich wünschte, ich würde weniger fühlen. Aber dann denke ich mir auch so, dass es mein Leben so fest bereichert.
2: Unsere Musikentdeckung vom August mit dem Gütesiegel Best Talent. Naveni aus Biel. 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

0: Jason Mraz. Guten Morgen, 6:30 ist es. Julia Capaul hat uns kurz Nachrichten.
1: Die Schweizer Leichtathletin Audrey Vero ist Europameisterin über 800 Meter. In Birmingham holte sie die Goldmedaille. Und auch bei den Schweizer Männern gab es am Abend eine Medaille. Timothée Mumenthaler gewann über 200 Meter Bronze. Vor der Küste der indonesischen Insel Flores hat es ein schweres Erdbeben gegeben. Laut der US-Erdbebenwarte hat es eine Stärke von 7,7. Es kam zu mehreren Nachbeben. Aktuell melden die indonesischen Behörden mindestens 5 Todesopfer. Indonesische Medien berichten von schweren Schäden. US-Präsident Donald Trump will die Straße von Hormuz zu US-Territorium erklären. Das hat er in einer Rede vor Anhängerinnen und Anhängern in New York erklärt. Passieren werde dies nach dem Sieg über den Iran im aktuellen Krieg. Der Iran reagierte empört. Die Straße von Hormuz sei und bleibe iranisch, teilt der Vize-Außenminister mit.
0: Guten Morgen, Gaudenz, Fluri.
2: Guten Morgen, Rami.
0: Musst du erst noch ein bisschen das Mikrofon suchen heute, genau. Gell? Was suchen wir? Abkühlung, denke einmal mehr.
2: Ja, da müssen wir in ein Gewässer springen, wobei die sind momentan noch praktisch überall wärmer als aktuell die Lufttemperatur. Die Lufttemperatur so zwischen 18 und 22 Grad momentan. Die meisten Gewässer haben 25 Grad oder sogar bis gegen knapp 30 Grad. Also es ist weiterhin extrem warm. Auch heute am Nachmittag nochmal 31 bis 35 Grad. Dazu aktuell ein paar Wolkenfelder über dem Flachland, am Jura nach ganz lokal ein Regenguss möglich. Sonst in der Tag durch lange Zeit trocken und über den Bergen gibt es Quellwolken und dort gibt es am Nachmittag und am Abend stellenweise wieder einen Platzregen oder ein Gewitter. Im Flachland bleibt es aber auch heute den allermeisten Ort trocken.
0: In wenigen Minuten frage ich dich noch etwas mehr. Und das vielleicht ein bisschen Abkühlung in Sicht ist.
2: Ja, kannst du mal fragen.
0: Dranbleiben. SRF Verkehrsinfo. Minute zwei mittlerweile ab der 6:30. Es liegen zurzeit keine Meldungen über größere Störungen vor.
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0: Genau, dann kannst du das Mikrofon wieder wegschieben. Ist gut, einfach fort mit dem. Oder was wollt ihr alles noch wegschieben, so wo euch stresst heute? Tits, ich weiß ja nicht. Eine gute Taktik. Einfach ein bisschen entspannen und sich in den Tag schauen. Jetzt hör auf. Come on.

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0: Amper City, self-aware. Müssen ja schon noch bald nehmen, wie sich das anfühlt. Zur Erinnerung wieder mal, wie es tönt.
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0: Entschuldigung, jetzt habe ich noch reingeschwätzt zusammen mit dem Regen. Gaudenz, Fluri, wir hätten es ja einerseits sehr gerne ein bisschen kühler und viele hätten es eben auch gerne vor allem mal ein bisschen nasser. Wie sieht es denn aus, das Wochenende?
2: Ja, ist nicht ganz fair, wenn man so wie du jetzt gerade mit dem Tönli den Leuten so ein bisschen den Speck durch den Maul zieht. Weil, ja, also jetzt heute wartet man zumindest im Flachland eigentlich praktisch überall vergebens auf den Regen. Und morgen, dort sind die Chancen ein bisschen grösser, dass es stellenweise auch im Flachland mal kurz nass wird. Aber am Morgen wird es bei weitem nicht überall Regen geben. Und das, was oben runterkommt, ist ja nicht allzu viel. Ein bisschen besser sieht es in den Alpen aus und im Jura. Dort dürfen wir an beiden Tagen durchaus darauf hoffen, dass es ein bisschen eine relevantere Menge gibt. Aber wie es halt so ist bei Platzregen und Gewitter, so ein Gewitter kann dann auch kräftig sein, ein bisschen viel Regen in kurzer Zeit bringen, auch kräftige Böen bringen. Und ein kurzer Regen, viel Regen in kurzer Zeit, das kann dann durchaus auch sofort zu viel sein. Haben wir in den letzten Tagen auch schon gesehen, wo etwa die mal am Verkehrsweg unterbrochen worden ist. Das mit dem Kühler, naja, heute noch 31 bis 35 Grad. Das ist ja eigentlich nochmal sehr heiß. Morgen noch knapp 30 Grad, sind wir immer noch über dem, was eigentlich normal wäre für die Jahreszeit.
0: Also das, was wir uns mittlerweile fast schon daran gewöhnt haben. Genau. Kannst du noch kurz einen Ausblick machen, so in die neue Woche? Was schätzt du da?
2: Am Montag sind wir dann gerade so im Rahmen von dem, was normal wäre für die Jahreszeit, von den Temperaturen her, nämlich so um die 25 Grad. Und am Montag sind die Chancen am besten, dass es mal ein bisschen verbreiteter kommt, kann regnen und auch mal ein bisschen kräftiger regnet. Aber auch dann sind es nicht die riesigen Mengen, die irgendwie das Problem, das wir haben mit der Trockenheit, würde lösen. Allenfalls gibt es vorübergehend eine kurze Entlastung. Dienstag, Mittwoch ist dann nämlich wieder trocken. Ziemlich sonnig bei 27 bis 31 Grad.
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0: Das muss jetzt einfach verschnallt sein, oder?
2: Ja, ja, ziehst du uns nochmal den Speck durchs Mund.
0: Aber du hast jetzt gesagt, so Montag ein bisschen, oder?
2: Montag ist die Chance am besten, dass es ein bisschen verbreitet etwas gibt. Aber sie sagen nicht, dass es nichts nützt. Aber bei dieser Situation nützt es halt tatsächlich nicht wahnsinnig viel. Aber immerhin.
0: Eine Erinnerung, wie es könnte sein. Und dann können dann alle wieder einfach klagen, dass es die ganze Zeit regnet.
2: Ja, das ist schön so. Wär's. Also, nach dem sieht es überhaupt nicht aus, nach dem die ganze Zeit regnet.

0: Das ist der Rocco Hand auf SRF 3. 7 Minuten ist es 7. Schönen guten Morgen. Mit was beschäftigen ihr euch so die halbe Woche?
1: Straight of Hormuz, AI, Private Credits, everything that makes market go around, right? Du musst den Pitch ändern und siehst, ich bin relativ chatty. Multiple 100. Ciao!
0: Sind ihr an ihm vorbeigekommen oder kennen ihr auch schon den Sales Guy Roman oder den Finance Bro Roman? Geht auf Social Media ja total ab. Im Moment das Interview, das kurz an der Bahnhofstrasse Zürich mit dem jungen Banker und Finanzanalyst, der alle Klischees bedient hat, passiert bei der SRF-Serie «Donut auf Achse». Neue Folgen draussen, alle auf SRF Play zu finden. Das Prinzip einfach, der Donut Hofer erfährt mit der Kamera und einem Tonmann in einem alten Auto durch die Schweiz. Und driftet einfach immer wieder auf Leute, ganz per Zufall in ihrem Alltag, unvorbereitet, überfällt er sie mit dem Mikrofon, spontan. Die Begegnung jetzt da, wo man gerade gehört hat, mit dem Sales Guy, ist ja nur eines von so, so vielen Begegnungen, die der Donut Hofer gemacht hat. Und zugeben, die ihm eigentlich viel mehr eingefahren sind. Das hat er uns auch diese Woche erzählt.
2: Wir sind gefahren und dann haben sie Kühe auf der Straße gesehen, weil sie der Bauer in den Stall gebracht hat. Und haben gefragt, können wir ums Leben reden? Er hat einfach gesagt, ja, nein, ja, nicht, keine Zeit und so. Und dann haben eine Mutter, die geholfen hat, Kühe in den Stall zu bringen, sind wir mit ihr ins Gespräch gekommen und hat sie gleich erzählt, sie war an der Krücke gewesen, von ihrem Schicksal, dass ihr Mann als Kind schon Kinderlähmung hatte und seit 17 Jahren im Rollstuhl. Das 4 Kinder, das jüngste Kind, geistige Behinderung und einfach ein unglaubliches Schicksal, das man spürt und das sehr, sehr beeindruckend über das reden konnte.
3: Ich habe das manchmal fast nicht gekopft, wie haben wir das eigentlich durchgezogen? Es ist einfach gegangen. Einfach immer heute aufstehen, morgen ab 4 Uhr, lange Zeit, in den Stall gehen, reingehen, Kinder aufnehmen, Schuhe schicken.
2: Ich probiere einfach neugierig und ehrlich zu sein. Logisch, es ist immer eine Gratwanderung, neugierig. Es ist sehr privat, wo ist die Grenze? Aber ich probiere ehrlich, offen zu sein, neugierig zu fragen, hey, wie geht's? Und sie erzählen mir dann die Lebensgeschichte. Und ich finde es darum legitim, weil sie selbstbestimmt erzählen, einfach in so ein Leben mal reinzusehen, wo ich sonst einfach nicht daran her wär gekommen. Ich wäre nicht an so eine Geschichte gelaufen, wenn ich nicht das Format hätte gemacht und nicht dort hat wer fragen, wie es so geht.
0: Und dann passieren eben noch viel schönere Geschichten als nur der vom Sales Guy. Donat Hofer, Donat auf Achse, auf Play SRF.

0: Guten Morgen, Ellie Goulding, gerade gehört. 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Erhören Sie jetzt.
1: Die Nachrichten von SRF um 7 mit Julia Kapaul. Weitere Schweizer Medaillen an der Leichtathletik-EM. Audrey Vero holt Gold, Timothée Mumenthaler Bronze. Erdbeben vor der Küste Indonesiens. Die Behörden melden schwere Schäden und mindestens 5 Todesopfer. Und Ankündigung von US-Präsident Donald Trump. Er will die Straße von Hormuz zu US-Territorium erklären. Der Iran ist empört. Das Wetter ziemlich sonnig, vor allem in den Bergen lokale Schauer und Gewitter bei 31 bis 35 Grad. Wir beginnen mit 2 Schweizer Medaillen an der Leichtathletik-EM in Birmingham. Audrey Vero ist neue Europameisterin über 800 Meter. Die Freiburgerin gewinnt in 1 Minute und 54,81 Sekunden. So schnell ist an Europameisterschaften keine Frau vor ihr gewesen. Nach ihrem Triumph zeigte sich Audrey Vero überwältigt.
2: Ich muss ein bisschen Schlaf haben, um zu prozessieren, was da alles passiert. Aber ja, ich bin sehr glücklich.
1: Sagt Audrey Vero nach ihrer EM-Goldmedaille über 800 Meter. Und auch bei den Schweizer Männern gab es am Abend eine Medaille. Timothée Mumenthaler hat über 200 Meter Bronze gewonnen. Er sei ein bisschen enttäuscht, dass er seinen Titel von 2024 verloren habe, so der Genfer.
3: Il y a un peu de déception parce que je perds mon titre. Mais en vrai de vrai, c'est ça fait longtemps qu'on n'a pas eu du niveau comme ça sur 200 mètres en Europe, donc il faut aussi savoir apprécier la médaille de bronze.
1: Aber es sei lange her, dass es über 200 Meter in Europa ein solches Niveau gegeben habe. Darum müsse er auch die Bronzemedaille schätzen, so Timothée Mumenthaler. Vor der Küste der indonesischen Insel Flores hat es ein schweres Erdbeben gegeben. Es habe eine Stärke von 7,7 gehabt, meldet die US-Erdbebenwarte. In der Folge kam es zu mehreren teils starken Nachbeben. Aktuell melden die indonesischen Behörden mindestens 5 Todesopfer. Indonesische Medien berichten von schweren Schäden, unter anderem ist von eingestürzten Gebäuden die Rede. Auf der Insel Flores leben rund 2 Millionen Menschen. Sie ist auch bei Reisenden ein beliebtes Ziel. Die USA und der Iran liefern sich einen verbalen Schlagabtausch über die Straße von Hormuz. US-Präsident Donald Trump erklärte vor Anhängerinnen und Anhängern in New York, der Iran erleide gerade eine vernichtende Niederlage. Und nach dem Krieg werde er die Straße von Hormuz zu US-Territorium erklären.
4: After we finish defeating Iran, which is being very badly defeated, pretty soon I'll be declaring the Hormuz Strait, a territory of the United States.
1: Der Iran reagierte empört. Die Straße von Hormuz sei und bleibe iranisch, schrieb der Vize-Außenminister in den sozialen Medien. Die USA hätten eine strategische und schwere Niederlage erlitten. Seit Kriegsbeginn ist der Schiffsverkehr in der Straße von Hormuz stark eingeschränkt. In Großbritannien wird seit Wochen über den Fall von Jason Arday berichtet. Nun ist der frühere Professor der renommierten Universität Cambridge tot. Arday ist nach übereinstimmenden Berichten leblos aufgefunden worden. Es gebe keinen Grund zur Annahme, dass ein Verbrechen vorliege, heißt es von der Polizei. Und die Familie Ardays spricht von einer Kampagne gegen ihn. Aus London Lisa Maria Rühling von der ARD.
5: Gegen den 41-Jährigen waren Plagiatsvorwürfe in Bezug auf seine Dissertation und andere Veröffentlichungen erhoben worden. Arday war daraufhin zurückgetreten. Im Zuge der Berichterstattung waren weitere Ungereimtheiten über den Soziologieprofessor ans Licht gekommen. Viele Details über seine Biografie sollen nicht der Wahrheit entsprechen. So soll er unter anderem über verschiedene Gastprofessuren, aber auch sein gesellschaftliches Engagement gelogen haben. Arday hatte Fehler in seiner Biografie zugegeben, aber stets betont, die Plagiatsvorwürfe seien falsch. Jason Arday war 2023 als jüngster schwarzer Mann in der Geschichte der Universität Cambridge auf einen Professorenposten berufen worden. Zudem soll er diesen bemerkenswerten Aufstieg trotz Lernschwierigkeiten und Autismus gemeistert haben. Er galt deshalb als Star-Professor.
1: Mitten in der Sommerferienreisezeit fallen in Frankreich dieses Wochenende rund 100 Flüge der Fluggesellschaft EasyJet aus. Grund ist ein Streik des Kabinenpersonals. Die Beschäftigten kritisieren, dass ihre Dienstpläne ständig geändert würden, teilweise erst am Vortag. Ein Gewerkschaftssprecher sagte, zum Teil würden Pläne 50 bis 60 Mal pro Woche geändert. Wegen des Streiks seien deshalb heute und morgen rund 100 Flüge ab Frankreich gestrichen worden, teilte EasyJet der Nachrichtenagentur AFP mit. Unter der Woche waren Gespräche über bessere Arbeitsbedingungen zwischen der Unternehmensleitung und drei Gewerkschaften gescheitert. Zum Fußball. In der ersten Cup-Runde waren am Abend zwei Superligisten im Einsatz. Beide haben gewonnen. Der FC Zürich siegte beim FC Tucken aus der vierthöchsten Liga 2:1. Und Lausanne gewann gegen den FC Kosova Neuchâtel aus der fünfthöchsten Liga 6:0. Die Börsendaten von SIX. Der Dow Jones Index in New York hat 0,2% verloren. Der Euro wird zu 94,09 gehandelt und der Dollar zu 81,32. Soweit die Meldungen.
6: Gaudenz Fluri, wie viel Regen steckt in den Samstag?
7: Nicht wahnsinnig viel. Über den Alpen da schon. Da kann es am Nachmittag und am Abend zum Teil auch kräftig gewittern. Es kann lokal auch zu viel sein. Über dem Flachland, da warten wir den allermeisten Ort, aber auch heute vergebens auf den Niederschlag. Jetzt am Vormittag gibt es da und dort noch ein paar Wolkenfelder, die die Sonne verdecken. Die gehen eher in der Tendenz weg. Die Quellwolken gibt es dann eben vor allem über den Alpen. Über dem Flachland, da geht es am meisten Ort recht sonnig weiter. Und die Temperaturen gehen nochmal ordentlich darauf heute. Es gibt 31 bis 35 Grad.
6: SRF Verkehrsinfo 6:07. Es liegen zurzeit keine Meldungen über größere Störungen vor.
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6: Es ist unglaublich, wie sie mögen segeln. Und allen der Fotobed ist. Oh, und Fans haben es einfach nicht können fassen. Und die Eltern auch nicht. Von der Audrey Vero gehört. Gold, Gold, Gold. Und auch sie hat so dermassen fest müssen lachen. Weil sie Freude gehabt hat. Auch bei ihrer Mutter, die so rumgehüpft ist. Das Video dazu auf SRF Sport unbedingt mal reinschauen.
2: Ja, meine Mutter hatte viele Emotionen, ich denke.
6: Alle viele Emotionen. Wir nehmen mit den Schwung in den Morgen und gratulieren zur Medaille.

weiß man nicht. Der Bandini liegt auf dem Tisch, und so zerlesen wie er ist. Er ist der Einzige, der mich tröstet, in so einer blauen Nacht wie heute. Knapp 32 Seiten von Story, es ist schön zusammen gehabt. Und ganz am Schluss hat es noch einmal fast gehauen, er hat seinen Verlag. 223 Seiten, minus 32 sind ihm genieten.

0: Melanie, kann am Scott's Day, 17 ab 7, guten Morgen, Sommerferienzeit, heiss. Und ihr vielleicht auch Ferien gehabt? Sind ihr daheim geblieben? Es war ausgeschwärmt oder sogar auf Italien, ans Meer, am ein oder anderen Strandverkäufer begegnet?
1: Galippo, Galippo, Galippo, miam, miam, miam, miam, miam, miam, miam, cola, cola. Coca-Cola,
0: Cola, Cola, Coca-Cola, eiskühltes Cola hat er einem andrehen bei dieser Hitze. Logisch, dabei Coca-Cola. Ja, im Grunde genommen eher das Nationalgetränk der USA. Schließlich ist ja Coca-Cola in Amerika erfunden worden, Ende 19. Jahrhundert. Aber Achtung, jetzt ist doch in Italien ein Rezept aufgetaucht von einem sehr ähnlichen Getränk, wo jetzt schnell noch an, gerade ein paar Jahrzehnte älter ist als Cola. Ha. In beiden Rezepten hat es Cola-Nüsse und Coca-Cola-Blätter drin. Also Coca-Blätter drin. Entdeckt worden ist das italienische Rezept in einer Bibliothek in Florenz. Italien hat also schon ein Stück länger ein eigenes Cocci-Rezept. Und auch bei dem sagt der Erfinder, gleich wie beim amerikanischen Cola, ein Apotheker gsi. Gisela Voits aus unserer Kulturredaktion hat auch genau recherchiert, wie er geheissen hat, der Italiener.
2: Der John Stith Pemberton ist das gsi. 1886 soll das erste Glas Cocci in seiner Apotheke über ein Tresen gegangen sein. Und ich habe mit einem Ernährungshistoriker geredet, mit dem Dominik Flammer, und der hat gesagt, es sei nicht erstaunlich, dass sowohl in Italien als auch in den USA das Getränk im Apothekerumfeld entstanden sei.
3: Die Apotheker waren die Alchemisten. Die haben natürlich jeden Stoff, der irgendwie aufputschende Wirkung hat, mit anderen aufputschenden Stoffen gemischt, um daraus irgendwelche Elixiere zuzubereiten. Ob das ein Getränk war in Florenz oder einfach ein aufputschendes Mittel, werden die Forscher noch herausfinden müssen.
0: Ja, und auch dann, wenn jetzt ein älteres Rezept in Italien gefunden worden ist, dann würde das amerikanische Coca-Cola jetzt nicht gerade total überfliegen oder auch nur annähernd irgendwie verdrängen. Der Kultstatus wird schwierig zu toppen sein.
2: Es gibt auch einen historischen Grund übrigens für das. Also die beiden Länder, die sind ja kulinarisch extrem eng verknüpft. Das hat mit dem Marshallplan zu tun, nach dem Zweiten Weltkrieg. Also die USA hat dann Geld in die italienische Lebensmittelindustrie investiert. Also das heisst, Parmesan, Pesto, Pizza mitgeholfen, massentauglich machen. Und der andere Grund ist natürlich schon so, die Werbung, die hat jetzt jahrzehntelang einen Mythos kreiert. Coca-Cola, das Getränk, the American way of life. Und gegen einen Mythos, das wissen wir, kommt man nur schlecht an. Also Coca-Cola bleibt und ist amerikanisch, egal wie viel vergilbte Rezepte man jetzt da noch findet in irgendwelchen Schubladen.
0: Und uns ist einmal mehr bewusst worden, im Klostergarten ist noch manches Rezept ausgetüftelt worden, wo darüber ausgegangen ist, als uns den Durst zu löschen. Aber auch das ist okay.

0: Musik aus der Schweiz. Wunderbar. Brain Child, Story of You and I, gehört zum Verwachen ins Wochenende. 7:30 ist es. Kurznachrichten serviert uns Julia Kapaul.
1: Die Schweizer Leichtathletin Audrey Vero ist Europameisterin über 800 Meter. In Birmingham holte sie die Goldmedaille. Und auch bei den Schweizer Männern gab es am Abend eine Medaille. Timothée Mumenthaler gewann über 200 Meter Bronze. Vor der Küste der indonesischen Insel Flores hat es ein schweres Erdbeben gegeben. Laut der US-Erdbebenwarte hat es eine Stärke von 7,7. Es kam zu mehreren Nachbeben. Aktuell melden die indonesischen Behörden mindestens 5 Todesopfer. Indonesische Medien berichten von schweren Schäden. US-Präsident Donald Trump will die Straße von Hormuz zu US-Territorium erklären. Das hat er in einer Rede vor Anhängerinnen und Anhängern in New York erklärt. Passieren werde dies nach dem Sieg über den Iran im aktuellen Krieg. Der Iran reagierte empört. Die Straße von Hormuz sei und bleibe iranisch, teilt der Vize-Außenminister mit.
0: An das könnte man sich langsam gewöhnen. So, jeden Morgen dürfen sich über Gold freuen an der Leichtathletik EM. Fabio Halbeisen vom Sport.
2: Ja, Goldmedaille Nummer 3 hat es gestern für die Schweiz an der EM. Die Audrey Vero wird Europameisterin über 800 Meter. Und das mit einem neuen EM-Rekord. Und dabei hat sie nicht einmal voll ans Limit gehen.
3: Ich hatte noch viel Energie am Ende. Ja, ich weiß, dass wenn eine andere Athletin kommt, ich kann noch schneller gehen.
2: Ja, das ist ja mal eine Ansage nach EM Gold. Und der Erfolg ist für Audrey Vero umso spezieller, wenn man die Vorgeschichte anschaut. Im Halbfinale ist sie nach einem Kontakt mit einer Gegnerin gestürzt. Die Jury hat dann darauf entschieden, dass sie trotzdem im Finale laufen darf, weil der Sturz nicht ihre eigene Schuld sei. Und dann eben packt sie so ein Rennen aus mit EM-Rekord zu EM Gold.
0: Und hat noch vorige Energie. Himmel, Gaudenz Fluri. Rekord hat es auch wieder 38 gestern, die heisse Woche, die Spitze, Temperaturen. Wie heiß wird es denn heute?
4: Wir hatten gestern bis 38 Grad, heute gibt es bis 35 Grad. Also es ist nicht mehr ganz so extrem heiß, aber immer noch sehr heiß heute mit diesen 31 bis 35 Grad. Dazu haben wir jetzt am Vormittag ein paar dichtere Wolkenfelder über dem Flachland von der Alpen-Nordseite. Die lockern sich eher auf und machen dann immer mehr den Sonnenplatz. Und über den Alpen ist es herumgekehrt, da ist es jetzt sonnig. Und da gibt es am Nachmittag größere Quellwolken. Und dort raus kann es stellenweise dann auch einen Platzregen oder ein Gewitter geben. Jetzt aktuell ist es gerade im Jura-Lokal nass. Und die Gewitter heute am Nachmittag, die können dann stellenweise auch kräftig sein und ein bisschen viel Regen bringen.
0: SRF Verkehrsinfo 2:30. Es liegen zurzeit keine Meldungen über größere Störungen vor.
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0: Gold holen und noch eine vorige Energie haben. Da hat sie gut lachen. So tönt das Goldlachen. Audrey Vero hat sich da sehr gefreut.
3: Ja, meine Mutter hatte viele Emotionen, ich denke.
0: Auch über die Reaktion von ihrer Mutter, die so rumgekumpelt ist, so Freude nach der Goldmedaille um den Hals von ihrer Tochter. Die Fröschbachne Europameisterin, gerade gehört, im 800 Meter gefeiert von Familie und Fans.
3: Ich bin sehr glücklich, weil sie waren da für mich und ich kann ja, eine Medaille haben für mich, aber auch für meine Eltern und meine Familie. Also, das ist wirklich ein glücklicher Tag für mich und allen.
0: Grund zum Feiern auch wir sind heute Morgen. Warum sie den Leuten trotzdem nachher Krallen gezeigt hat, wie ein Raubtier, das frage ich uns am Anfang vom Sport, hier in wenigen Minuten.
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0: Remo Forer, Falling for You. Gold, Gold, Gold. Ja, mit dem Goldregen sind wir verwacht in das Wochenende. Und sie haben wahrscheinlich die Nacht durchgetanzt, die Fans. Das hat etwas Magisches gehabt. Guten Morgen, live verbunden zu Birmingham, unser Adi Vicky vom Sport. Adi, wie lange ist die Magie gegangen in diesem 800-Meter-Rennen?
1: 1 Minute, 54 Sekunden und 81 Hundeschuss.
0: Das Rennen der Frauen an der Leichtathletik-EM, wo es zu Ende gegangen ist, die Schweizerin Audrey Vero, Europameisterin mit der Goldmedaille am Hals. Adi, hätte man das können erwarten?
1: Ja, wenn man die Saison anschaut, wo sie über 800 Meter dominiert hat, wo sie nach einem Weltrekord hergelaufen ist, wo sie sich um 2 Sekunden gegenüber letzter Jahr verbessern konnte. Aber wenn man das ganze Bild anschaut, dann ist die Goldmedaille überhaupt nicht selbstverständlich gewesen. Die Rivero ist erst 22. Sie ist gegen die Olympiasiegerin Keely Hodgkinson gelaufen und sie ist am Donnerstag im Halbfinale umgekehrt und nur dank einem Rekurs im Finale kommen. Also, es hat eigentlich auch ganz viel gegen sie gesprochen.
0: Okay, und sie ist während dem Rennen aber dann die ganze Zeit an der Spitze gelaufen. Was sagt das über sie?
1: Dass sie containerweise Selbstvertrauen gehabt hat und das sagt sie auch selber.
2: Ich hatte viel Selbstvertrauen, ja. Und ich habe ja entschieden, immer schneller und schneller zu gehen, weil es ist für mich die beste Taktik. Und ja, ich hatte noch viel Energie am Ende und ich weiß, dass wenn eine andere Athletin kommt, ich kann noch schneller gehen.
0: Das klingt schon ziemlich frech.
1: Ja, ist es wirklich.
0: Am Schluss, wenn sie dann gewonnen hat, dann tut sie ja doch jeweils so eine Geste machen in die Kamera, dann zeigt sie an Krallen, oder? Warum macht sie das?
1: Das kommt von ihrem Vater, weil sie so ein scheues Kind war, hat er ihr gesagt, du musst auf der Bahn sein wie ein Löwe. Und das hat sie mitgenommen als Bild. Weil das Scheuchsein hat eben auch dazu geführt, dass sie in einem Feld etwa die ist umgemüpft worden. Und das hat sie wollen und natürlich auch müssen ablegen, Krallen zeigen zum Bestehen. Und Anfangsjahr hat sie dann gefunden, hey, das ist jetzt etwas, was ich nicht nur innerlich haben will, sondern das will ich dir auch zeigen. Und das hat sie jetzt so zu ihrem Symbol gemacht.
0: Und das Scheuchsein oder vielleicht eben auch anders gesagt, das anständig sein, das hat sie aber auch vor dem Final begleitet gehabt.
1: Ja, die Aussage von ihr, die sie dort gemacht hat, im Siegerinnen-Interview, ist so bezeichnend für sie als Mensch, dass sie nur wegen einem Juryentscheid im Final war, hat sie nämlich wirklich beschäftigt.
2: Es war ein bisschen schwierig für mich zu sein in der Final, ohne ja, Qualifikation. Aber ja, ich weiß, dass ich habe meinen Platz hier heute. Also ja, ich war bereit in meinen Körper.
0: Mega sympathisch, he? Und mega schnell. Mhm. Auch jetzt zum ersten Mal Europameisterin Audrey Vero. Am Abend gestern hat es noch eine zweite Schweizer Medaille gegeben. Timothée Mumenthaler gewinnt Bronze über 200 Meter.

0: Das ist SRF 3, starten gut ins Wochenende. Die Nachrichten von SRF um 8 mit Julia Kapaul. Gold und Bronze. Audrey, Vero und Timothée Mumenthaler sorgen für zwei weitere Medaillen an der Leichtathletik-Europameisterschaft. Nach einem Erdbeben vor der Küste Indonesiens melden die Behörden schwere Schäden und mehrere Tote. Und US-Präsident Donald Trump will die Straße von Hormuz zu US-Gebiet erklären, was im Iran für Empörung sorgt. Das Wetter ziemlich sonnig, vor allem in den Bergen lokale Schauer und Gewitter bei 31 bis 35 Grad. Wir beginnen mit Gold und Bronze, also mit den zwei Schweizer Medaillen an der Leichtathletik-EM in Birmingham. Audrey Vero ist neue Europameisterin über 800 Meter. Vero gewinnt das Spitzentreffen von drei der aktuell weltbesten Leichtathletinnen auf eindrückliche Art und Weise, berichtet Sportredaktor Adrian Wicki aus Birmingham.
1: Mit Superlativen sollte man spärlich umgehen. Aber was Audrey Vero gezeigt hat, war schlicht unfassbar gut. Sie dominierte das Rennen von A bis Z, setzte dem Lauf den Vero-Stempel auf. Audrey Vero wagte es, von Anfang an aufs Tempo zu drücken, ging das Risiko ein, dass sowohl Kylie Hodgkinson als auch Femke Brudersbol von ihrer Tempoarbeit hätten profitieren können. Konnten sie aber nicht, weil Audrey Vero schlicht zu stark war.
2: Ich hatte viel Selbstvertrauen, ja, und ich habe ja entschieden, immer schneller und schneller zu gehen, weil es ist für mich die beste Taktik. Und ja, ich hatte noch viel Energie am Ende. Und ich weiß, dass wenn eine andere Athletin kommt, ich kann noch schneller gehen.
1: Seit Audrey Vero in Stockholm ein erstes Mal nahe an den Weltrekord heranlief, war allen klar, welch außergewöhnliche Läuferin sie ist. Um hier in Birmingham triumphieren zu können, brauchte es aber viel mehr als nur schnelle Beine. Nach ihrem Sturz im Halbfinal war sie mental enorm gefordert und hat das beeindruckend gut verarbeitet. Deshalb gehört ein guter Teil dieser Medaille auch ihrem Umfeld. Den Eltern, die da sind und vor allem ihrer Trainerin Christian Berset-Nuofer, die richtigen Worte gefunden hat, um sie wieder aufzurichten. Mit Audrey Vero hat eine der besten Leichtathletinnen, die Schweiz je hatte, für einen magischen Moment in Birmingham gesorgt.
0: Adrian Wicki. Neben der Goldmedaille von Audrey Vero gab es gestern Abend in Birmingham für die Schweiz auch noch Bronze durch 200-Meter-Sprinter Timothée Mumenthaler. Vor der Küste der indonesischen Insel Flores hat es ein schweres Erdbeben gegeben. Es habe eine Stärke von 7,7 gehabt, meldet die US-Erdbebenwarte. In der Folge kam es zu mehreren, teils starken Nachbeben. Inzwischen melden die indonesischen Behörden mindestens 20 Todesopfer. Indonesische Medien berichten von schweren Schäden, unter anderem ist von eingestürzten Gebäuden die Rede. Auf der Insel Flores leben rund 2 Millionen Menschen, sie ist auch bei Reisenden ein beliebtes Ziel. Die USA und der Iran liefern sich einen verbalen Schlagabtausch um die Straße von Hormuz. US-Präsident Donald Trump erklärte vor Anhängerinnen und Anhängern in New York, der Iran erleide gerade eine vernichtende Niederlage. Und nach dem Krieg werde er die Straße von Hormuz zu US-Territorium erklären. Der Iran reagierte umgehend auf Trumps Äußerungen. Es berichtet Samuel Jakisch von der ARD.
3: Es ist nicht die erste verbale Annexion fremden Staatsgebiets durch den US-Präsidenten. Bei einem Auftritt in New York kündigte Donald Trump am Freitag an, er wolle die Straße von Hormuz nach dem Ende des Irankriegs zum Territorium der USA erklären. Nähere Angaben machte der US-Präsident in seiner Rede nicht. Im Laufe seiner zweiten Amtszeit hatte Trump bereits ähnliche Andeutungen einer US-Expansion mit Bezug auf Kanada, Grönland, Panama, Venezuela und dem Gazastreifen gemacht, um jeweils diplomatische Zugeständnisse zu erzwingen. Der stellvertretende Außenminister Irans, Qasem Gharibabadi, schrieb auf der Online-Plattform X, die Straße von Hormuz lasse sich weder mit einem Flugzeugträger noch durch eine Wahlkampfrede einnehmen. Der Iran lasse sich nicht einschüchtern. Die freie Schifffahrt in der wichtigen Handelsstraße von Hormuz ist bereits seit Beginn der US-Angriffe auf Iran ein Streitpunkt zwischen den Kriegsparteien. Für die Freigabe der durch iranische Angriffe faktisch blockierten Meerenge verlangte die Staatsführung in Teheran zuletzt einen umfassenden Abzug aller US-Truppen aus der Region sowie Reparationszahlungen. Die USA weisen diese Forderung zurück und blockieren ihrerseits den Seehandel über iranische Häfen. In der Folge sind die Preise für Öl und Gas auf dem Weltmarkt stark angestiegen.
0: Mitten in der Sommerferienreisezeit fallen in Frankreich dieses Wochenende rund 100 Flüge der Fluggesellschaft EasyJet aus. Grund ist ein Streik des Kabinenpersonals. Die Beschäftigten kritisieren, dass ihre Dienstpläne ständig geändert würden, teilweise erst am Vortag. Ein Gewerkschaftssprecher sagte, zum Teil würden Pläne 50 bis 60 Mal pro Woche geändert. Wegen des Streiks seien deshalb heute und morgen rund 100 Flüge ab Frankreich gestrichen worden, teilte EasyJet der Nachrichtenagentur AFP mit. Unter der Woche waren Gespräche über bessere Arbeitsbedingungen zwischen der Unternehmensleitung und drei Gewerkschaften gescheitert. Die Börsendaten von SIXT, der Dow Jones Index in New York, hat 0,2% verloren. Der Euro wird zu 94,09 gehandelt und der Dollar zu 81,32. Soweit die Meldungen.
4: Gaudenz Fluri, regnet es gerade wo?
5: Ja, es ist am Neuenburger See und auch im Berner Jura aktuell zum Teil Regnen, lokal sogar auch kurz kräftig. Aber es ist wirklich nur ein relatives lokales Phänomen. Sonst haben wir einfach grundsätzlich auf der Alpen-Nordseite noch ein paar grössere Wolkenfelder, die sich in der Tendenz eher auflockern. Im Süden hat es eher so ein paar Dunstfelder, die noch ein bisschen der Sonne im Weg sind. Und über den Alpen, da ist es jetzt schon sonnig. Dafür lockern sich dann die Wolken sonst im Laufe des Tages auf und über den Bergen bilden sich Quellwolken. Aus diesen Quellwolken raus kann es dann stellenweise mal wieder einen Platzregen oder ein Gewitter geben. Die bleiben aber fast nur über den Alpen. Im Flachland warten wir auch heute wieder vergebens auf den Regen, zumindest den allermeisten Orten. Und die Temperaturen gehen nochmal richtig darauf. Es gibt nochmal sehr heisse 31 bis 35 Grad.
4: SRF Verkehrsinfo, 6 Minuten ab der Nacht. Es liegen zurzeit keine Meldungen über grössere Störungen vor.
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4: Dem Samstag zeigen wir jetzt auch mal Krallen. Wer gerade verwacht ist, gute News gehört in den Nachrichten. Gold an der Leichtathletik-EM dank der Audrey Verro, die souverän 800 Meter durchgezogen hat. Noch mit vorig Energie am Schluss. Hi. Und dem Tipp vom Vater, etwa mal Krallen zeigen. Nicht immer so scheuch sein. Macht den Morgen gerade ein bisschen goldiger. Audrey, merci für den.
2: Ja, glücklichen Tag für mich schon alle.

0: 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Guten Morgen. Heute Frankreich wieder in den Schlagzeilen. Wer es gerade mitgekriegt hat, rund 100 EasyJet-Flüge gestrichen. Für einmal nicht wegen der Hitzewelle oder wegen Brand oder so. Sie sind am Streiken. Gehört bei uns in den Nachrichten, es hat Einfluss auf Sommerferien natürlich. Die einen oder anderen, die haben da schon einen anderen Schock erlebt. In Frankreich sind in der Ferien gewesen, müssen die Wohnung oder den Campingplatz räumen. Das ist in der Sommerferien für viele Touristinnen und Touristen passiert, die in Frankreich in der Region um Bordeaux Ferien gemacht haben. Mittlerweile sind die Brände unter Kontrolle. Touristinnen und Touristen sind nicht mehr betroffen und die Leute die haben auch wieder können dort in ihre Häuser zurück. Aber aufschnaufen können die dort wohnen, in den betroffenen Regionen in Frankreich noch lange nicht. Das sagt auch unsere Korrespondentin Zoe Geissler.
1: Ich gehe davon aus, jetzt, wo eigentlich alle wieder daheim sind, dass viele Angst davor haben, dass sie wieder könnten evakuiert werden. Nächste Hitzewelle rollt schon wieder auf Frankreich zu und evakuiert werden heisst eben, man kommt einen richtig lauten Alarm aufs Handy und dann hat man je nachdem nicht viel Zeit, um das Wichtigste einpacken.
0: Tönt ungemütlich. Und für die, die ihr Zuhause verloren haben, geht es jetzt darum, ihr Haus und ihre Wohnung so schnell wie möglich wieder aufzubauen. Für die Gebiete vom Waldbrand geht es aber auch darum, dass Touristen zurückkommen, weil es wäre ja noch immer Hochsaison zu Frankreich.
1: Und jetzt gerade in der Hochsaison fehlen Touristinnen und Touristen. Die Hotelbuchungen sind storniert worden, Restaurants machen viel weniger Umsatz. Und dass jetzt auf einen Klapp alle zurückkommen, ist eher unwahrscheinlich. Aber die Saison ist noch nicht ganz vorbei. In Frankreich sind noch Sommerferien und der August gehört zum wichtigsten Monat für den Tourismus hier in Frankreich. Und die Kampagne, um Touristen und Touristinnen wieder anzulocken, die gibt es natürlich auch schon.
0: Und es ist ja immer die Frage, nützen so Kampagnen? Es könnte schon etwas bringen, findet auch Zoe Geissler, wahrscheinlich aber nicht die ganze Region. Die
1: Behörden sagen, dass 96% des Departements sind eigentlich nicht betroffen von den Feuern oder auch, also gar nicht betroffen. Ich glaube, dort geht es schneller wieder. Dass Touristen zurückkommen. Und das sieht man auch jetzt schon in den Zahlen, also dass die Reservationen dort angestiegen sind. In den Regionen, die wirklich Brandschäden haben, ich glaube, dort ist es schwieriger, trotz Kampagne. Aber auch dort sieht man jetzt schon, dass Leute zum Beispiel das Wochenende dort verbracht haben, aus Solidarität.
0: Das ist mal ein anderer Grund zum Ferien machen.
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0: Imagine Dragons, it's time. Halb neun ist es. Kurznachricht hat uns Julia Kapaul.
1: An der Leichtathletik-Europameisterschaft gibt es zwei weitere schwarze Medaillen. In Birmingham holte Audrey Vero über 800 Meter Gold. Und Timothée Mumenthaler gewann über 200 Meter Bronze. Bei einem Erdbeben vor der indonesischen Insel Flores sind laut den Behörden mindestens 20 Personen ums Leben gekommen. Medien berichten von schweren Schäden. Laut der US-Erdbebenwarte hatte das Beben eine Stärke von 7,7. US-Präsident Donald Trump will die Straße von Hormuz zu US-Territorium erklären. Das hat er in einer Rede in New York erklärt. Passieren werde dies nach dem Sieg über den Iran. Der Iran reagierte empört. Die Straße von Hormuz sei und bleibe iranisch, teilt der Vize-Außenminister mit.
0: Gaudenz Fluri, wie heiß wird es heute?
2: Es gibt heute 31 bis 35 Grad. Dazu haben wir jetzt auf der Alpen Nordseite noch recht vielen Orten ein paar Wolkenfelder. Die lockern, lösen sich auf und machen den Sonnenplatz. In den Alpen drinnen, da ist es jetzt schon sonnig. Dort gehen dafür dann Quellwolken in die Höhe. Und aus diesen Quellwolken raus kann es dann dort Platzregen und Gewitter geben. Das Gewitter kann durchaus auch mal recht kräftig ausfallen. Aber im Flachland, da bleibt es den allermeisten Ort höchstwahrscheinlich trocken. Wir warten also weiterhin auf den Regen. Und auch morgen sieht es nicht nach viel mehr Regengüsse im Flachland aus. Wobei ein bisschen mehr darauf hoffen, dass einem Lokal könnte treffen, kann man dann morgen und allenfalls auch am Montag. Aber ab dem Dienstag, da geht es dann den meisten Ort schon wieder ziemlich sonnig und trocken weiter und auch die Abkühlung ist gar nicht so markant. 25 Grad am Montag, wieder bis 30 Grad am Dienstag und am Mittwoch.
0: SRF Verkehrsinfo. Minute ab der halben 9. Es liegen zurzeit keine Meldungen über größere Störungen vor.
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0: Brauchen wir noch ein Tröppchen, das euch anführen? Sie haben das wunderbar gemacht. Im Video auf der SRF Sport-App seht ihr wieder das frisch bachene Leichtathletik, Europameisterin, zujubelnde Fans, die Gold geholt hat. Gratulieren, Audrey Vero. Ich suche jetzt auch noch jemanden, der um die 10 vor genauso abliefert. In 45 Sekunden, nicht 800 Meter, sondern 12 richtige im ABC SRF 3. Zuerst hören wir mal genau im Sport, was da so alles Freude gemacht hat zum Start ins Wochenende in Birmingham. Gerade hier in wenigen Minuten. Zuerst gibt es Dana. Hoi.

0: Siegerstimmung mit den Texas.
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0: Gold und nochmal Gold. Gestern hat es Goldmedaille Nummer 3 gegeben für die Schweiz an der Leichtathletik-EM zu Birmingham. Fabio Halbeisen vom Sport.
2: Ja, Tod Rivero wird Europameisterin über 800 Meter. Und das mit einem neuen EM-Rekord. Und bei all dem hat sie nicht mal gross an die Grenze müssen gehen.
3: Ich hatte noch viel Energie am Ende. Ja, ich weiß, dass wenn eine andere Athletin kommt, ich kann noch schneller gehen.
2: Das ist einmal eine Ansage, wenn man EM Gold holt und dann noch eben mit dem neuen Rekord. Und der Erfolg ist für Audrey Vero umso spezieller, wenn man ein bisschen zurückschaut. Im Halbfinale vorgestern ist sie nach einem Kontakt mit einer Gegnerin gestürzt. Die Jury hat dann daraufhin aber entschieden, dass sie trotzdem im Finale laufen darf, weil der Sturz nicht ihre eigene Schuld war. Und umso spezieller dann, wo sie zu Gold gelaufen ist, vor den Augen von ihren Eltern, die auch im Stadion waren und mitgefiebert haben.
3: Sie waren da für mich und ich kann ja, eine Medaille haben für mich, aber auch für meine Eltern und meine Familie. Also, das ist wirklich ein ja, glücklicher Tag für mich und allen.
2: Wirklich eine wunderschöne Geschichte. Und bei diesem Erfolg von der Audrey Vero ist etwas fast ein bisschen untergegangen. Aus Schweizer Sicht ist es nämlich auch abgesehen von der Goldmedaille ein historisches Final gewesen. Weil mit der Valentina Rosamilia und der Veronika Vancardo sind noch zwei weitere Schweizerinnen im Final gewesen. Die beiden sind auf Platz 7 und 8 gelaufen. Drei Schweizerinnen in einem EM-Final, das hat es vorher noch nie gegeben. Grossartig, meint die Valentina Rosamilia.
4: Ich habe wahnsinnig gefreut, dass wir drei Schweizerinnen waren. Ja, ich würde sagen, das zeigt, wie stark wir in der Schweiz über die Distanz sind. Und ja, dass wir in Zukunft hoffentlich ganz, ganz, ganz viele Leute dafür begeistern für unseren Sport und dass das ganz viele Junge anspornt, ja, uns nachher zu machen.
2: Auch Veronika Vancardo war zufrieden und konnte einen Haufen mitnehmen bei ihrer EM-Premiere.
5: Ich habe viel gelernt und ich hoffe, dass wirklich, also ich kann noch besser machen. Und für eine erste Mal, ich glaube, dass es war nicht so schlecht.
2: Nicht so schlecht, dieser Satz passt auch zum nächsten Thema. Es ist nämlich noch weiter gelaufen im Sport. Gestern ist es losgegangen mit dem Schweizer Cup der Männer im Fußball. Und die erste Runde vom Schweizer Cup, die ist immer speziell. Klein gegen gross und im besten Fall spielt ein Dorfclub gegen ein Team aus der Super League. Zum Beispiel Tucke, wo mit dem FC Zürich das Grosse losgezogen hat und wo das eben nicht einmal so schlecht gemacht hat. Tucke, wo drei Ligen tiefer spielt, ist nahe dran an der Sensation. Bis in die 67. Minute ist es 1-1 gestanden und Tucke hat dann sogar noch einen Pfostenschuss gehabt. Dann hat Zürich aber das 2-1 geschossen und das Spiel entschieden. Dass es so lang, es so knapp war, ist nicht so schlecht, findet der Tucke-Goalie, der Anthony Pintus.
6: Wir wissen, wir können auch shooten. Wir haben probiert umzusetzen, zweite Halbzeit. Wir haben es alle gesehen. Zürich auch Stress gehabt schlussendlich. Und schlussendlich ein bisschen unglücklich, ja, aber das ist Fußball. Wir sind alle stolz auf unsere Leistung. Ich meine, es sind drei Ligen Unterschied, ja.
2: Ob denn auch die anderen grossen Teams so Stress haben wie Zürich gegen Tucke, das sehen wir dann heute und morgen. Dann sind die weiteren Spiele der ersten Cup-Runde.
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0: gestürzt und voll auf den Kopf getatscht. Ja, das hat jetzt nicht so gut getan und hat ein Feierli gegeben, ein schönes Feierli, genau.
1: Also quasi bist du mit einem blauen Auge davon gekommen, so. Mit Schmerzen, ja, aber nicht genau. Schlimmer.
0: Gott, es darf besser sein.
1: Es darf besser ja. sein? Hi.
0: Ja,
1: aber du hast
0: Okay.
1: Dann sind jetzt du mit doppelt Druck. Du hast freiwillig angeläutet da, gell? Wir haben dich nicht genötigt.
0: Ja, ja. Nein.
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1: Nicht schlecht. Guten Morgen auch Joana Mauch.
4: Schönen guten Morgen.
1: Sie ist deine Schiedsrichterin und bringt dir auch noch den Buchstaben zum Glück heute Morgen.
4: Ganz genau. Karin, du spielst mit dem Buchstaben R. Also R wie Reise zum Beispiel. Oder Rösti. Ja. Oder wie auch immer. Sehr gut. Buchstaben ja. R. Die Regel 45 Sekunden, 12 richtige oder mehr. Ganz wichtig, Karin, wenn du es nicht weißt, wirklich einfach weiter sagen.
0: Jawohl, das ist gut.
1: Hast du eigentlich Schmerzen oder geht es jetzt noch so während dem Live-Spielen?
0: Das geht. Ich darf mich einfach nicht schnell bewegen und da muss ich mich jetzt nicht dazu bewegen.
4: Also nicht zu viel freuen am Schluss.
1: So eine spezielle Ausgangslage habe ich jetzt glaube auch noch nicht gehabt. Gell? Wir sind leicht beeindruckt. Jetzt schauen wir mal, wie du ablieferst unter diesen Umständen. Ja. Liebe Karin, dann würde ich sagen, die Zeit mit dem Buchstaben R, die läuft ab jetzt. Das bist du nach dem Sonnenbrand.
0: Rot.
1: Ein Paradies am Meer in der Ferien.
0: Weiter.
1: Schwierig, zum allein Sonnencreme streichen.
0: Okay.
1: Italienische Teigtaschen.
0: Ravioli.
1: Grüns für auf Pizza oder Spaghetti.
0: Rucola.
1: Ein Ort für Pause an der Autobahn.
0: Rastig.
1: Ein dicker Bauch, der ist.
0: Weiß nicht. Weiter.
1: Klasse gibt es mit oder ohne?
0: Ram.
1: Das kannst du mit Boot oder Kanu.
0: Rudere.
1: Du hast, wenn jemand vertrinkt.
0: Dritte.
1: Passt in Salat.
0: Reis.
1: Noch etwas?
0: Weiter.
1: Noch etwas weiter, das geht nicht. Hey. Also ich hätte jetzt noch viel mit R im Salat gehabt. Auch du Rüebli Salat.
0: Radiesli.
1: Ja, ja. Rüebli, Rettich, Rande, ja. Rucola. Weiß nicht, das...
0: Irgendwann
1: ist fertig. Aber der Gucker ist durch, es nützt jetzt alles nichts und Joana ist am Zellen wie verrückt.
4: Ja, genau. Und so haben wir ein paar Lücken, genau, ein Ferienparadies am Meer. Hätten wir Riviera, Rimini oder Rotes Meer zum Beispiel gesucht?
0: Ja.
4: Ein dicker Bauch ist zum Beispiel rund oder
0: Ranzen,
4: ganz genau, haben wir da auch aufgeschrieben, genau. Und dann genau noch etwas, das ist nicht mehr gekommen, nachdem passt in Salat. Und da damit, du hast es schon geahnt, Karin, ist es ein bisschen zu wenig, es sind 9 Punkte.
1: Das ist ein bisschen das Töpfchen von mir zu deiner Woche. So. Immer knapp vorbei. Aber schau, gratuliere trotzdem für deine optimistische Haltung. Das finde ich jetzt ein bisschen, das nehmen wir jetzt auch gerade ein bisschen mit, Karin.
0: Okay, gut.
1: Ja? Trotz allem, Augen zu tun und ein bisschen lächeln. Wir wünschen dir gute Nachfolgeuntersuchungen und eine gute Besserung.
0: Ja, danke vielmals.
2: Ciao
0: miteinander
2: und einen
0: schönen Tag.
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1: Also, souverän abgeliefert.
4: Ja, und völlig ruhig.
1: Und dann nach dem anderen.
4: Ja.
1: Das Auge so, und sie, das wäre nichts. Ricky Martin.

0: Diamonds on the Inside. Ben Harper ist das. Und wir freuen uns auf eine spannende Runde nach den Nachrichten über das Reisen. Warum zieht es uns immer weg? Warum brauchen wir überhaupt Ferien? Für alle, die auch gerade zurückgekommen sind in der Philosophie Gigitz.
1: Die Nachrichten von SRF um 9 mit Julia Kapaun. Bei einem Erdbeben in Indonesien sterben auf der Insel Flores mindestens 20 Personen. Die Behörden in Marokko warnen vor einem neuen Migrantenansturm auf Ceuta. Spanien hat Vorkehrungen getroffen. Und an der Leichtathletik-Europameisterschaft holt sich Audrey Vero über 800 Meter Gold in neuer EM-Rekordzeit. Das Wetter ziemlich sonnig, vor allem in den Bergen lokale Schauer und Gewitter bei 31 bis 35 Grad. Vor der Küste der indonesischen Insel Flores hat es ein schweres Erdbeben gegeben. Mehrere Gebäude wurden zerstört. Die Rettungskräfte gehen mittlerweile von mindestens 20 Todesopfern aus. Zudem wurden mehrere Menschen verletzt. Anna-Lu Beckmann von der ARD berichtet.
2: Mit einer Stärke von 7,7 erschütterte das Erdbeben am frühen Morgen Teile Ostindonesiens. Es ereignete sich rund 70 Kilometer vor der Nordküste der Insel Flores. Es folgten mehrere Nachbeben, die für rund 1,5 Millionen Menschen spürbar waren. Die Behörden sprachen zwischenzeitlich eine Tsunami-Warnung aus. Diese wurde nach rund 3 Stunden wieder aufgehoben. Auf Videos in den sozialen Medien vom Zeitpunkt des Bebens ist zu sehen, wie mehrere Häuser einstürzen. Viele Gebäude seien nun stark beschädigt. Rettungskräfte würden aktuell die Trümmer durchsuchen. Stromausfälle in einigen Städten und Dörfern würden die Such- und Rettungsmaßnahmen behindern, so örtliche Polizeikräfte. Auf Flores leben rund 1,8 Millionen Menschen. Insbesondere der Westen der Insel ist bei Touristen beliebt. Flores liegt im Gebiet des sogenannten Pazifischen Feuerrings. Es ist die geologisch aktivste Zone der Welt. Immer wieder kommt es hier zu Erdbeben und Vulkanausbrüchen.
1: Mitten in der Sommerferienreisezeit fallen in Frankreich dieses Wochenende rund 100 Flüge der Fluggesellschaft EasyJet aus. Grund ist ein Streik des Kabinenpersonals. Die Beschäftigten kritisieren, dass ihre Dienstpläne ständig geändert würden, teilweise erst am Vortag. Ein Gewerkschaftssprecher sagte, zum Teil würden Pläne 50 bis 60 Mal pro Woche geändert. Wegen des Streiks seien heute und morgen vorsorglich rund 100 Flüge ab Frankreich gestrichen worden, teilte EasyJet der Nachrichtenagentur AFP mit. Die Bilder vom Ansturm auf die spanische Exklave Ceuta gingen um die Welt und die Sorge besteht, dass sich das wiederholen könnte. Konkret warnt Marokko, dass es dieses Wochenende erneut einen Zustrom von Migranten geben könnte, denn in sozialen Medien kursierten entsprechende Aufrufe. Die EU nimmt deshalb die sozialen Netzwerke und Plattformen in die Pflicht. Dominik Brandt.
3: Die Behörden in Marokko sprechen von verdächtigen und auch irreführenden Aufrufen, die im Netz kursieren sollen. In sozialen Netzwerken werde darin für heute erneut zu einem massenhaften Grenzübertritt aufgerufen. Entsprechend alarmiert sind die Behörden auf beiden Seiten. So hat Marokko seine Sicherheitsvorkehrungen an der Grenze zur spanischen Exklave Ceuta verstärkt. Und Spanien betont, die Grenze bleibe zu. Die Verteidigungsministerin warnte davor, einen neuen Ansturm zu versuchen. Aber auch in Brüssel will man nicht tatenlos zuschauen. Die EU will gezielt gegen falsche Informationen im Netz vorgehen, nachdem solche bereits vor 2 Wochen dazu beigetragen hatten, dass Zehntausende über die Grenze kamen. TikTok und Meta hätten ihre Krisenmechanismen aktiviert. Konkret arbeiten sie jetzt mit Faktenprüfern vor Ort zusammen, also in Spanien und in Marokko. Werden Inhalte von diesen als falsch eingestuft, können sie gekennzeichnet oder entfernt werden. Rechtliche Grundlage ist der Digital Services Act. Er verpflichtet große Plattformen in Europa, gegen schädliche Falschinformationen vorzugehen.
1: Und zum Sport und der Leichtathletik-EM in Birmingham. Audrey Vero ist neue Europameisterin über 800 Meter. Die Freiburgerin gewann in 1 Minute und 54,81 Sekunden. So schnell ist an Europameisterschaften keine Frau vor ihr gewesen. Nach ihrem Triumph zeigte sich Audrey Vero überwältigt.
4: Ich muss ein bisschen Schlaf haben, um zu prozessieren, was da passiert. Aber ich bin sehr glücklich.
1: sagt Audrey Vero nach ihrer EM-Goldmedaille über 800 Meter. Und auch bei den Schweizer Männern gab es am Abend eine Medaille. Timothée Mumenthaler hat über 200 Meter Bronze gewonnen. Er sei ein bisschen enttäuscht, dass er seinen Titel von 2024 verloren habe, so der Genfer.
5: Il y a un peu de déception parce que je perds mon titre. Mais en vrai de vrai, c'est ça fait longtemps qu'on n'a pas eu du niveau comme ça sur 200 mètres en Europe, donc il faut aussi savoir apprécier la médaille de bronze.
1: Aber es sei lange her, dass es über 200 Meter in Europa ein solches Niveau gegeben habe. Darum müsse er auch die Bronzemedaille schätzen, so Timothée Mumenthaler. Die Börsendaten von SIX, der Dow Jones Index in New York, hat 0,2% verloren. Der Euro wird zu 94,09 gehandelt und der Dollar zu 81,32. Und das Wetter? Mit einigen Wolkenfeldern ist es ziemlich sonnig. Am Nachmittag entstehen vor allem über den Bergen lokale Schauer und Gewitter. Es wird nochmals heiß mit 31 bis 35 Grad. Das waren Nachrichten von Radio SRF. Verantwortlich David Burkhardt.
0: SRF Verkehrsinfo von 9.05 Uhr. Es liegen zurzeit keine Meldungen über größere Störungen vor.
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0: Die Erwartungen sind gross. Ich weiss ja nicht, wo ihr jetzt gerade sind. Schön gsi, heiss gsi, für viele Sommerferien schon wieder vorbei. Am Montag geht's los mit der Schule in Teilen Kantonen. Geblieben sind die Erinnerungen, ein paar Ferienfotos vielleicht. Und der feste Vorsatz, nächstes Mal Ferien bitte, bitte ein bisschen entspannter, pannenfreier. Und überhaupt, können sie nicht einfach erholsam sein. Anna, wie viel kannst du dich erholen in der Ferien?
8: Ich kann mich eigentlich schon gut erholen in der Ferien, weil ich schlafe dann immer sehr viel aus.
0: Okay.
8: Mach nicht extra extrem viel, nimm mir auch nicht extrem viel vor. Also ich kann mich echt gut erholen.
0: Ferien können ja auch erstaunlich anstrengend sein.
8: Es kann super anstrengend sein.
0: So planen, packen, Kinder beschäftigen, möglichst viel erleben, runterfahren, sollte man zwischendurch ja auch noch. Da freut sich vielleicht die ein oder andere schon fast heimlich ein bisschen drauf, dass dann morgen wieder der Alltag einkehrt oder wen auch immer. Warum brauchen wir eigentlich Ferien? Da davon haben wir es heute live im Studio, die Philosophiefrau SRF, von SRF Anna Jungen, wo mit uns erklärt, was wir dort suchen und warum es uns immer wieder Hauptsache wegzieht.
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0: Lieblingssoundtrack auf den Ohren. Für Sommerferien oder ohne. China Girl, David Bowie, wieder einmal gehört auf SRF 3, Viertel ab 9. Die Erwartungen sind gross. Wir freuen uns monatelang drauf und wenn sie dann da sind, schwupps, wieder vorbei. Und vielleicht ja gar nicht so schön gewesen, die Ferien.
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0: Oder vielleicht ja absolut herrlich gewesen, das Schwitzen vor Ort, daheim in der Schweiz oder wo weit weg am Meer. Es hat absolut keinen Streit gegeben. Unglaublich wenig Leute gehabt. Es war total erholsam gewesen. Mit einem perfekten Mix aus Abenteuer und Entspannung. Das tönt herrlich. Anna Jungen aus dem Philosophie-Team. Schön, bist auch du zurück im Alltag gelandet.
2: Guten Morgen.
0: Gute Ferien gehabt.
2: Ich habe sehr schöne Ferien gehabt. Wir sind eine Woche in Berlin gewesen, zu 8, also mit vielen Freunden und
0: Madonna.
2: Freundinnen. Ja, aber ich finde das toll, mit so vielen Leuten unterwegs zu sein. Und es ist wirklich eine mega tolle Woche gewesen. Und es hat so einen Moment gegeben, wo wir sind aufs Tempelhofer Feld, das ist ja der stillgelegte Flughafen, den man jetzt einfach irgendwie nutzen kann. Da haben wir Rollschuhe gemietet und sind Rollschuhe gefahren und dann plötzlich ist mir das Schaffen in den Sinn gekommen. Und dann habe ich so eine Erleichterung verspürt, dass ich jetzt nicht arbeiten muss und dass es mir überhaupt nicht angeht.
0: Dann hast du deine Kreise gedreht auf den Rollschuh.
2: Genau,
0: muss ich jetzt schlecht gewissen haben, dass du wieder angesaugt hast am Samstagmorgen?
2: Ist okay. Schaffen müssen alle.
0: Und was suchst denn du in der Ferien? Also, auf was freust du dich amix? Auf den Moment, wo du eben nicht mehr ans Arbeiten denkst?
2: Ja, also ich freue mich eigentlich am meisten aufs Ausschlafen. So, dass ich ein bisschen einen anderen Tag Nachtrhythmus kann haben. Ich schlafe wirklich gerne aus und gehe spät ins Bett. Das finde ich das Tollste. Und schon so wegkommen von dieser Alltagsroutine. Weil irgendwie im Alltag, ich kann ja ganz vieles praktisch ferngesteuert machen von daheim zum Arbeiten. Da könnte ich quasi blind mit dem Velo fahren. Es ist so klar, was durchgeht. Und an einem neuen Ort, so der Unterbruch von dieser Routine, von dieser Selbstverständlichkeit und Distanz gewinnen zu allem. Das ist schon das, was mir eigentlich am meisten gefällt. Und bei dir?
0: Total ähnlich. Nichts müssen, oder? Abtauchen, keine Verpflichtungen haben, nicht erreichbar sein. Und Tapetenwechsel.
2: Und schon auch, was ich immer toll finde, ist Taxifahren. Also jetzt auch in Berlin wieder. Ich finde, im Taxi landet man immer so in unvorhergesehene Gespräche plötzlich. Also
0: wenn man die Sprache kann, also
2: ja,
0: je nach Land.
2: Wir haben jetzt meistens auf Deutsch geredet und dann haben wir irgendwie über Polygamie geredet, über offene Beziehungen. Ich bin in den Konflikt von einer libanesischen Grossfamilie. Und auch jetzt, was das mal sehr speziell war, in Berlin, sehr, sehr viel Anteilnahme. Also in den Taxis. Ja. Taxis fragen ja immer, warum sind wir zu Berlin? Und wir sind unter anderem auch für Christopher Street Day in Berlin, also an der Pride. Und es hat ja den Anschlag auf die Pride. Und dann ist das immer so der Ort gewesen, wo die Taxifahrer extrem so, also sehr viel Anteilnahme gezeigt haben und so, oh, es tut mir mega leid und schlimm, was passiert. Das war irgendwie ein spezieller Moment, gewesen, auch noch in Berlin natürlich.
0: Interessant, wenn es dann noch den Austausch gibt. Eben je nach Land, wenn der eine vielleicht dann doch nicht Englisch kann, wird es schwieriger. Mich nimmt das Wunder, was suchen ihr auf 079 308 33 33? Erreichen ihr uns direkt ins Studio, könnt ein SMS schreiben oder ein WhatsApp-Sprachnachricht machen. Was ist euch vielleicht eures so beste Erlebnis gsi, das ihr vielleicht gar nicht geplant habt. Wir packen heute die Chance, wie so oft am Samstag, und bohren mal ein bisschen weiter. Warum brauchen wir eigentlich alle immer wieder so dringend Ferien? Und warum zieht es uns dafür auch überhaupt weg? Auch wenn wir vielleicht nachher froh sind, sind wir wieder hauptsächlich zurück, ich weiss ja nicht. Meldet euch gerne, ob zurück aus der Ferien oder noch auf dem Sprung. Wir planen sie gerade mit euch.
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0: Das ist der Samstag mit SRF 3. Danke vielmals für die ersten Inputs auf 079 308 33 33. Die Nummer zum Mitschreiben ins Studio erreichen wir uns. Und der Simon Schmid heisst er, gell? Anna Jungen live im Studio. Er hat schon mal so ein bisschen gefunden, Anna, er hat eine Botschaft für dich, weil es nervt ihn etwas.
1: Und dann tut es mir immer weh, wenn ich so höre, wie schlimm dass das Schaffen ist und die Routine und so. Und frage mich, wieso denn deine Philosophie-Kollegin nicht auch beim Schaffen kann ausschlafen und nicht auch dort kann freier arbeiten. Weil wir, uns geht es so gut in der Schweiz, wir können die Arbeitszufriedenheit so gut steigern, wenn wir mehr würden mitgestalten, unseren Job craften, mit den Arbeitgebern reden und das anpassen. Klar sind Ferien schön, aber arbeiten ist wirklich auch einfach Sinnhaftigkeit.
0: Danke vielmals. Er ist Berufsberater, darum arbeitet er mit den Leuten an dem.
2: Also er redet mir aus dem Herz. Warum kann ich nicht beim Arbeiten ausschlafen?
0: Da könnten wir jetzt natürlich keine Geigen zu machen
2: am Samstagmorgen. Das wäre mein Ziel, selbstverständlich. Aber ich bin natürlich auch angestellt und habe meine Sitzungen früh am Morgen. Aber absolut, wenn man natürlich das Privileg hat, um eine Stelle zu haben, die sinnhaft ist. Und ich empfinde meine Stelle als sehr sinnhaft. Ich kann grundsätzlich gerne arbeiten. Aber es ist natürlich ein riesen Privileg, wenn man so einen Job hat, den man so ganz frei kann gestalten kann. Ja. Aber aufrufen von allen Arbeitgeber
0: folgen die Leute zum ausschlafen.
2: Lass die Leute ausschlafen, wenn immer möglich.
0: Ich muss jetzt im Fall einfach ein Spassbremse ziehen. Ich bin mega froh, dass so viele von euch eben nicht ausschlafen, sondern gehen sinnhaftig Leute pflegen, mit dem Bus fahren, damit wir können arbeiten können oder etwas anderes machen.
2: Ich glaube, gerade in diesen Berufen, wo es wirklich darauf ankommt, dass Leute vor Ort sind, kann man halt sehr, sehr selten ausschlafen.
0: Weißt du, was mir auch noch aufgefallen in der Vorbereitung ist mir wieder in den Sinn gekommen, dass ich mal in den Ferien neben der US-Amerikanerin gehockt bin und sie so, oh, sie hat jetzt diese Woche Ferien gehabt von ihrem Leben, so quasi. Sie muss das so geniessen, dass es dort landesweit überhaupt keinen gesetzlichen Anspruch gibt auf Ferien. Es sind so, auch so Gedanken. Es ist so ein Privileg, dass wir diese Ferien haben im Gesetz, so quasi.
2: Das ist so. Also weltweit gesehen ist natürlich Ferien machen ein Privileg von einer absoluten Minderheit. Auch nur eine Minderheit von der Weltbevölkerung hat je ein Flugzeug bestiegen. Und auch in der Schweiz, in einem reichen Land, gibt es ungefähr 10% der Menschen, die sich Ferien nicht leisten können. In Rumänien sind es schon 60%. Weltweit gibt es keine Statistik, aber es ist absolut klar, Ferien ist der Luxus von einer Minderheit.
0: Fragen wir uns nochmal, können wir einen Schritt zurück machen, warum brauchen wir das, das Reisen, wenn wir jetzt Ferien haben und so privilegiert sind? Also Erholung, neue Erfahrungen, Abenteuer, Distanz zum Alltag. Ja, es hat das Reisen ja schon viele Denkerinnen und Denker inspiriert.
2: Genau, also die Frage, oder, warum wollen eigentlich Leute viel Geld und Zeit ausgeben, um nämlich anders zu schlafen und irgendwie einen ganz anderen Alltag haben. Und in der Philosophie gibt es so zwei Richtungen, um die Frage zu beantworten. Das eine ist so, eben weg vom Alltag, weg auch von der Zivilisation, von dem durchgetakteten, eher in die Natur Ruhe finden und vor allem zu sich selber finden.
0: Wegkommen, um bei sich selber ankommen.
2: Wegkommen, um bei sich ankommen, genau. Das war so die Position von Jean-Jacques Rousseau. Er gehört in diese Kategorie. Er war überzeugt, dass so die Hektik, die Grossstadt, die Gesellschaft der Mensch eigentlich entfremdet und ihn wegtreibt von seinem ursprünglichen Wesen. Und Reisen in dem Sinn war dann eben ein zu sich selber kommen, die Sehnsucht nach dem vielleicht Urzustand vom Mensch, weit, weit weg von den Zwängen vom Alltag.
0: Reisen, um sich selber zu finden, da denken ja viele gerade so an die Ayahuasca-Drink.
2: Selbstfindungsfrage.
0: Sich die Seele aus dem Leib kötzeln, im Kreis singen, sich von Schamanen heilen lassen oder den Saft von einer giftigen Kröte trinken. Ja, Selbstfindungstrieb kennen wir gut, oder? In der Wildnis, der Amazonas, machen einige.
2: Die Idee, oder Zivilisation möglichst hinter sich zu lassen und nur dann hat man die Freiheit, um sich selber zu begegnen, um herauszufinden, wer ist man eigentlich, wer ist das sogenannte authentische Selbst, ohne Termindruck.
0: Bis man wieder ankommt im Alltag.
2: Genau,
0: und
2: dann ist man
0: vergisst.
2: Die gleiche wie vorher, möglicherweise. Es gibt aber auch die ganz andere Position. Beim Reisen sollte es eben gerade nicht um sich selber gehen, nicht darum, sich selber zu finden, sondern um die Auseinandersetzung mit dem anderen, mit dem vielleicht Unbekannten. Das ist eine Position, die zum Beispiel von Michel de Montaigne vertreten worden ist, ein Philosoph aus dem 16. Jahrhundert. Er hat gesagt, man solle reisen, um sein Hirn an anderen Hirn zu reiben und dadurch zu schleifen.
0: Schön. Andere Menschen, Brüche, Kulturen besser verstehen, eben ein Gespräch im Taxi, die anderen Kulturen sessen, lieben lernen. Wer weiß, gibt es ja schon auch die Idee, dass Reisen uns bildet. Mhm. Was ist echt da dran? Das checken wir gerade.
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0: Pussycat Dolls, Buttons, SRF Verkehrsinfo. Von 9.32 Uhr liegen zurzeit keine Meldungen über größere Störungen vor.
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0: Unter Anna Jungen aus dem SRF Philosophie-Team. Sie ist live heute Morgen bei uns im Studio. Und wir haben es vom Reisen. Wieso müssen wir immer weg in die Ferien und können nicht einfach so den Alltag zu den Ferien machen? Vorher auch gerade ein Input schon gekommen. Reisen hat aber eben so viele schöne Seiten. Nicht nur, dass man zu sicher findet beim Reisen, sondern dass es eben auch ein bisschen den Horizont eröffnet. Und ich glaube, nicht nur ein bisschen. Es hat ja auch, man behauptet, ein Bild, was auch immer das heisst.
2: Reisen bildet, genau. Also das ist eben so ein bisschen die Position von Michel Montaigne. Und er hat 1580 selber eine grosse Reise gemacht, von Vogesen über Basel, Schaffhausen bis auf Rom.
0: Damals das ist noch ein bisschen eine andere Reise.
2: Das ist natürlich eine grosse Reise
0: damals. Auf Leben und Tod.
2: Und er hat eine Art Reisetagebuch geschrieben, so ein bisschen Spezielles. Er schreibt nämlich von sich in der dritten Person. Also, der Herr Monsieur Montaigne erlebt das und das.
0: Ja.
2: Und ich glaube, dass von sich in der dritten Person schreiben zeigt, so wie er anfängt, sich selber in einer Distanz wahrzunehmen. Also mit anderen Augen anfangen zu schauen, auf sich selber, auf die eigenen Gewohnheiten, auf seine Überzeugungen vielleicht. Und darum Reisen bildet in dem Sinn, oder im Sinn von Montaigne, sich mit anderen Menschen auseinandersetzen und dadurch eine neue Perspektive auf sich selber zu gewinnen. Und eben nicht sich selber zu finden, sondern im Gegenteil, sich verwandeln zu lassen, anderen.
0: Und so ein bisschen spiegeln in den anderen Menschen, genau, die einem bis jetzt fremd gewesen sind.
2: Genau, er sagt, durch das würde man anständiger Mensch, wenn man sich eben mischt mit den anderen Menschen und den Überzeugungen von anderen Menschen. Und durch die Distanz sieht man wird die Konturen von sich selber besser und auch die Konturen von seinem eigenen Land zum Beispiel.
0: Und was bist jetzt du eher, wenn wir jetzt die beiden Varianten gehört haben, jetzt auch so Team Russo, oder wenn man sagt, man muss sich selber finden, weg von den Gesellschaftszwängen, oder eher eben weggehen, um sich so quasi mit Hilfe der anderen auch ein bisschen verändern, öffnen.
2: Also eben, ich bin zuerst mal Team ausschlafen, ehrlich gesagt.
0: Schon wieder?
2: Das ist eigentlich für mich das Schönste. So das Bedürfnis, mich selber zu finden, das habe ich jetzt eigentlich nicht so mega. Und ich habe auch den Eindruck, was nützt es mir, wenn ich mich im Ausland selber finde? Also was bringt mir denn das authentische Selbst im Ausland?
0: Ich muss wenn die wieder mit heimnimmst, dann vielleicht
2: genau,
0: schon, oder?
2: Ich muss mich ja daheim selber finden. Also ich muss ja daheim quasi mit mir zurechtkommen. Darum ist das nicht so meins. Ich bin schon eher so ein bisschen beim Reisen. Habe ich so die Lust, mich zu verlieren, mich treiben zu lassen. Ich nehme am liebsten einen Ping-Pong-Schläger mit. Ich bin eine begeisterte Ping-Pong-Spielerin.
0: Okay.
2: Und zum Beispiel sind wir mal in Marokko gewesen. Und Marrakesch ist ja eine sehr, sehr touristische Stadt. Und dann haben wir einfach das Ziel gehabt, einen Ping-Pong-Tisch zu finden. Und es gibt nicht so wahnsinnig viele Ping-Pong-Tische jetzt in Marrakesch. Das heisst, wir haben uns mega durchgefragt. Und am Schluss sind wir in irgendeinem Aussenquartier gelandet, in so einer Spielhölle. Und haben dann dort das erste Mal ein bisschen döckelt mit irgendwelchen Teenagers. Und die haben uns dann weitergeführt zu diesem Ping-Pong-Tisch. Also es war irgendwie so eine schöne Art für mich, um so ein bisschen mal schauen, was passiert.
0: Also der Schläger hast du von daheim mitgenommen.
2: Genau, dann
0: das
2: noch
0: ist
2: unser
0: Ziel.
2: Genau.
0: Also quasi schon dann das Ziel, dich verwandeln lassen, durch die Fragerei und dann die Zufälle, die sich ergänzt.
2: Ja, das ist jetzt eben, also ich will das gar nicht so überhöhen, weil es ist nicht, dass mich das verwandelt hätte. Und ich reise ja auch ganz anders als im 16. Jahrhundert, wo der Montaigne die Idee so entwickelt hat. Ich sehe das sehr viel nüchterner aus. Es war einfach ein sehr, sehr schöner Tag gewesen,
0: der
2: Tag
0: mit dem. Aber der ist geblieben, offensichtlich. Ich finde es eine super Idee. Also ausgerechnet, das habe ich mir letztens vorgenommen, ohne das jetzt von dir zu wissen. Ja, aber auch im eigenen Quartier habe ich dann überlegt, oder? Einen guten Ping-Pong-Tisch suchen. Mhm. Mission Sommer 26. Ja, es ist noch nicht gestartet, oder? Aber du hast mich jetzt nochmal inspiriert.
2: Ich glaube, das ist schön an dieser Haltung oder vom Montaigne. Die funktioniert auch vor der eigenen Haustür. Mhm. Also mit dieser Offenheit kann man überall Leute begegnen, die einem berühren oder möglicherweise verwandeln, ohne dass man jetzt auf die andere Seite der Welt muss fliegen. Ich glaube, im Gegenteil, es ist die Kunst, ist es wahrscheinlich die Haltung daheim zu haben, gegenüber
0: ist noch viel schwieriger,
2: viel schwieriger gegenüber den eigenen Nachbarn. Also wenn man immer so sagt, ich will am anderen Ende der Welt lernen, wie man die Welt durch die Augen sieht von jemandem in Bali. Ich glaube, schwieriger ist es, die Welt durch die Augen der eigenen Nachbarin zu sehen und das zu verstehen und dort einen Umgang zu finden.
0: Ich merke, wo du hin willst. Und wer jetzt denkt, ja, schön und gut, was die da erzählen, aber daheim ist halt gleich nicht Süditalien am Dörfli, im Meer, am Meer, dort, wo der Strand sich in der Saison halt auch immer mehr fühlt, die Leute sich fast auf den Füßen anstehen, können wir noch herausfinden, was wäre denn gutes Reisen, was immer auch gut heisst. Wir verhandeln es, wie so gern, hier im Samstag.
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0: Daran ist wohl ein Problem. 17 Minuten vor der 10. Guten Morgen. Anna Jungen live im Studio aus dem SRF Philosophie-Team. Der Peter hat sich noch gemeldet.
1: Hoi miteinander.
0: Hoi.
1: Betreffend ausschlafen. Geh einfach um 8 ins Bett. Dann sind wir am Morgen am 7. komplett ausgeschlafen. Das wäre doch mal ein Team.
0: Einfach damit du noch mitkriegst.
2: Ich nehme es sehr gerne zu Herzen, Peter. Ich denke nächstes Mal an dich, wenn ich wieder um 2 Uhr morgens ins Bett gehe.
0: Mhm. Das hättest du müssen. Ein paar Stunden vorher.
2: Genau.
0: Du meinst nicht nur vom Ausschlafen, sondern vom Reisen. Und was dann eine gute Reise eigentlich ausmacht, oder? Sie ist ja überladen mit Erwartungen, das kennen wir alle. Weil es eine kurze Zeit ist und es muss dann klappen und man möchte doch erholt zurückkommen. Nicht einfach.
2: Es ist nicht einfach. Und interessant ist ja auch, also die 4 Wochen Ferien, die man in der Schweiz überhaupt hat, das ist ja eine relativ neue Errungenschaft, eigentlich auch von der Gewerkschaft. Jetzt bis Anfang des 20. Jahrhunderts haben viele Leute überhaupt keine Ferien gehabt. Und erst so ab den 60er Jahren gibt es per Gesetz den Anspruch auf damals 2 Wochen Ferien. Heute sind es eben 4 Minimum. Und gleichzeitig zeigen Umfragen, dass auch in den Ferien fast 70% der Leute zum Beispiel E-Mails beantworten oder erreichbar sind für die Chefin, der Chef. Das heisst, viele Leute nehmen so den Stress vom Alltag oder von der Arbeit mit in die Ferien. Oder umgekehrt, man ist vielleicht so trimmt im Alltag auf Effizienz und Funktionieren, dass dann auch die Ferien eben möglichst effizient sein sollen.
0: Also, das muss dann im gleichen Stil weitergehen.
2: Genau, man muss viel erleben. Man muss sich besonders gut erholen. Und dann kann es natürlich sein, dass sich Ferien so ein bisschen anfühlen wie einen weiteren Auftrag vom Arbeitgeber. Du hast zwar nicht mehr als 5 Wochen Ferien, aber komm unbedingt erholt zurück.
0: Wehe, wenn nicht.
2: Genau.
0: Und auch wieder nach dem totalen Stress.
2: Angeordnete Erholung sozusagen. Genau. Und ich glaube, das hat auch damit zu tun, dass ja Reisen immer eine Art Versprechen ist. Also man erhofft sich eben einiges, Erholung, Abenteuer, Ferien. Und wenn sich das nicht erfüllt, dann ist der Frust je nachdem relativ gross. Ist wie wenn man weiss, man muss unbedingt schlafen und man kann nicht einschlafen. Und diesen Effekt gibt es, glaube ich, auch in den Ferien.
0: Mhm. Was kann man denn dagegen machen, dass man nicht auch in den Ferien dann also total in den Stress hineingeht?
2: Ich finde das interessant, was dort Felicitas Hoppes dazu sagt und schreibt. Sie ist eine Schriftstellerin, die selber sehr viel reist, sehr viel darüber geschrieben hat. Sie ist unter anderem einmal in einem Containerschiff von Hamburg nach Hamburg gereist, also einmal rund um die Welt. Und sie sagt, das Wichtigste sei es, dass man in den Ferien aus dieser Planungs- und Kontrollzone rauskommt, wo man sonst so beim Arbeiten hat. Und mehr so nach dem, sie nennt es Rotkäppli-Prinzip.
0: Das Rotkäppli-Prinzip.
2: Rotkäppli,
0: wo einem bösen Wolf begegnet.
2: Genau, weil das Rotkäppli, wir wissen es, verlässt den Weg. Die Mutter hat es noch gewarnt und es geht dann trotzdem nehmen sie anders durch. Und durch das landet das Rotkäppli ja in einer völlig anderen Geschichte. Und sie sagt, Felicitas Hoppes, das ist eben auch in den Ferien gut. Also man muss ein bisschen...
0: Also sie finden das gut,
2: nur
0: dass wir das richtig verstehen.
2: Im übertragenen Sinn natürlich. Es ist eben gut, wenn man sich zwischendurch verläuft. Es ist gut, wenn man nicht an einem Plan folgt. Und das funktioniert natürlich auch im Alltag, das Rotkäppli-Prinzip.
0: Könnt ihr übrigens sehr zum Empfehlen in der Sternstunde Philosophie Podcast Zimmer 42 von der Kollegin Barbara Bleisch nachhören. Felicitas Hoppes hat noch ganz andere tolle Ideen, wie man das Reisen wirklich geniessen könnte. Also nicht nur nicht wissen, wo man am Abend schläft, aber das ist auch nicht schlecht.
2: Genau, das ist auch einfach so wirklich das Gegenteil vom Alltag. Im Normalfall wissen die Leute, wo sie zu oben schlafen und in der Ferien halt nicht. Und das kann etwas Schönes sein. Und auch, was sie sagt, die Fähigkeit, wirklich das Zuhause auch loszulassen. Also viele rapportieren ja quasi simultan ihre Ferien und Reise, schicken sofort Fotos und so weiter. Und durch das ist man halt auch immer noch so ein bisschen verhängt mit der Umgebung.
0: Oder? Ein bisschen.
2: Oder sehr, je nachdem. Und möglicherweise verpasst man halt dann den Moment vor Ort. Und man kann sich vielleicht immer die Frage stellen, reise ich eigentlich, um selber etwas zu sehen oder reise ich, um es nachher den anderen zu zeigen?
0: Stichwort

0: Ready to go, Republika. Anna Jungen live im Studio aus dem SRF Philosophie-Team. Wir kriegen Post zum Thema Reisen und warum es uns eigentlich in die Ferien auch jemand wegzieht. Die Bedürfnisse sind so unterschiedlich, das ist auch absolut verständlich. Das ist auch jemand gelesen gerade, sich gemeldet hat.
1: Genau, es hat sich die Claudia gemeldet und sie sagt, sie sei eine alleinerziehende Mutter und hat zwei Kinder, wenn ich es richtig verstanden habe. Und sie sagt, für sie ist natürlich das Schönste in den Ferien, wenn die Kinder auch mal beim Vater sind. Und
0: absolut verständlich.
1: Und sie einfach Zeit für sich hat, nicht muss sich um die Kinder kümmern, essen, zum ins Bett bringen und so weiter. Obwohl sie natürlich auch noch sagt, sie macht auch sehr gerne Ferien mit ihren Kindern. Mhm. Aber ich glaube, es zeigt wirklich, die Bedürfnisse der Leute sind extrem unterschiedlich und auch die Möglichkeiten, die man hat im eigenen Leben, ja, Ferien zu machen oder zu verreisen.
0: Die Erholung als Eltern mit Kindern so in der Ferien, das ist schon wieder ein zweites Kapitel.
1: Müssen wir ein anderes Gegenzeichen.
0: Danke für die Nachricht auf 079-383-33. Amix hat man ja schon den Eindruck, dass die Leute einfach reisen, um so etwas abstrudeln, abstrampeln, Sehenswürdigkeiten abhökeln. So ganz nach dem Motto «Been there, done that, check». Und genau, weiter, oder?
1: Vom Eiffelturm zum Louvre hetzen, sozusagen. Mir persönlich fehlt der Ehrgeiz ein bisschen. Ich finde es recht anstrengend, so unterwegs zu sein. Aber eben für andere ist das vielleicht wirklich das Ziel, dass man möglichst viel sieht. Und das ist auch völlig in Ordnung. Zum nochmal auf die Felicitas Hoppe

0: zurückkommen. Sie unterscheidet zwischen sogenannten ergebnisorientierten Reisen und erlebnisorientierten Reisen. Eben Ergebnis wäre mit einer klaren Vorstellung.
1: Ziel.
0: Genau, ich will das, das und das sehen. Und das macht man auch. Und das erlebnisorientierte Reisen wäre eben eher das, hey, ich schaue mal, was auf mich zukommt, ich lasse mich treiben.
2: Es passiert dann vielleicht auch noch etwas Schönes. Oder auch etwas weniger Schönes, aber mit dem muss ich dann auch umgehen. Bist denn du überhaupt nicht so Sehenswürdigkeiten, Teamsehenswürdigkeiten schauen?
0: Da, es gibt natürlich auch Sachen, die ich dann unbedingt will sehen in einer Stadt. Mhm. Aber ich bin manchmal so ein bisschen ehrgeizlos. Es ist interessant, meine Partnerin ist ja eigentlich aus Istanbul und das ist ja eine Stadt voller Sehenswürdigkeiten, sozusagen. Mhm. Eine extrem spektakuläre Stadt. Das heisst, wir sind auch häufig dort. Und mein eindrücklichstes Erlebnis in Istanbul war eigentlich, wo uns mal ein Freund, der in Istanbul wohnt, mitgenommen hat an einen Ort, der völlig überraschend war für mich, in ein sogenanntes Han. Das ist eine frühere Karawanserei, dort, wo im Osmanischen Reich Händler Pause gemacht, dort übernachtet und so weiter. Das heisst, es ist ein riesiges Gebäude mit ganz vielen kleinen Zimmern.
2: Wow.
0: Und in der Zwischenzeit natürlich völlig verfallen, aber in all diesen kleinen Räumen sind irgendwelche Handwerksbetriebe gewesen, mhm. Goldschmiede, Leute, die mit Leder geschafft haben. Es war extrem laut gewesen. Es hat überall offenes Feuer gehabt. Der Goldschmied, den wir dort getroffen haben, der hatte ein ganz verrußtes Gesicht.
2: Wie ein Film.
0: Es ist wirklich wie ein Film. Es war auf mehreren Stöcken. Und im fünften Stock ist noch jemand mit einem Motorrad rumgefahren. Ich habe gedacht, wie um alles in der Welt ist der da raufgekommen. Und dann haben wir können löten mit dem Silberschmied. Es war ein Silberschmied, nicht ein Goldschmied. Ja. Und der war auch so stolz auf seinen Beruf, hat das gezeigt. Und es war aber irgendwie so eine völlig irreale, surreale Begegnung. Total intensiv, wo wir irgendwie noch gefühlt habe ich einen halben Nachmittag dort verbracht.
2: Während andere Touristinnen und Touristen an der Hagia Sophia anstehen, ja, wo man eigentlich sollte schauen.
0: Genau, und wo wir dann irgendwie wieder raus sind, es war wirklich so gesehen, als hätte ich mir eine andere Zeit rausgespuckt. Also es war so ein bisschen, es war so ein ganz surreales Erlebnis gewesen. Und das ist aber natürlich nur möglich, wenn man halt jemanden vielleicht vor Ort kennt. Und zu meiner Stand Hagia Sophia habe ich tatsächlich immer noch nicht gesehen. Obwohl ich schon so häufig in Istanbul war. Aber ich gehe sicher auch mal noch an.
2: Ist mir kürzlich auch passiert. In Estland, Tallinn, habe ich den Bau angeschaut. Einer der bekanntesten Lost Places vom Baltikum. Haben es viel spannender gefunden als die Talstadt nebenan, UNESCO-Weltkulturerbe, wo es halt absolut überlaufen ist von Touristengruppen.
0: Logisch, weil die schönen Orte auf der Welt, die wollen wir halt alle sehen. Und wenn man Touristin ist, dann kommt man nicht darum herum, mit anderen Touristen unterwegs zu sein.
2: Und sonst geht man eben so, wie wir einfach mal ein bisschen anzyklisch.
0: Wobei, man bleibt ja Tourist, würde ich jetzt mal sagen.
2: Das stimmt.
0: Man bleibt trotzdem immer ein Tourist.
2: Jetzt habe ich mal einen gescheiten Mann gesagt, der Reisende sieht, was er sieht, der Tourist sieht, was er sich vorgenommen hat, zu sehen.
0: Genau. Ja, das ist natürlich schön gesagt, oder? Ich finde es auch einen schönen Satz, aber amix hat es auch so ein bisschen etwas Hochtrabendes, oder? So, dass ich kann etwas Nerviges haben, wenn die Leute so sagen, ich bin eben Reisende und ihr seid nur Touristen. Als würde man irgendwie besser reisen. Dabei am Ende des Tages sind wir alle Touristen und so das, vielleicht das Überhebliche, je nachdem, dass man nur auf eine Art richtig kann reisen kann. Ich glaube, das ist nicht richtig, weil die Bedürfnisse so unterschiedlich sind.
2: Können wir noch ein bisschen kritisch werden? Wie könnte es weitergehen mit dem Fliegen, dem Massentourismus und all diesen Nebenwirkungen und wie man unsere Sehnsucht trotzdem stillen könnte, da sind wir noch dran, nach der 10.

0: Zoe Wies, Third Wheel. Warum brauchen wir Ferien und wenn weg? Das finden wir zusammen raus, vielleicht noch die nächste halbe Stunde. 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
1: Die Nachrichten von SRF um 10 mit Julia Kapaul. Vor der Küste der indonesischen Insel Flores hat es ein schweres Erdbeben gegeben. Ihre Gebäude wurden zerstört. Die Rettungskräfte gehen mittlerweile von mindestens 20 Todesopfern aus. Zudem wurden mehrere Menschen verletzt. Anna-Lu Beckmann von der ARD berichtet.
2: Mit einer Stärke von 7,7 erschütterte das Erdbeben am frühen Morgen Teile Ostindonesiens. Es ereignete sich rund 70 Kilometer vor der Nordküste der Insel Flores. Es folgten mehrere Nachbeben, die für rund 1,5 Millionen Menschen spürbar waren. Die Behörden sprachen zwischenzeitlich eine Tsunami-Warnung aus. Diese wurde nach rund 3 Stunden wieder aufgehoben. Auf Videos in den sozialen Medien vom Zeitpunkt des Bebens ist zu sehen, wie mehrere Häuser einstürzen. Viele Gebäude seien nun stark beschädigt. Rettungskräfte würden aktuell die Trümmer durchsuchen. Stromausfälle in einigen Städten und Dörfern würden die Such- und Rettungsmaßnahmen behindern, so örtliche Polizeikräfte. Auf Flores leben rund 1,8 Millionen Menschen. Insbesondere der Westen der Insel ist bei Touristen beliebt. Flores liegt im Gebiet des sogenannten Pazifischen Feuerrings. Es ist die geologisch aktivste Zone der Welt. Immer wieder kommt es hier zu Erdbeben und Vulkanausbrüchen.
1: In der Nähe der deutschen Stadt Aachen kämpfen noch immer hunderte Feuerwehrleute gegen einen Waldbrand. Da es in der Nacht kaum Wind gegeben habe, habe sich der Brand nicht weiter ausgebreitet, sagt ein Sprecher der Feuerwehr. Die Flammen seien 150 bis 200 Meter von einem Ortsteil der Gemeinde Hürtgenwald entfernt. Dieser wurde gestern am frühen Morgen wegen des Brandes evakuiert. Rund 1800 Menschen mussten sich in Sicherheit bringen. Der Waldbrand in Aachen war am Donnerstag ausgebrochen. Seither hat er sich auf einer Fläche von 300 Hektar ausgebreitet. Das entspricht etwa 420 Fußballfeldern. Israel hat offenbar erneut Ziele im Süden des Libanons angegriffen. Das berichtet die staatliche Nachrichtenagentur im Libanon. Bei den Angriffen seien 7 Menschen getötet worden. Zudem gäbe es 3 Verletzte. Das israelische Militär hat die Angriffe bestätigt. Man habe Infrastruktur der Hisbollah-Miliz beschossen. Zwischen Israel und dem Libanon gilt eigentlich schon seit längerem eine Waffenruhe. Trotzdem greift Israel immer wieder Ziele im Süden des Libanons an. Das Wetter. Es ist ziemlich sonnig, vor allem in den Bergen gibt es lokale Schauer und Gewitter bei 31 bis 35 Grad. Das waren Nachrichten von Radio SRF, verantwortlich David Burkhardt.
0: SRF Verkehrsinfo von 10.03 Uhr. Da habe ich ein paar Meldungen für euch unterwegs. Vor allem eine auf der Nord-Süd-Achse vor dem Gotthardtunnel Richtung Norden ab Quinto. 3 Kilometer Stau, bis zu 30 Minuten Wartezeit. Die Einfahrt Airolo ist gesperrt. Die Sonderspur ist offen. Dann in der Region Basel. Stau auf der A2 Richtung Deutschland ab Hagnau.
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0: Und der Urs hat das jetzt noch elegant zusammengefasst auf 079 308 33 33.
5: Ich finde, der Spruch passt halt immer noch. Sehenswürdigkeiten sind Sachen, die man gesehen haben muss, weil andere sie auch gesehen haben. Ich wünsche euch einen ganz schönen Tag. Tschüss zusammen.
0: Danke gleichfalls, Urs.
6: Ja, ist sehr schön Zeit. Und ich glaube, es zeigt auch, Tourismus ist natürlich eine Industrie und es wird alles vermarktet. Und vielleicht ist es spannender, als nämlich vielleicht auch die Unwürdigkeiten von einem Land.
0: Anna Jungen, die Frau für die Philosophie, auch bei SRF. Hier live im Studio noch die halbe Stunde. Was suchen wir beim Reisen? Und wie stillen wir vielleicht die Sehnsucht, wenn man nicht unterwegs ist? Wir reisen in Gedanken heute an, wo auch immer ihr noch anwendet. Vielleicht auch bei eurem besten Erlebnis aus der Ferien, das ihr je gehabt habt. Oder was euch hängen geblieben ist. Gehören Sie.

0: hoffe, sind gut verwacht in das Wochenende. Heute Samstag, der 15. August. Anna Jungen live bei mir im Studio aus dem SRF Philosophie-Team. Ich habe das Gefühl, wir haben ein Feriendilemma. Das habe ich schon länger so ein bisschen, das Gefühl, wir sind in einer Falle gefangen, so einer Ferienfalle inspiriert. Ja, da hat mich der Historiker Yuval Noah Harari inspiriert mit seiner These vom romantischen Konsumismus. Das tönt jetzt ein bisschen abstrakt. In seinem Bestseller «Eine kurze Geschichte der Menschheit». Wir sind in eine Falle getappt. Also die Tourismusindustrie, die verkauft uns da im Grunde genommen einfach so die vorgefertigten Träume. Wir reisen weg dem ans andere Ende der Welt oder wo auch immer hin, um uns selber zu finden. Das von dem haben wir es auch am Anfang gehabt. Oder eben konsumieren dort einfach nur die nächste Illusion. So, romantischer Konsumismus nennt er das.
1: Ja, das ist ein interessanter Ausdruck. Und ich glaube, es zeigt einfach, Tourismus ist eine riesige Industrie, das ist klar. Und alles, was eine Industrie ist, versucht natürlich die Sehnsucht, die vielleicht in einem Menschen steckt, nämlich etwas Neues zu erleben, neue Landschaften zu sehen, was ja alles total legitim ist, das natürlich so gut wie möglich zu vermarkten und den grössten Profit rauszuschlagen. Ich verstehe es ein bisschen so. Und durch das verliert es, also durch das kann man das, was man vielleicht sucht, gar nicht finden, je nachdem. Ich weiß nicht, was er so meint.
0: Nadine hat uns so einen schönen Sonnenuntergang oder Aufgang geschickt, ein Foto auf 079-383-3333.
1: Und schreibt, Ferien oder vielleicht Reisen sind überbewertet, weil eben das Schöne liegt ja so nahe. Mhm. Und sie schildern die Situation, hey, einfach mit Freunden unterwegs sein, spontan entscheiden, länger zu bleiben, vielleicht etwas zu Nacht essen, im Quartier neue Strassen erkunden. Absolut richtig. Mhm. Und sicher sehr, sehr viel besser für die Umwelt. Weil, du hast ja gesagt, jetzt wird es vielleicht noch ein bisschen kritisch.
0: Es wird es vielleicht noch ein bisschen kritisch. Ja, es ist auch bei euch mitgeschwungen, dass die einen so ein bisschen gefunden haben, das ist jetzt eigentlich wie gestern, jetzt müssen wir etwas Neues herausfinden. Sie finden zwar Ferien wunderbar, aber das Zitat ist ihnen in den Ferien auch immer wieder mal in den Sinn gekommen, der Tourist zerstört, was er sucht, indem er es findet, oder? Der Schriftsteller Hans-Magnus Enzensberger hat das glaube ich.
1: Genau, die Frage ist, was meint er eigentlich damit? Dass man kann ja einerseits verstehen, der Tourist kommt mit einer bestimmten Vorstellung, dann ist er vor Ort und dann ist alles ganz anders, also zerstört er seine Vorstellung. Mhm. Oder eben, ich finde es besonders passend, wenn man an alle Schattenseiten vom Tourismus denkt, also Overtourism zum Beispiel, Barcelona, wo irgendwie einheimische Leute grösste Mühe haben, bezahlbare Wohnungen zu finden, weil es ist alles voller Airbnbs und das treibt die Preise rauf. Das ganze Quartier Tier wird teurer und da gibt es ja so eindrückliche Reportagen darüber, wie die Leute wirklich schildern. Wir verlieren eigentlich unser Quartier und wir verlieren es an Touristen und Touristinnen. Es findet eine Art Verdrängung statt.
0: Und sie gehen für das auch demonstrieren.
1: Genau, es gibt ja dann teilweise so Tourists go home. Also ich bin auch in Barcelona gewesen und dann steht damals Tourists go home und ich schaue dann vorne da, mache ein Foto, Tourists go home. Aber es bin ja ich, oder?
0: Wo betroffen wäre. Genau. Ja, es ist zum Teil nicht so angenehm, denn in diesem Moment
1: ich finde auch zu Recht. Also, es muss einem ja überhaupt nicht angemacht werden. Plus die ganzen Klimaschäden, die Reisen verursachen, vor allem Flugreisen natürlich.
0: Was auch zu verrückt ist, muss auch mal noch benannt sein, dass vor allem die Menschen direkt betroffen sind in den Ländern, wo ja viel so nett zusammenfassen unter dem Begriff der globale Süden. Mhm. Also verursachen tut das Ganze eher unseren Tourismus aus dem globalen Norden, das aber sie so. Sind die Leidtragenden.
1: Das ist ganz klar. Also je wohlhabender jemand ist, desto klimaschädlicher leben wir, einfach weil wir mehr konsumieren. Und da fallen Ferien je nachdem natürlich auch dazu. Und jetzt, oder, wir hatten auch krasse Hitzesummen gehabt, auch bei uns immer noch. Es ist immer noch sehr heiß. Wir können es langsam bei uns auch an verspüren, dass die Klimakrise auch uns langsam trifft. Auch wenn es natürlich noch verhältnismäßig harmlos ist, im Gegensatz zu Dürren in anderen Ländern. Und ich glaube, beim Reisen kristallisiert sich so die globale Ungerechtigkeit, die ja immer da ist, halt besonders raus, oder? Also zugespitzt eben, wenige privilegierte Leute können überhaupt reisen und verursachen damit Schäden, die dann die Leute ausbaden, die sich Reisen wahrscheinlich nie im Leben überhaupt können leisten. Und auch gerade so an Ferienort habe ich den Eindruck, treffen so die beiden Realitäten nämlich extrem aufeinander.
0: Total.
1: Also,
0: Ich kann mir vorstellen, was du meinst.
1: Ich habe das auch gesagt. Ich verspüre so ein leichtes Unbehagen, ja, wenn ich in einem Hotel bin oder in einem Restaurant und ich mache hier Ferien und alle Gäste um mich herum machen auch Ferien. So in dieser Stimmung, wir gönnen uns das jetzt und wir können uns das leisten. Und gleichzeitig ist das Personal dort und teilweise relativ abgekämpft, in lange Arbeitstage, vielleicht schlecht bezahlt und kümmern sich einem da um einen. Und so das ökonomische Gefälle, das prallt halt wirklich aufeinander an solchen Ferienorten. Und ich finde auch schon hier in der Schweiz teilweise in Restaurants, auch hier sind die Löhne im Gastgewerbe teilweise schwierig, aber im Ausland natürlich noch viel, viel mehr.
0: Und wenn du dort noch Ferien machst in einem Airbnb, wo eigentlich die Familie, die für dich arbeitet in den Restaurants, nicht einmal mehr die Wohnung findet, sondern muss wieder irgendwo schauen, dass sie ausserorts...
1: Es hat längst natürlich die Unschuld verloren, oder? Das Reisen und das Ferien machen.
0: Und gleichzeitig gibt es Arbeitsplätze.
1: Das ist natürlich immer so, sie wollen ja gerne, dass man kommt. Das ist absolut richtig. Also es ist wie immer komplex. Das ist alles gleichzeitig wahr. Darum finde ich ein bisschen, was mich am meisten nervt, ist, wenn ich so Touristen, Touristinnen beobachte, mit krasser Kaufkraft, die irgendwie in einem Land sind und dann alles versuchen, anzuhandeln. Das finde ich, ist mir ganz unangenehm. Ich finde wirklich so, ich finde, Touristen gehören teilweise ein bisschen abzockt. Mhm. Also gar nicht im Sinn von der 70-fache Preis, überhaupt nicht, aber ich finde, es soll zu Recht ein bisschen teurer sein für Touristen und Touristinnen. Das ist in der Schweiz ja auch nicht anders. Also wenn die Art Basel ist, dann sind die Kaffeepreise dann plötzlich deutlich teurer.
0: Das Problem ist aber, wenn immer Sommerferien, immer Art Basel ist an der kroatischen Küste, oder? Und die Einheimischen können gar nicht selber ins Restaurant oder vielleicht sogar im Lebensmittelladen nicht.
1: Das ist wieder ein Riesenproblem für die Einheimischen. Aber für Touristen finde ich es eigentlich richtig, dass man ein bisschen mehr zahlt.
0: Ich verstehe, was du meinst.
1: Umverteilung selber.
0: Die Lösung ist schwierig, oder? Für die Einheimischen gibt es dann
1: wieder ganz genau. Also es ist ein sehr grosses Dilemma, je nachdem.
0: Und wie immer nicht schwarz-weiß. Anna, wir wagen es trotzdem zum Schluss noch fertig zu denken. Würde es denn gehen, dass wir Sehnsucht stillen können vor der Ferien und vom Reisen und trotzdem das Ganze nachhaltig machen? Ich bin und bleibe neugierig bis zum Schluss.
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0: Billy Idol, to be a lover. Im Steckenhaus, die Nachbarn getroffen und ihr, wo sind ihr gewesen? Alle wieder weiss ich, wohin gereist, mit dem Zug oder sogar geflogen. Aber man selber, vielleicht kennt man jemanden auch, den Druck. Der R möchte anonym bleiben, aus Burgdorf, schreibt im Studio noch Anna Jungen. Was hat er uns geschrieben, genau?
1: Er hat gesagt, er spürt fast ein bisschen Druck, dass man eben muss in die Ferien gehen und ins Ausland und irgendwelche spektakuläres Zeugs erleben, dass man nicht einfach daheim bleiben kann.
0: Und er schämt sich, dass die Arbeitskolleginnen und Kollegen nachher müssen zu erzählen, hey, ich bin im Fall nur in der Schweiz gewesen. Ist eigentlich schade, oder?
1: Ja, ich glaube, er spricht einen sehr wichtigen Punkt an. Und eben auch abgesehen davon, dass gewisse Leute einfach lieber daheim sind und sich dort am besten erholen und dort irgendwie ihre Ruhe finden und andere Leute sich es nicht leisten können, ins Ausland in die Ferien zu gehen.
0: Das hat er auch gesagt, oder? Das Statussymbol wird so klein.
1: Genau. Man muss es machen, um dazugehören. Es hat auch noch die Vera geschrieben, die gesagt hat, für sie ist das auch besonders schwierig zum Nachvollziehen, wenn man sagt, man muss weggehen, um sich selber zu finden. Erstens sei sie Rollstuhlfahrerin, das heisst, sie ist sowieso eingeschränkt im Reisen, weil die Welt nicht gemacht ist für Rollstuhlfahrerinnen. Und zweitens, man kann sich nicht im Ausland selber finden. Man nimmt sich ja immer mit, sondern man muss daheim eigentlich sich finden.
0: Vielleicht sind das auch so ein bisschen die unbeachteten Heldinnen und Helden, die halt einfach wirklich vielleicht zwungenermassen oder einfach auch, weil sie sich besser daheim erholen, einfach die Ferien geniessen.
1: Ich glaube, es gibt halt viele so Floskeln, die wir so nutzen oder? Und sagen, du finde ich mich selber. Und wenn man in einer Situation ist, wo man weiss, die Floskeln stimmt nicht, dann fällt einem das halt besonders schnell auf, dass das ein bisschen schematisch ist.
0: Wir haben auch so herausgefragt, unter anderem auf Instagram, was von SRF 3 in der Story, was nehmen die denn so mit? Was bleibt am stärksten hängen? Und dann müssen wir schmunzeln, wo Muriella geschrieben hat, nach der Ferien oder was am stärksten hängen bleibt, Dankbarkeit in der Schweiz geboren zu sein. Dann auch wieder lustig, oder? Das ist eigentlich natürlich, das Wichtigste.
1: Ja. Also, dass man halt natürlich feststellt, hey, sobald man einen Fuß aus dem Land rausmacht, dann sind die Lebensrealitäten andere und gewisses ist viel schöner und viel besser und anders schätzt man dann und sagt, hey, es ist so ein riesen Privileg, dass wir in diesem Luxusland leben. Und mit allen Schattenseiten, die das Land auch hat.
0: Und trotzdem schreiben sie auch viel, es hat ihnen gut getan, der Schritt raus, also nach gelassener zurückgekommen. Und was hängen geblieben ist, sind vor allem die Begegnungen mit den Menschen. Die sind da offensichtlich durchs Band sehr gut gewesen. Erinnerungen, Erlebnisse, Momente, neue Bilder, Zufriedenheit der Menschen, die viel weniger hegen die als wir. Das ist jetzt zum Beispiel auch noch reingekommen. Also danke vielmals fürs Mitdenken und Diskutieren. Zum Schluss vielleicht nochmal die Sehnsucht vom Reisen. Das ist ja schon etwas, wo tief verankert ist und bleibt bei uns. Nach was sehnst du dich, Anna?
1: Ich sehe mich schon auch immer nach dem Meer. Ich finde das schon etwas extrem Faszinierendes. Wobei, ich weiss auch noch genau, als ich das erste Mal am Meer war. Ich war dann etwa, glaube ich, 10. Wir sind mit der Familie auf Korsika campen. Und ich bin ins Meer und mir hat einfach niemand gewarnt, dass es salzig ist. Und ich habe so einen Wutanfall bekommen. Ich bin rein, es hat mir in den Augen gebrannt, es war gruselig.
0: Wer hat das gesalzen?
1: Ja, genau. Und ich habe geschworen, dass ich nicht mehr in das Meer gehe. Ich bin so hässig geworden. Ich habe mich, glaube ich, dann irgendwann schon wieder beruhigt. Ja. Ich bin noch eine schöne Badeferie gehabt. Aber
0: also irgendwann hat es dich dann doch noch so verzaubert.
1: Es ist ein Beispiel dafür, dass die erste Begegnung nicht alles muss prägen. Ich habe ganz schlecht die erste Erfahrung gemacht und es ist dann noch trotzdem schön.
0: Kann ich nachvollziehen. Und diese Sehnsucht kann ich auch nachvollziehen. Und letztens habe ich es dann endlich wieder mal gesehen, aber ausgerechnet das Estland im hohen Norden und dann ist dermassen windig gsi und garstig und so. Und ich fand, ja, hallo Meer, ich gehe, glaube wieder zurück in die Stadt. Ja. Aber die Sehnsucht ist nicht unbegründet, oder?
1: Ja, viele eben sagen ja, sie sehnen sich nach dem Meer oder auch nach den Bergen. Das ist ja so etwas, wo viele Leute sagen, hey, ich vermisse die Berge, wenn ich sie nicht sehe. Und ich glaube, die Leute spüren, wenn sie in den Bergen sind, wenn sie am Meer sind, das, was wir vielleicht als «das Erhabene» bezeichnen. Das ist ein bisschen ein alter Ausdruck. Aber das ist so die Erfahrung vom Machtvollen, vom Unendlichen, auch Dunklen, Unheimlichen. Und zum Beispiel beim Immanuel Kant ist das Meer ist das Beispiel eben für «das Erhabene».
0: Und plötzlich fühlst du dich ganz klein, in den Bergen oder am Meer, geschrumpft, auf dein bescheidene Dasein auf diesem riesen Planet und all die Probleme, die vorher so gross aufblasen gewirkt haben. dann geht die Luft aus.
1: Oh, ein Soundeffekt. genau, und ich glaube, es hat auch etwas, oder, was einem je nachdem erschaudert ein bisschen. Es macht einem ehrfürchtig. Das hat ja auch damit zu tun, dass natürlich die Berge und das Meer grundsätzlich eigentlich gefährliche Orte sind. Auch wenn wir sie versuchen zu kontrollieren. Aber am Ende des Tages haben wir keine Chance, wenn es darauf ankommt. Und das, was du sagst, oder, so die schiere Grösse, auch zu wissen, wie uralt das ist. Also das Mittelmeer ist vor, ich habe es googelt, 150 Millionen Jahren entstanden. Ich bin vor 38 Jahren entstanden. Also das relativiert dann schon vieles.
0: Und auch, dass man heute kann googeln kann, was vor 150 Millionen Jahren. Du hast noch ein schönes Zitat ausgelesen für den Schluss, Anna, vom Philosoph Henry David Thoreau, wo ich kürzlich tatsächlich das Buch jetzt endlich einmal lesen musste. Walden, das berühmte Aussteigerbuch, das so Lust macht, um auch Ferien in der Natur zu machen oder möglichst halt einfach auch in der Natur leben.
1: Genau, ist eher ein spannender Philosoph. Hat in Amerika gelebt, ganz früh sich schon ausgesprochen gegen Sklaverei. Ein sehr interessanter Typ, rund ums Thema ziviler Ungehorsam. Aber jetzt zum Thema Reisen hat er einmal geschrieben, soll ich es vorlesen?
0: Ja, mach doch noch zum Schluss, oder?
1: Er schreibt, ist nicht unser eigenes Inneres ein weißer Fleck auf der Landkarte? Erforsche deine eigenen höheren Breitengrade. Sei ein Kolumbus für die neuen Kontinente und Welten in dir.
0: Kolumbus für die neue Welt in uns.
1: So vorlesen ist fast schon unangenehm.
0: Ja, aber super gemacht. Dann wünschen wir nach der Sommerferien euch höchst erfüllende und abenteuerliche Entdeckungen auf der nächsten Reise, so zu euch selber oder wo ihr auch landen wollt im Alltag. Schön, bist du da gewesen.
1: Dankeschön vielmals für die Einladung.
2: Du, Giger. Giegets.

Sommerferien-Sound am Wochenende. Vor viele wieder zurück in den Alltag ziehen am Montag. SRF Verkehrsinfo von 10.33 Uhr auf der Nord-Süd-Achse. Vor dem Gotthardtunnel Richtung Norden ab Quinto. 3 Kilometer Stau und bis zu 30 Minuten Wartezeit. Die Einfahrt Airolo ist gesperrt. Zudem Stau oder stockend in der Zentralschweiz auf der A2 Richtung Gotthard zwischen Emmen Nord und Hergiswil sowie auf der A14 Richtung Luzern ab Buchrain. Dann im Berner Oberland auf der A8 Richtung Brienz zwischen Spiez und Wilderswil und in der Region Basel auf der A2 Richtung Deutschland ab Hagnau.

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0: 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Der zweite Tipp heute, Nola King. Vom Montreux Jazz Festival hin bis zu Ort in Kopenhagen hat sie schon gespielt und das Publikum verzaubert. Singer-Songwriterin aus Zürich. Nola King, rau, voller Kraft. 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

0: Mary J. Blige. Und der ALG wünscht euch ein wunderschönes Wochenende mit der Joanna Mauch. Ende der News geht die Apparat. Zuerst gibt es die Aktualität zur Stunde.
1: Die Nachrichten von SRF um 11 mit Julia Kapaun. Wegen Notfällen in den Bergen hoben die Helikopter der Rega in diesem Jahr häufiger ab als im Jahr davor. Bis Mitte August zählte die Rega 323 Bergunfalleinsätze. Das sind 39 mehr als im gleichen Zeitraum letztes Jahr, wie die Nachrichtenagentur Keystone SDA berichtet. Dabei geht es um Menschen, die auf Hochtouren oder beim Klettern in Not geraten sind. Wander- oder Skiunfälle gehören nicht dazu. Darüber, warum eine Person gerettet wurde, gibt die Rega keine Auskunft. Ein Grund für die Zunahme dürfte aber laut einem Sprecher das schöne Wetter sein. Wenn mehr Menschen draußen unterwegs seien, würden entsprechend mehr Unfälle passieren. Nun zwei Meldungen zu Erdbeben. Beim Erdbeben vor der indonesischen Insel Flores sind mindestens 38 Menschen ums Leben gekommen. Es habe zudem mehrere Verletzte und schwere Schäden an Gebäuden gegeben, melden die Behörden. Das Beben hatte laut der US-Erdbebenwarte eine Stärke von 7,7. Auch in Spanien hat die Erde gebebt, südlich der Stadt Granada in der Provinz Andalusien. Das Nationale Geografische Institut gibt die Stärke mit 5,0 an. Die Provinzregierung teilte mit, ein Notfallplan für Erdbeben sei aktiviert worden. Es habe Steinschläge und Schäden an Gebäuden gegeben. Über Verletzte gibt es keine Meldungen. In der Nähe der deutschen Stadt Aachen kämpfen noch immer hunderte Feuerwehrleute gegen einen Waldbrand. Da es in der Nacht kaum Wind gegeben habe, habe sich der Brand nicht weiter ausgebreitet, sagt ein Sprecher der Feuerwehr. Die Flammen seien 150 bis 200 Meter von einem Ortsteil der Gemeinde Hürtgenwald entfernt. Dieser wurde gestern am frühen Morgen wegen des Brandes evakuiert. Rund 1800 Menschen mussten in Sicherheit gebracht werden. Der Waldbrand bei Aachen war am Donnerstag ausgebrochen. Seither hat er sich auf einer Fläche von 300 Hektar ausgebreitet. Das entspricht etwa 420 Fußballfeldern. Israel hat erneut Ziele im Süden des Libanons angegriffen. Das berichtet die staatliche Nachrichtenagentur im Libanon. Bei den Angriffen seien 7 Menschen getötet worden, zudem gäbe es 3 Verletzte. Das israelische Militär hat die Angriffe bestätigt. Man habe Infrastruktur der Hisbollah-Miliz beschossen. Zwischen Israel und dem Libanon gilt eigentlich schon seit längerem eine Waffenruhe. Trotzdem greift Israel immer wieder Ziele im Süden des Libanons an. Der Blick aufs Wetter. Es ist ziemlich sonnig. Vor allem in den Bergen gibt es lokale Schauer und Gewitter bei 31 bis 35 Grad. Das waren Nachrichten von Radio SRF. Verantwortlich David Burkhardt.
2: SRF Verkehrsinfo von 11.03 Uhr auf der Nord-Süd-Achse vor dem Gotthardtunnel Richtung Norden ab Quinto 4 Kilometer Stau und bis zu 45 Minuten Wartezeit. Die Einfahrt Airolo ist gesperrt, die Sonderspur Cupra ist offen. Und Richtung Süden 3 Kilometer Stau und rund 30 Minuten Wartezeit ab Wassen. Zudem Stau in der Zentralschweiz auf der A2 Richtung Gotthard zwischen Emmen-Nord und Hergiswil. Sowie auf der A14 Richtung Luzern ab Buchrhein. Dann im Berner Oberland auf der A8 Richtung Brienz zwischen Spiez und Wilderswil. In der Region Zürich vor dem Gubristunnel Richtung St. Gallen ab Dietikon sowie ab Urdorf Nord. Auf dem Westring Richtung Chur zwischen Urdorf Nord und Zürich West. Und in der Region Basel auf der A2 Richtung Deutschland ab Hagnau sowie auf der A3 Richtung Wiese ab Dreirosenbrücke. Unterwegs in dem Samstag mit SRF 3 und Joanna Mauch im Studio. Salü! Und wer noch so eine halbleere Sonnencreme-Tube irgendwo von der Sommerferie verquetscht in irgendeinem Badesack hat, also heute wäre definitiv nochmal der Moment, um sie drauf zu tun, vielleicht einmal noch auf den Liegestuhl legen und Doja Cat dazulassen. Wieso nicht? Wäre ein Beispiel für den Samstag. Say so, hören wir jetzt. Schön sind ihr mit uns.

0: Das ist neue Musik bei SRF 3 tra Milano e il Mare. Und mit dem Italo-Synthi-Gitarrenstück sind wir sprachlich schon mal genau dort, wo wir jetzt hinwollen, nämlich zum grössten und höchsten noch aktiven Vulkan von Europa, der Ätna auf Sizilien. Ist schon seit über einer Woche recht am Chattern und tun und das auch schon so lange wie seit Jahren nicht mehr. Und der Carmelo Cavallaro ist seit 1984 Bergführer am Ätna und seit der Eruption sind eigentlich gar nicht so außergewöhnlich. Die Lava ströme nicht mehr wie andere Jahr, aber ganz viele Schaulustige strömen den Berg auf. Das hat er so also noch nie erlebt.
1: C'è un ingorgo di macchine a valle che come quest'anno, come in questo periodo, come proprio in questa eruzione non se n'era mai vista.
0: Die Autos stauen sich, es ist Ferragosto, also die Italiener haben frei. Tausende wollen Lava sehen und weil der Ausbruch schon so lange andauert, spricht es sich natürlich um. Und leider haben sich gemäss Social Media aber auch ein paar Strandtouristen auf den Vulkan verirrt.
1: Ecco, il fenomeno social, alcuni lo descrivono come una passeggiata, ma non è così, perché è una passeggiata che c'ha sempre i suoi rischi.
0: Als Exkursion zu einem glühenden Lavastrom, ihr könnt euch vorstellen, es ist kein Spaziergang. Es könnte durchaus riskant sein, wenn man zum Beispiel zu nahe zu den glühenden Steinen geht. Ja, und erst heute haben die Behörden eingegriffen. Neu gibt es eine Absperrung, sagt der Carmelo Cavallaro. Man kann nur bis auf 200 Meter an Strom hin. Bis gestern sind die Leute überall herumgestiefelt und jeden Abend haben die Bergretter müssen ausrücken wegen Verletzungen oder weil sich ein paar in der Dunkelheit verirrt haben.
1: Una volta si perde la coppia quando fa buio. Tutte le sere ci sono il soccorso alpino per cercare questa massa di persone. Speriamo che Dio ce la mandi buona.
0: Er sagt, er denkt Gott, dass noch nichts mehr passiert ist bis jetzt. Und gleichzeitig kann er es natürlich auch verstehen. Alle, die so einen Ausbruch mal von Nähem erleben wollen, er und seine Bergführerkollegen sind jeden Abend mit Touristen unterwegs. Auch jetzt, in diesen Minuten zum Beispiel, Spektakel sind halt einfach schon einmalig.
1: Per me è molto bello portare i turisti a far vedere questo spettacolo. Ecco.
0: Ja, und wie lange es echt noch weitergeht, das weiß eben niemand.
1: Il futuro non lo sanno neanche i migliori vulcanologi che ci sono. Quindi quello che dicono loro che l'Etna e hanno ragione, ancora è piena di lava, è piena di energia.
0: Aber der Berg, so sagen die Vulkanologen, sei noch voller Lava und voller Energie. Wir nehmen ein bisschen Energie raus an dem Samstag.

0: Guten Samstag mit Sigma und Nobody to Love. Und man sagt ja gerne mal, weißt du, du bist einfach ein bisschen gross träumen. Und wenn man das dann macht, dann ist es manchmal zu gross. Wobei, ich finde, im Fall von der Naomi Laren, Schweizer Künstlerin, die macht das richtig gut mit dem Grossträumen.
1: Mein grösster Traum ist, dass meine Musik so erfolgreich ist, dass ich auf Tour gehen kann, auf eine Welttournee, Awards abräumen. Das ist mein grösster Traum.
0: Hoffen wir, dass der irgendwie in irgendeiner Form in Erfüllung geht. Sie schafft einmal dran, hat gerade einen neuen Song draus. Der heisst Hot Girl Summer. Lassen wir uns an, das ist Naomi Laren.

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Wir schauen auf die Strasse, SRF Verkehrsinfo von 11.32 Uhr auf der Nord-Süd-Achse vor dem Gotthardtunnel Richtung Norden ab Quinto. 4 Kilometer Stau und bis zu 45 Minuten Wartezeit. Die Einfahrt Airolo ist gesperrt, die Sonderspur Cupra ist offen. Und Richtung Süden 3 Kilometer Stau und rund 30 Minuten Wartezeit ab Wassen. Zudem Stau in der Zentralschweiz auf der A2 Richtung Gotthard zwischen Emmen Nord und Hergiswil sowie auf der A14 Richtung Luzern ab Buchrain. Im Bern-Oberland auf der A8 Richtung Brienz zwischen Spiez und Wilderwil. In der Region Solothurn auf der A1 Richtung Bern zwischen Gunsgen und Önsingen. Und in der Gegenrichtung zwischen Wangen an der Aare und Herkingen. In der Region Zürich vor dem Gubristunnel Richtung St. Gallen ab Dietikon sowie ab Urdorf Nord. Auf dem Westring Richtung Chur zwischen Urdorf Nord und Zürich West. Und in der Region Basel auf der A2 Richtung Deutschland ab Hagnau sowie auf der A3 Richtung Wiese ab St. Johann. 11:30 Uhr, wie viel Grad messen ihr gerade aktuell bei euch in der Wohnung oder im Haus? Ja, wahrscheinlich schwitzig warme irgendetwas. Ja, es wird nochmal warm an dem Samstag. Die passende Musik dazu, die sich auch so ein bisschen klebrig anfühlt, kommt von Empire of the Sun. We are the people. Joanna Mauch im Studio. Frohes Schwitzen.

0: haben grossartige Musikerinnen und Musiker bei uns in der Schweiz, wie gerade Linda Wolf, die wir gehört haben mit ihrem neuen Song «Change You». Wir haben aber auch grossartige Sportlerinnen und Sportler hier bei uns, wie zum Beispiel Audrey Vero, die zum Beispiel wo gestern an der Leichtathletik WM in Birmingham, wo so sie gerade läuft, über 800 Meter Gold holt.
1: Ich muss ein bisschen Schlaf haben, um zu prozessieren, was da alles passiert. Aber ja, ich bin sehr glücklich.
0: Ich bin mir ehrlich gesagt nicht sicher, ob das viel Schlaf gehabt für Audrey Vero oder ob sie das Glück nicht am Schluss gleich noch eher wach behalten hat. Energietechnisch hat sie ja sogar nach ihrer Wahnsinnsleistung noch etwas gehabt.
1: Ich hatte noch viel Energie am Ende. Ja, ich weiß, dass wenn eine andere Athletin kommt, ich kann noch schneller gehen.
0: Ja, wieso nicht? Oder? Und vielleicht, falls ihr es braucht, gibt sie uns ja für den Samstag ein bisschen ab. Audrey Vero. Und sonst geben wir euch auch ein bisschen Energie. Durchs Radio oder sie geben es AC/DC Thunderstruck. 20 vor 12 haben wir es.

0: 7.7. Ja, und das ist der Samstag, der 15. August, wo ein paar von euch sich vom Alltag, der wieder losgegangen ist, erholen müssen. Andere haben noch den letzten vor der Ferienend, den man noch geniessen kann. Und alle können den Samstag noch mal so richtig sommermässig geniessen sehen oder einfach sonst irgendwo abfrischen.
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0: Will Christoph Sigrist von SRF Meteo, heute wird es nochmal so richtig heiß.
2: Jawohl, wir haben noch einmal so die 33 bis vielleicht 35, 36 Grad als höchste Temperatur heute am Nachmittag. Es hat ein paar wenige Wolkenfelder über die Region Bern zum Beispiel. Die lockern sich jetzt aber auf, auch dort kommt die Sonne wieder raus. Und die Quellwolken haben wir natürlich auch über den Bergen. Die wachsen dort und es gibt etwa die ein Gewitter, aber vor allem über den Bergen. Und die Gewitter über den Bergen, die bewegen sich kaum, die lassen also den Regen an einem Ort meistens geht raus. Das kann stellenweise ein bisschen viel sein, sodass Erdrutschgefahr ist natürlich, wie man das die so hat bei diesen heftigen Gewitter dort.
0: Ja, viele haben es schon vernommen, freuen sich schon darauf, denn am Sonntag könnte es ein bisschen kühler werden.
2: Ja, es ist nicht mehr ganz so heiß. Es ist ein bisschen typisch zwar, aber doch immerhin nur noch knapp 30 Grad morgen am Sonntag. Es hat immer wieder mal dickere Wolkenfelder, vor allem am Vormittag sind die recht dicht und es ist durchaus auch Chance auf ganz lokal ein bisschen Regen da. Vor allem am Nordrand kann es stellenweise ein bisschen Regen geben. An den meisten Orten bleibt es aber weiterhin trocken. Am Nachmittag über den Bergen wieder Quellwolken und einzelne Gewitter.
0: Und wie gehen wir in die nächste Woche?
2: Ja, Nacht auf Menti, da gibt es durchaus ein bisschen Regen. Dann ziehst du Mittwoch wieder sonnig und 30 Grad. Es scheint also, dass die ganz grosse Hitze jetzt durch ist.
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0: Passend dazu, Buddy Buddy.
3: Ja, das geht aus.
0: Phenomenal Melody. Guten Samstag.
3: Easy Pamela.

0: Maroon 5. Beautiful Mistakes. Und jetzt alles Wichtige zu dem heutigen Samstag für euch. Bratbüschelet, das ist SRF 3.
1: Die Nachrichten von SRF um 12 mit Patrick Warte. Wegen Notfällen in den Bergen hoben die Helikopter der Rega in diesem Jahr häufiger ab als im Jahr davor. Bis Mitte August zählte die Rega 323 Bergunfalleinsätze. Das sind 39 mehr als im gleichen Zeitraum letztes Jahr, wie die Nachrichtenagentur Keystone STR berichtet. Dabei geht es um Menschen, die auf Hochtouren oder beim Klettern in Not geraten sind. Wander- oder Skiunfälle gehören nicht dazu. Darüber, warum eine Person gerettet wurde, gibt die Rega keine Auskunft. Ein Grund für die Zunahme dürfte aber laut einem Sprecher das schöne Wetter sein. Wenn mehr Menschen draußen unterwegs sind, würden entsprechend mehr Unfälle passieren. Dann zwei Meldungen zu Erdbeben. Bei einem Erdbeben vor der indonesischen Insel Flores sind mindestens 38 Personen ums Leben gekommen. Es habe zudem mehrere Verletzte und schwere Schäden an Gebäuden gegeben, melden die Behörden. Das Beben hatte laut der US-Erdbebenwarte eine Stärke von 7,7. Auch in Spanien hat die Erde gebebt, südlich der Stadt Granada in der Provinz Andalusien. Das Nationale Geografische Institut gibt die Stärke mit 5,0 an. Die Provinzregierung teilte mit, ein Notfallplan für Erdbeben sei aktiviert worden. Es habe Steinschläge und Schäden an Gebäuden gegeben. Über Verletzte gibt es keine Meldungen. Israel hat erneut Ziele im Süden des Libanons angegriffen. Das berichtet die staatliche Nachrichtenagentur im Libanon. Bei den Angriffen seien 7 Menschen getötet worden, zudem gäbe es 3 Verletzte. Das israelische Militär hat die Angriffe bestätigt. Man habe Infrastruktur der Hisbollah-Miliz beschossen. Zwischen Israel und dem Libanon gilt eigentlich schon seit längerem eine Waffenruhe. Trotzdem greift Israel immer wieder Ziele im Süden des Libanons an. Und das Wetter? Heute und morgen ist es ziemlich sonnig. Vor allem in den Bergen gibt es lokale Schauer und Gewitter. Die Temperaturen heute um 33, morgen dann um 29 Grad. Das waren Nachrichten von Radio SRF, verantwortlich David Burkhardt.
0: SRF Verkehrsinfo von 12.02 auf der Nord-Südachse vor dem Gotthardtunnel Richtung Norden ab Quinto. 4 Kilometer Stau und bis zu 45 Minuten Wartezeit. Und in Richtung Süden 3 Kilometer Stau und rund 30 Minuten Wartezeit ab Wassen. Die Einfahrt Airolo und Göschnen sind gesperrt. Zudem Stau in der Zentralschweiz auf der A2 Richtung Gotthard zwischen Rothenburg und Hergiswil. Sowie auf der A14 Richtung Luzern ab Buchrain. Im Berner Oberland auf der A8 Richtung Brienz, zwischen Spiez und Wilderswil. In der Region Solothurn auf der A1 Richtung Bern, zwischen Gunsgen und Niederbipp. Und in der Gegenrichtung zwischen Lutherbach und Herkingen. In der Region Zürich vor dem Gubristunnel Richtung St. Gallen ab dem Limmataler Kreuz sowie ab Urdorf Nord. Auf dem Westring Richtung Chur zwischen Urdorf Nord und Zürich West. Und in der Region Basel auf der A2 Richtung Deutschland ab Hagenau. In der Gegenrichtung zwischen Wiese und dem Schweizer Halle-Tunnel sowie auf der A3 Richtung Wiese ab St. Johann.

0: den Sommer heute nochmal Vollgas gibt, machen es mir auch. Das letzte Mal in dem Sommer noch Sommer-Rundshow. Das heisst, wir spielen an dem Samstag ohne Promi, dafür mit euch und um ein DAB Plus Radio. Pro Spielrunde ist das möglich. Wir haben insgesamt 6 Spielrunden und die nächste und somit erste Spielrunde, das ist die Runde Dagi. Buch. Wer Lust hat zum Mitspielen, jetzt anrufen und mitmachen. 0848 300 333 0848 300 333. Das ist die Nummer zum Mitmachen.
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0: guten Samstag. Viertel ab 12 Uhr haben wir so einen rechten guten, falls es gerade etwas gibt. Wir servieren dazu unsere Sommer-Rundshow. Das sind 6 Spielrunden bis am 3, wo ihr jeweils die Chance habt, um ein DAB Plus Radio zu spielen. Die erste Spielrunde, die spielen wir jetzt, und zwar mit dem Fabrice Oesch aus Sugier. Salut, hoi Fabrice.
1: Morgen zusammen.
0: Sag schnell, wenn du aus dem Fenster schaust, das Fenster aufmachst, was passiert gerade dort bei dir?
1: Es hat geregnet, aber regnet jetzt gerade nicht mehr, zum Glück.
0: Gerade nicht mehr. Du hast zwar gesagt, du geniessest es, gell? Endlich ein bisschen kühler, endlich ein bisschen Regen und machst einfach ein bisschen nichts, oder?
1: Genau.
0: Ist das der Plan für heute und morgen oder hast du gleich noch ein paar Wochenende Plan vor dir?
1: Sind wir aufräumen, ganz sicher.
0: Ein Riesenpuff oder meinst du, schaffst du so in einer halben Stunde, Stunde?
1: Vielleicht in einer Stunde und halbe.
0: Gut, das klingt aber so, als ob es machbar ist an dem Samstag. Und vielleicht, wenn du dann jetzt die Spielrunde gewinnst, lässt sich das vielleicht locker flockig voller Euphorie machen, oder?
1: Ja.
0: Also wir spielen mit dir. Sommertagebuch.
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0: Fabrice, die erste Spielrunde von heute Nachmittag, die funktioniert so. Ich habe 3 Behauptungen aus dem Sommertagebuch von meinen Mitmoderatorinnen und Moderatoren hier bei SRF 3. Und du musst entscheiden, da, wo sie sagen, stimmt das so oder stimmt das nicht? Ist das gut für dich?
1: Ja.
0: Also, die erste Behauptung ist von der Céline. Sie kommt jetzt.
3: Seit ich ein kleiner Knopf bin, gehen wir jedes Jahr auf Kirchenland in die Ferien. Das auch. Vielleicht dort der Wurzeln, Verdelis, Kirchisch, Familienname und so. Und seit ich klein bin, träume ich davon, endlich einmal Delfins zu sehen. Ich habe ehrlich gesagt schon aufgegeben, bis in dem Sommer wir mit dem Motorboot unterwegs waren und ich so im einen Augenwinkel eine glitzerige Finne gesehen habe. Wir natürlich gerade zack Motor abgestellt und gewartet, geschaut, sind es wirklich Delfin gewesen? Und ja, tatsächlich, ich habe endlich das erste Mal in der Wildnis im Mittelmeer in Griechenland Delfin gesehen. Und es war also eine wahnsinnige Erfahrung.
0: So, Fabrice, jetzt bist du gefragt, ist das wirklich so passiert? Ja oder nein? Was sagst du dazu?
1: Ich sage, das stimmt, weil sie mal gesehen auf ein Bötli.
0: Fabrice, gut kombiniert. Das stimmt tatsächlich. Céline Verdelis sieht zuerst mal Delfin in Griechenland. Das ist der erste Punkt. Du brauchst nochmal einen, dass du die Runde gewünscht. Bereit für die zweite Behauptung?
1: Ja, sicher.
0: Super, die kommt von Mario Toriani.
4: Das Jahr ist das Jahr, um endlich den Jahrgangswein aufmachen und trinken. Er müsste eigentlich ziemlich fein sein, wert heute etwa 2000 Stutz. Château Mouton Rothschild, natürlich konkreter Le Petit Mouton de Mouton Rothschild Boyac, 1976.
0: So, Jahrgangswein beim Mario Toriani. Stimmt's oder stimmt's nicht, dass er den aufgetan hat?
1: Ich sage, es stimmt nicht.
0: Du sagst, es ist falsch und das ist... Absolut richtig. Fabrice, wieso hast du das Gefühl gehabt, das stimmt nicht?
1: Ich denke nicht, dass er Wein trinkt.
0: Du denkst nicht, dass er Wein trinkt. Ich glaube, das macht er, aber ich glaube, das mit dem Jahrgangswein war einfach noch einmal zu fest oben drauf gewesen. Aber spielt keine Rolle, der richtig. Die Runde hast du schon gemacht. Fabrice, magst du noch einfach einen aus Spass?
1: Ja, sicher.
0: Also, letzte Behauptung von der Rahel Giger.
5: Ich habe mir diesen Sommer vorgenommen, jede Woche mindestens 4 Kilometer zu schwimmen. Also natürlich nicht am Stock, aber jeden Abend einen Kilometer schwimmen. Und zwar im Vierwaldstättersee zu Luzern, wo ich daheim bin.
0: Stimmt das oder stimmt das nicht? Was meinst du?
1: Ich sage, das stimmt wieder nicht.
0: Du sagst, das stimmt wieder nicht. Und weißt du was, Fabrice? Du hast alle 3 richtig gesagt. Unglaublich. Und somit die Runde mehr als gewonnen. Wieso nicht?
1: Nein.
0: Was hast du das Gefühl? Wieso nein?
1: Weil ich sie noch nie gesehen schwimmen auf ihre Story. Aber es könnte sein, dass sie das nicht rein tut.
0: Genau, es liegt mehr an dem. Es stimmt nämlich, sie probiert so oft wie möglich zu schwimmen, aber nicht im See, weil das ist ihr zu warm und es hat Entenflöhe und darum geht sie lieber in die Body. Aber somit alles Richtige geraten, die richtige Intuition gehabt, Fabrice. Und du bekommst ein DAB Plus Radio zu dir heimgeschickt über.
1: Danke.
0: Ja, danke dir fürs Mitmachen und ein gutes Wochenende und viel Freude beim Aufräumen vom Zimmer.
1: Merci. Schöne Sendung dir.
0: Danke. Ciao Fabrice. Gutes Wochenende. Und wir spielen Sommerrundshow mit jemandem von euch noch bis um 3 Uhr. Nächste Spielrunde.

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1: Nick Mello, Forget Me Nots. SRF Verkehrsinfo von 12.32 Uhr auf der Nord-Südachse vor dem Gotthardtunnel Richtung Norden ab Quintow 5 km Stau und bis zu einer Stunde Wartezeit. Und in Richtung Süden 3 km Stau und rund 30 Minuten Wartezeit ab Wassen. Die Einfahrten Airolo und Göschnen sind gesperrt. In Graubünden ist die A28 Landquart Klosters zwischen Grüsch und Schiers in beiden Richtungen wegen eines Unfalls gesperrt. Zudem Stau in der Zentralschweiz auf der A2 Richtung Gotthard zwischen Rothenburg und Rotsee wegen eines Unfalls. Im Berner Oberland auf der A8 Richtung Brienz zwischen Spiez und Wilderswil. In der Region Solothurn auf der A1 Richtung Bern zwischen Gunsgen und Niederbipp. Und in der Gegenrichtung zwischen Lutherbach und Herkingen. In der Region Zürich vor dem Gubristunnel Richtung St. Gallen ab dem Limmataler Kreuz sowie ab Urdorf Nord. Auf dem Westring Richtung Chur zwischen Urdorf Nord und Zürich West. Und in der Region Basel auf der A2 Richtung Deutschland ab Hagenau. In der Gegenrichtung zwischen Wiese und dem Schweizer Halle-Tunnel sowie auf der A3 Richtung Wiese ab St. Johann.

0: Sommerrundschau. Ihr macht vielleicht nochmal so einen richtig guten Sommertag. Klasse, wo ihr schon kaltgestellt habt, das Bettchen, wo ihr langsam einlaufen lassen. Und vielleicht habt ihr jetzt schon Eiswürfel in eurem zu trinken. Ja, wir müssen ja das machen, was man kann, oder? Und vielleicht habt ihr ja Lust zu mitspielen in der Sommerrundschau. Das ist die Wochenrundschau einfach ein bisschen anders. Nämlich kein Gast da, sondern ihr spielt in einer Spielrunde gegen die Spielrunde sozusagen und gewinnt, wenn es gut kommt, ein DAB Plus Radio. Wir spielen das nächste Schnellrate-Runde und da brauchen wir innerhalb von einer Minute einfach 8 richtige. Und dann haben wir gewonnen. Genau, mitmachen jetzt auf 0848 300 333 0848 300 333.
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0: Schabusi, ein paar Songtipps. Das ist das Samstag mit SRF 3, mit der Sommerrundshow. Wir spielen die zweite Runde und heute, jetzt geht mit der Serena Markut aus Davos. Hallo Serena, hörst du uns?
1: Ja, wir hören euch.
0: Ja, fantastisch. Du bist nämlich das Zweite mit deinem Mann unterwegs von Davos Richtung Winterthur an ein Familienfest. Und dein Mann hat schon mal gesagt, er wird dich tatkräftig unterstützen jetzt bei dieser Runde, gell?
1: Ja, etwa so.
0: Hast du ihn noch bearbeiten oder spielst du allein?
1: Nein, wir fahren jetzt gerade auf dem Parkplatz, er spielt mit.
0: Ja, fantastisch. Das Zweite, das klingt doch gut. Wir machen die Schnellraterunde.
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0: Wenn man kann sagen, du bist auf jeden Fall ausgerubt. Ihr seid gerade in der Flitterwoche in La Réunion. Wie hat es euch gefallen auf dieser Insel?
1: Sehr gut. Wir hätten da länger können bleiben.
0: Das glaube ich. 3 Wochen haben nicht gelangt.
1: Genau.
0: Aber wir sind schon zurück. Seit wann?
1: Ja, eigentlich seit Mitte Juli etwa.
0: Also, du hast mitbekommen, was diese Woche ein bisschen gelaufen ist. Bist du bereit somit für die Runde?
1: Ja, wir schauen jetzt mal.
0: Wir finden es raus. 8 richtige hätte ich gerne von dir. Ich habe ganz viele Fragen und den Countdown von 1 Minute. Der startet jetzt. Leichtathletik EM, Gold im Hürdenlauf für den Jason.
1: Bitte.
0: Ruft der Bundesrat wegen der Hitze die außerordentliche Lage aus, ja oder nein?
1: Nein.
0: Richtig. Notstand nach Erdbeben. In welchem südamerikanischen Land?
1: Kolumbien.
0: Richtig. Für 12 Milliarden verkauft. Basketballclub Lakers oder Dodgers?
1: Lakers.
0: Richtig. SBB-Vorfall mit Schweizer Model Tammy.
1: Klausen.
0: Richtig. Besucht an der Street Parade. Mehr oder weniger als 500.000?
1: Mehr.
0: Richtig. Leichtathletik EM. Gold im Stabhochsprung für Angelika. Richtig. Will der Bundesrat das Bankenboni zurückzahlen müssen? Ja oder nein?
1: Nein.
0: Ja, Flugausfall wegen welchem Vulkan auf Sizilien?
1: Etna.
0: Richtig, aktueller Beziehungsstatus von Cristiano Ronaldo, Single oder Ehemann?
1: Ehemann.
0: Richtig, welcher Popstar sagt Konzert aus gesundheitlichen Gründen ab? Der Rod?
1: Stewart.
0: Richtig, hat der Roger Federer noch Milliardärstatus, ja oder nein?
1: Nein.
0: Und das ist richtig. Und weißt du was? 1, 2, 3, 4, 5, 6, 7, 8, 9...
1: Wow.
0: Serena, 10 richtige!
1: Juhu.
0: Das haben wir jetzt selten geschafft in der Wochenrundshow, respektive in der Sommerrundshow. 10 richtige! Das langt vorig. Und zu euch geht ein DAB Plus Radio.
1: Super, cool!
0: Herzliche Gratulation, viel Spass in Winterthur und danke fürs Mitmachen.
1: Danke vielmals, schönen Samstag.
0: Einen schönen Tag. Hast du deinen Mann gebraucht oder nicht?
1: Er hat ein bisschen geflüstert, ja.
0: Ein bisschen geflüstert, all das. Also, gutes Wochenende, habt's gut.
1: Danke,
0: tschüss,
1: ciao.
0: Tschüss. Das ist die Sommerrundshow. Zusammen mit euch, wo ihr es so machen könnt, wie Serena und der Fabrice, die in den ersten 2 Runden schon mal gewonnen haben. Wir haben noch 4. Die nächste spielen wir am Zerbeiss mit jemandem von euch.

0: Transylvania Turnpike. 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
1: Die Nachrichten von SRF um 1 mit Patrick Walter. In Altstetten im Kanton St. Gallen hat der Bund ein neues Bundesasylzentrum eröffnet, 4 Jahre später als geplant. Es berichtet Ostschweiz-Korrespondentin Karin Kobler.
2: Eigentlich hätte der Neubau im Industriegebiet von Altstetten bereits 2022 eröffnet werden sollen. Doch im Boden wurden PFAS nachgewiesen, später senkte sich das Gebäude unerwartet ab. Jetzt ist der Bau für 47 Millionen Franken fertig, 5 Millionen mehr als geplant. Der Bau bietet Platz für 390 Asylsuchende und über 100 Arbeitsplätze. Die Wege seien kürzer als am bisherigen Standort im Ortskern von Altstetten, sagt Bundesrat Bert Jans.
3: Mit dem neuen Asylzentrum ist alles unter einem Dach. Damit können wir auch die Verfahren beschleunigen. Davon profitieren alle, wenn der Entscheid rasch fällt. Und das ist das Ziel eines Bundesasylzentrums. Möglichst schnell festzustellen, dürfen die Leute hier bleiben oder müssen sie gehen.
2: Das Bundesasylzentrum in Altstetten ist eines von 6 Bundesasylzentren in der Schweiz, in welchen die Aufnahmeverfahren des Bundes stattfinden. Am jetzigen Standort sind zurzeit rund 130 Personen untergebracht.
1: Wegen Notfällen in den Bergen hoben die Helikopter der Rega in diesem Jahr häufiger ab als im Jahr davor. Bis Mitte August zählte die Rega 323 Bergunfalleinsätze. Das sind 39 mehr als im gleichen Zeitraum letztes Jahr, wie die Nachrichtenagentur Keystone Estia berichtet. Dabei geht es um Menschen, die auf Hochtouren oder beim Klettern in Not geraten sind. Wander- oder Skiunfälle gehören nicht dazu. Darüber, warum eine Person gerettet wurde, gibt die Rega keine Auskunft. Ein Grund für die Zunahme dürfte aber laut einem Sprecher das schöne Wetter sein. Wenn mehr Menschen draußen unterwegs seien, würden entsprechend mehr Unfälle passieren. Im Fürstentum Liechtenstein könnte in Zukunft erstmals eine Fürstin Staatsoberhaupt werden. Denn das Fürstenhaus regelt die Thronfolge neu, wie es mitteilt. In Zukunft geborene weibliche Nachkommen sind gleichberechtigt. Bislang kamen immer nur männliche Nachkommen für die Thronfolge in Frage. Künftig hat jeweils das erstgeborene Kind des Fürsten oder der Fürstin Anspruch auf den Thron, unabhängig vom Geschlecht. Aktueller Thronfolger ist und bleibt Erbprinz Alois, Sohn des Fürsten Hans Adam II. Außerdem erhalten die weiblichen Nachkommen des Fürstenhauses dieselben Rechte in internen Angelegenheiten. Das Wetter. Heute und morgen wird es ziemlich sonnig. Vor allem in den Bergen gibt es lokale Schauer und Gewitter. Heute um 33, morgen dann um 29 Grad. Das waren Nachrichten von Radio SRF. Verantwortlich war Jan Grüebler.
0: SRF Verkehrsinfo von 13.02 Uhr auf der Nord-Südachse vor dem Gotthardtunnel Richtung Norden ab Quinto 6 km Stau und bis zu einer Stunde Wartezeit. Und in Richtung Rüden 3 km Stau und rund 30 Minuten Wartezeit ab Wassen. Die Einfahrt Airolo und Göschnen sind gesperrt. In Graubünden, da ist die A28 Landquart Klosters zwischen Grüsch und Schiers in beiden Richtungen wegen eines Unfalls gesperrt. Dann in der Westschweiz ist die A20 La Schott vor Neuenburg zwischen Bas-du-Raymond und Leo-Geneve in beiden Richtungen wegen eines Pannenfahrzeugs gesperrt. Der Verkehr wird umgeleitet via La Vue des Alpes. Zudem Stau in der Zentralschweiz auf der A2 Richtung Gotthard zwischen Emmen-Nord und Hergiswil. Im Berner Oberland auf der A8 Richtung Brienz zwischen Leisigen und Wilderwil. In der Region Bern auf der A1 Richtung Zürich zwischen Kirchberg und Kriegstetten. Auf der Region Solothurn auf der A1 Richtung Bern zwischen Gunsgen und Niederbipp und in der Gegenrichtung zwischen Wangen an der Aare und Herkingen. In der Region Zürich vor dem Gubristunnel Richtung St. Gallen ab dem Limmataler Kreuz sowie ab Urdorf Nord. Auf dem Westring Richtung Chur zwischen Urdorf Nord und Zürich West und in der Region Basel auf der A2 Richtung Deutschland ab Hagenau sowie auf der A3 Richtung Wiese ab St. Johann.
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0: Wie heiss habt ihr es aktuell schon? Wie fest am Schweizer sind ihr? Ja, vielleicht mag es ja noch etwas leiden, vielleicht darf es ja noch ein bisschen wärmer sein, dank Adrenalin, weil ihr vielleicht bei der Sommerrundschau durchkommt. Wäre ein Versuch wert, wir spielen in der nächsten Runde Arschbomben, das tönt doch immerhin nach einer kleinen Abkühlung. Das ist die Runde, wo wir einen Song spielen und ihr müsst herausfinden, wie der Songtext weitergegangen wäre. Falls ihr euch das zutraut, trotz Hits oder auch genau darum, jetzt anrufen und mitspielen, 0848 300 333. Das ist die Nummer zum Mitmachen, 0848 300 333.
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0: Das ist euer Soundtrack an eurem Samstag. Viertel ab eins haben wir's, wo wir jetzt mit drin sind in der Sommerrundshow, wo ihr jede Runde antreten könnt. Insgesamt vier haben wir noch. Die nächste, die spielen wir gerade jetzt mit dem Beat Stübi aus Winterthur. Und wer Winterthur kennt oder auch schon um die Zeit einmal dort war, der weiss, Winterthur Musikfestwochen. Und Beat, das haben wir herausgefunden, dort hast du deine Finger auch jahrelang im Spiel gehabt, gell?
1: Jawohl, ja. Ich habe über 7 Jahre den Infopoint geleitet.
0: Ja, das nehme ich an. Im Infopoint, dort läuft ja alles Mögliche zusammen. Von Fragen zu Organisatorisches. Was hast du dort alles so erlebt?
1: Ja, wenn so 3-4 Bands nacheinander sind, Merchandising, in einer ganz kurzen Zeit, das ist auspacken, sortieren, S, M, L, XL, XXXL, XS, T-Shirts. Dann haben alle natürlich noch Datenträger mitgebracht. Gegenüber heute, wo wahrscheinlich mehr alles Spotify oder was auch immer ist. Dann haben die Helfer ein T-Shirt abholen. Wenn man glaube ich irgendwie gewisse Schichten, dann hat man dann so das aktuelle T-Shirt bekommen und dürfen oder müssen tragen. Dann so Schlüsselanhänger. Also natürlich auch Musikfestwochen, Merchandising intern.
0: Ja.
1: Dann haben Sachen, gewisse Leute noch so Sachen irgendwie dürfen deponieren. Und ich habe natürlich auch etwas Supers immer dürfen erleben. Am Eröffnungsabend haben wir, wo ja, wir haben einen Vorstand sein für diesen Job, ja, haben wir dürfen in Kiel, Innenhof, zu einem Apero dürfen gehen.
0: Ah, das ist natürlich auch schön, und oder? Erinnert man sich.
1: Am ersten Abend habe ich ein bisschen tief ins Glas geschaut. Aber ich musste gleich meinen Job machen.
0: Ja, das ist ja so. Da kommt dann niemand anders. He? Die Musikfestwoche in Winterthur. Aktuell findet es gerade statt. Und dank Freiwilligen wie dir, die das Festival irgendwie im Leben halten, kann das überhaupt durchgeführt werden. Und jetzt, Beat, bist du aber nicht dabei, sondern dafür dabei bei uns in der Sommerrundshow. Und wir spielen mit dir folgendes Spiel.
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0: Ganz genau. Arschbombe, das ist das Spiel, wo wir dir Songs haben, 3 insgesamt, wo wir aber nicht alles spielen. Und du musst dann herausfinden, was ist dort gesungen worden, wo eben nichts mehr kommt, sondern die Arschbombe kommt. Ist das soweit so gut für dich? Wir lassen rein und schauen, ob du es herausfindest. 2 müsstest du richtig haben, dann, Spiel, dann hast du die richtige Runde gewonnen. Und jetzt schauen wir, wie es kommt. Der erste ist der da. So wake me up. Geht relativ schnell, bis es Platsch macht.
1: Ja.
0: Brauchst du ihn nochmal?
1: Ja, gern.
0: Also Achtung. Avicii Wake Me Up heisst es. So wake me up. Was fehlt dort? Hast du eine Idee?
1: Ich habe zuerst gemeint, sie sind irgendwie italienisch.
0: Nein.
1: Also Team, das muss ich rauslassen, das weiß ich nicht.
0: Gut, es wäre...
1: Also ich müsste Text sagen.
0: Ja, genau. Wir lassen es, wie es wäre. So wake me up when it's all over. When it's all over, hätten wir gesucht, dann hätte es einen Punkt gegeben für dich, Beat. Aber das macht nichts. Wir haben noch 2. Vielleicht funktioniert es ja bei denen. Genau. Jetzt kommt der Baschi. Achtung, so viel kann ich sagen. Und wir suchen was.

0: welcher Teil fehlt dort? Kennst du den Baschi-Song?
1: Ja. Also, ich kenne den Baschi. Und ich studiere um Fliegen zu den Bergen. Da kommt irgendetwas mit Fliegen. Aber ich sagen, glaube ich.
0: Es ist immer schwieriger, wenn man es am Radio spielt. Ich kann das auch nochmal geben. Schau, ich gebe das nochmal, vielleicht kommt das dann in den Sinn.
1: Und ich fliege zu den Sternen. Und der, was nachher kommt. Ich denke, bringen heim, komm.
0: Ja, der wäre einfacher gewesen. Komm, soll ich auflösen, Beat?
1: Ja.
0: Also komm.

0: Preis entfernen, den hätten wir gesucht, Beat. Du kannst die Runde nicht mehr gewinnen, aber wenn du willst, kannst du noch mitmachen. Ja. Willst du noch mal einen?
1: Ja, gern, ja.
0: The Killers.
1: Ich kann einen, den ich doch
0: machen. The Killers?
1: Nein, das weiß ich auch nicht.
0: Ach komm, wir schauen. Ja, auch nicht ganz einfach,
1: das ist
0: gell?
1: Modern. Das ist modern. Das ist modern.
0: Das ist das modern. Wer so gewesen? You had a boyfriend that looked like a girlfriend. Ist ja nicht ganz einfach, aber Beat, der macht gar nichts. Hätte ja auch können sein, es gibt so viele Lieder, gell, dass man die gerade tippt. Das ist nämlich nicht so klar. Aber Beat, danke dir vielmals fürs Mitmachen und vor allem für deinen freiwilligen Einsatz natürlich auch an Festivals wie die Musikfestwoche. Ganz ein gutes Wochenende.
1: Danke, danke.
0: Danke, tschüss Beat, ciao, ciao.
1: Tschüss, ciao, ciao.
0: Zum Rundshow. Was euch nicht einfach macht, auch wenn die Temperaturen sowieso schon warm sind und die Hirnfunktionen vielleicht eh schon nicht mehr so tönen, ja, da kennen wir also nichts. Wir spielen die nächste Spielrunde am 20 vor 2 mit jemandem von euch. Dann wieder schnell rote Runde.

0: Linkin Park, Shadow of the Day. Guten Samstag, wo immer ihr auch dran sind, vielleicht gerade am Posten in Sorgen aufräumen. Oder gerade mal durchschnaufen. SRF Verkehrsinfo von 13.33 Uhr. Entwarnung in Graubünden auf der A13 San Bernardino Chur. Zwischen Zillis und Thusis Nord besteht keine Gefahr mehr durch Personen auf der Fahrbahn. Die A28 Landquart Klosters ist zwischen Grüsch und Schiers in beiden Richtungen wegen Bergungsarbeiten gesperrt. Auf der A13 Richtung Chur Stau zwischen Rotenbrunnen und Reichenau. In der Westschweiz ist die A20 La Chaux-de-Fonds Neuenburg zwischen Bad Durémont und Lesot-Chenevy in beiden Richtungen wegen eines Pannenfahrzeugs gesperrt. Dann Stau auf folgenden Strecken in der Region Basel auf der A2 Richtung Deutschland ab dem Schweizer Halle-Tunnel. In der Region Bern-Solothurn auf der A1 Richtung Zürich zwischen Kirchberg und Kriegstetten wegen eines defekten Lastwagens. Richtung Bern zwischen Gunzgen und Niederbipp. In der Region Zürich auf dem Westring Richtung Chur zwischen Urdorf Nord und Zürich West sowie vor dem Gotthardtunnel Richtung Norden 6 km und eine Stunde Wartezeit ab Quinto. Die Autobahneinfahrt in Airolo ist gesperrt. Richtung Süden 3 km und eine halbe Stunde Wartezeit ab Wassen.
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0: Sommerrundshow. Zusammen mit euch spielen wir uns durch den Sommer oder aber auch durch die vergangene Woche. Gerade in der nächsten Spielrunde spielen wir die Schnellrate-Runde. Ganz viele Fragen zu den vergangenen Wochen und ihr müsst 8 davon richtig beantworten. Und dann gibt es ein DAB Plus Radio. Falls ihr noch ein bisschen Spannung wollt in euren Samstag, wäre das jetzt vielleicht die Gelegenheit 0848 300 333 0848 300 333 Nummer zu mitmachen. Und wir spielen dann in den nächsten 10 Minuten.
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0: Sweet About Me. Das ist eure Musik für euren Samstag. Und das ist SRF 3, wo anscheinend heute eine ziemlich gute Leitung nach Winterthur hat. Wir haben schon mit dem Beat Stübi aus Winterthur vorher gespielt. Jetzt wieder jemand aus Winterthur hier in der Sommer-Rundshow, und zwar der Ivan Siegenthaler. Sali, hoi Ivan.
1: Hoi Johanna.
0: Hallo. Und du schaffst nicht jemanden im Infopoint, wie der Beat uns erzählt hat, dass er jahrelang war, aber du bekommst dafür alles von der Musikfestwoche direkt mit über, gell? Erklär mal schnell, wo du ungefähr wohnst.
1: Ich wohne bei der Steinberggasse, gerade so um die Ecke.
0: Aha.
1: Also das heisst, ich sehe es nicht, aber ich höre es.
0: Und wie ist das so, wenn man da über mehrere Tage permanent dazu dröhnt wird? Ist das durchaus schön oder kann das auch schon mal ein bisschen nerven?
1: Das kommt ein bisschen auf die Band drauf an. Manchmal ist es wirklich gut und dann lässt man es gerne vom Fenster aus.
0: Mhm.
1: Und manchmal ist es halt ein bisschen nervig, aber dann kann man ja das Fenster wieder zumachen, ja.
0: Es geht ja dann auch mal wieder vorbei. Das ist doch die richtige Einstellung. Und ja. Ivan, du hast gesagt, du geniessest jetzt gerade ein bisschen das Wochenende. Was heisst das bei dir? Wie geniessest du es?
1: Ja, ich lasse gerne Radio.
0: Mhm.
1: Dazu irgendeinen Drink und eine Zigarette.
0: Und dann kommt er gut.
1: Alles schön easy, ja.
0: Das klingt doch richtig und vor allem gut, bevor wir jetzt vielleicht das Adrenalin ein bisschen auftönt.
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0: Genau, die spielen wir nämlich mit dir, Ivan. Es geht darum, dass wir einen Countdown von einer Minute haben und dass du in dieser Zeit möglichst viele Fragen richtig beantwortest. Acht müsstest du haben, dann gewinnst du die Runde. Probieren wir. Ja. Ist das gut?
1: Mhm.
0: Wir starten deinen Countdown jetzt. Tropensturm trifft welche chinesische Stadt?
1: Shanghai.
0: Richtig. Ereignis am Himmel. Sonne- oder Mondfinsternis?
1: Sonnenfinsternis.
0: Richtig. Super League. FC Thun gegen FC Basel. Wer gewinnt?
1: Basel.
0: Richtig. Bahnstrecke wegen Erdrutsch unterbrochen. Albula oder Bernina?
1: Bernina.
0: Albula. Welches Filmstudio will allenfalls aus Hollywood wegziehen?
1: Paramount.
0: Richtig. Welcher arabische Staat schafft Todesstrafe ab? Libanon. Welcher Schwinger kann verletzt nicht als Schwegalb schwingen? Der Samuel?
1: Schmidt.
0: Giga. In welcher Stadt in England findet Leichtathletik EM statt?
1: Birmingham.
0: Richtig. Sonnenfinsternis in der Schweiz. Partiell oder ringförmig?
1: Partiell.
0: Richtig. Super League. FC Zürich gegen FC Lugano. Wer gewinnt?
1: Lugano.
0: Richtig. Werden Tunnel wieder für UKW umgerüstet, ja oder nein?
1: Nein.
0: Richtig. Welcher Thurgauer Schuhmacher verlagert die Produktion nach Italien?
1: Da die Firma von Claudio Minder.
0: Kibun wäre da die richtige Antwort gewesen. Aber Ivan, ich würde sagen, ordentlich abgeliefert. Ich zähle noch 1, 2, 3, 4, 6, 7. Genau auf den Punkt. 8 richtige, Ivan. Herzliche Gratulation.
1: Habe ich 8 geschafft?
0: Du hast 8 geschafft, tatsächlich.
1: Ja, da habe ich aber ein bisschen Glück gehabt.
0: Ja, das gehört dazu. Das gehört doch dazu und das ist richtig so. Du bekommst von uns ein DAB Plus Radio über, dann schicken wir dir direkt nach Winterthur und dass du dann nicht in ein Loch gehst, wenn die Winterthurer Musikfestwochen fertig sind, kannst du immerhin mit dem dann wieder Radio hören, oder?
1: Ja, das ist doch gut. Da freue ich mich sehr, ja.
0: Dann machen wir so. Hab einen guten Samstag und viel Spass weiterhin.
1: Ja, merci vielmals.
0: Tschüss,
1: ja.
0: Ivan. Danke. Ja. Das ist die Sommerrundshow mit euch. Wir haben noch zwei Spielrunden. Zweimal mitmachen könnt ihr das nächste Mal am ZERB 2.

0: Das sind Lo und Lüdig. Übrigens aktuell geht ganz viel Nord unterwegs in der Schweiz, falls ihr sie live gesehen. Und jetzt das Wichtigste zu dem Samstag für euch. 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
1: Die Nachrichten von SRF um 2 mit Patrick Walter. Weil ein Kompromiss mit den Arbeitgebern zu scheitern droht, für die Gewerkschaften bleibt eine Ablehnung des Vertragspakets mit der EU eine Option. Nach mehrjähriger Verspätung im Kanton St. Gallen eröffnet, Bundesrat Beat Jans erhofft sich vom neuen Bundesasylzentrum in Altstetten raschere Asylentscheide. Das Wetter, heute und morgen wieder ziemlich sonnig, vor allem in den Bergen gibt es lokale Schauer und Gewitter. Der Schutz der Schweizer Löhne ist eine der besonderen Knacknüsse im Vertragspaket zwischen der EU und der Schweiz. Die Wirtschaftskommission des Ständerats lehnte diese Woche Teile eines Kompromisses ab, den die Arbeitgeber und Gewerkschaften zum Schutz der Löhne ausgehandelt hatten. Für Adrian Wüttrich, Präsident des zweitgrößten Gewerkschaftsdachverbandes Travail Suisse, ist das absolut unverständlich.
2: Wenn wir hier natürlich jetzt sagen, wir wollen die bilateralen drei nicht, dann wird die Keule zurückschlagen und dann wird es für unsere Wirtschaft und die Arbeitsplätze in der Schweiz schwierig. Und das wissen wir auch. Und das weiss auch die Wirtschaft. Darum ist es unverständlich, dass man so schwierig tut jetzt so in der WAC-S, wo ja die Wirtschaftskommission ist von diesem Land, wo ja alles Interesse sollte haben, dass wir, können, also wir Wachstum haben, dass wir den Wohlstand können halten können. Und das ist auch das, was wir versuchen. Darum haben wir immer gesagt, wir wollen helfen, eine Lösung zu finden, aber nicht, dass die Arbeitnehmer die müssen den Preis zahlen.
1: Daher seien die Maßnahmen zum Schutz der Löhne zentral und sollten diese nicht durchkommen, werde Travail Suisse seine Position nochmals überdenken, so hat Herrn Wüttrich in der SRF Samstagsrundschau. Eine Ablehnung des Vertragspakets mit der EU sei dann eine Option. Der Kompromissvorschlag zwischen Arbeitgebern und Gewerkschaften wird als nächstes im gesamten Ständerat diskutiert. In Altstetten im Kanton St. Gallen hat der Bund ein neues Bundesasylzentrum eröffnet. 4 Jahre später als geplant. Ostschweiz-Korrespondentin Karin Kobler berichtet.
3: Eigentlich hätte der Neubau im Industriegebiet von Altstetten bereits 2022 eröffnet werden sollen. Doch im Boden wurden PFAS nachgewiesen. Später senkte sich das Gebäude unerwartet ab. Jetzt ist der Bau für 47 Millionen Franken fertig, 5 Millionen mehr als geplant. Der Bau bietet Platz für 390 Asylsuchende und über 100 Arbeitsplätze. Die Wege seien kürzer als am bisherigen Standort im Ortskern von Altstetten, sagt Bundesrat Beat Jans.
4: Mit dem neuen Asylzentrum ist alles unter einem Dach. Damit können wir auch die Verfahren beschleunigen. Davon profitieren alle, wenn der Entscheid rasch fällt. Und das ist das Ziel eines Bundesasylzentrums, möglichst schnell festzustellen, dürfen die Leute hier bleiben oder müssen sie gehen.
3: Das Bundesasylzentrum in Altstetten ist eines von 6 Bundesasylzentren in der Schweiz, in welchen die Aufnahmeverfahren des Bundes stattfinden. Am jetzigen Standort sind zurzeit rund 130 Personen untergebracht.
1: Wegen Notfällen in den Bergen hoben die Helikopter der Rega in diesem Jahr häufiger ab als im Jahr davor. Bis Mitte August zählte die Rega 323 Bergunfalleinsätze. Das sind 39 mehr als im gleichen Zeitraum letztes Jahr, wie die Nachrichtenagentur Keystone STR berichtet. Dabei geht es um Menschen, die auf Hochtouren oder beim Klettern in Not geraten sind. Wander- oder Skiunfälle gehören nicht dazu. Darüber, warum eine Person gerettet wurde, gibt die Rega keine Auskunft. Ein Grund für die Zunahme dürfte aber laut einem Sprecher das schöne Wetter sein. Wenn mehr Menschen draußen unterwegs seien, würden entsprechend mehr Unfälle passieren. In mehreren Regionen Indonesiens haben sich schwere Erdbeben ereignet. Das stärkste Beben traf am Morgen die Insel Flores mit einer Stärke von 7,7. Die Zahl der Toten ist laut den Behörden auf rund 40 gestiegen. Zahlreiche Gebäude seien eingestürzt. Tausende Kilometer entfernt auf der Insel Sumatra ereignete sich wenige Stunden später ein Beben der Stärke 6,9. Über mögliche Schäden oder Verletzte ist noch nichts bekannt. Im Fürstentum Liechtenstein könnte in Zukunft erstmals eine Fürstin Staatsoberhaupt werden. Denn das Fürstenhaus regelt die Thronfolge neu, wie es mitteilt. In Zukunft geborene weibliche Nachkommen sind gleichberechtigt. Bislang kamen immer nur männliche Nachkommen für die Thronfolge in Frage. Künftig hat jeweils das erstgeborene Kind des Fürsten oder der Fürstin Anspruch auf den Thron, unabhängig vom Geschlecht. Auf die aktuelle Liste der Thronfolge hat die Neuerung aber noch keinen Einfluss. Die Regelung gilt erst für Kinder des Fürstenhauses, die in Zukunft geboren werden. Aktueller Thronfolger ist und bleibt damit Erbprinz Alois, Sohn des Fürsten Hans Adam II. Außerdem erhalten die weiblichen Nachkommen des Fürstenhauses dieselben Rechte in internen Angelegenheiten. Der Blick aufs Wetter. Heute und morgen ist es mit einigen Wolkenfeldern ziemlich sonnig. Am Nachmittag entstehen vor allem über den Bergen lokale Schauer und Gewitter. Dazu wird es heute um 33 Grad heiß. Morgen gibt es rund 29 Grad. Das waren Nachrichten von Radio SRF. Verantwortlich war Jan Gröber.
0: SRF Verkehrsinfo von 14.05 Uhr. In Graubünden ist die A28 Landquart Klosters zwischen Grüsch und Schiers in beiden Richtungen wegen Bergungsarbeiten gesperrt. Der Verkehr wird umgeleitet. Auf der A13 Richtung Chur ist Stau zwischen Rotenbrunnen und Reichenau. In der Westschweiz ist die A20 La Chotte von Neuenburg zwischen Bas du Raymond und Lesau-Genevie wieder offen. Dann Stau auf folgenden Strecken: in der Region Basel auf der A2 Richtung Deutschland ab dem Schweizer Halle-Tunnel. In der Region Bern-Solothurn auf der A1 Richtung Zürich zwischen Kirchberg und Kriegstetten. Richtung Bern zwischen Gunsgen Nord und Niederbipp. Sowie vor dem Gotthardtunnel Richtung Norden 6 Kilometer und eine Stunde Wartezeit ab Quinto. Die Autobahneinfahrt in Airolo ist gesperrt. Für Reisende Richtung Gotthardpass ist die Sonderspur Cupra ab Quinto offen. Und Richtung Süden 3 Kilometer und eine halbe Stunde Wartezeit ab Wassen.
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0: Viel haben wir nicht mehr. Noch zwei Spielrunden haben wir vor uns an dem Samstag. Ist übrigens auch die zweitletzte Sommerrundshow. Nachher machen wir dann wieder Wochenrundshow, wie sich's gehört, mit jemandem, der hier bei uns im Studio sitzt und gegen euch antritt. Aber eben, jetzt noch alles schön im Sommermodus bei diesen heissen Temperaturen, wo ihr mitmachen könnt. Zum Beispiel spielen wir nachher höher, früher, noch länger. Mit über dem Feu. Vielleicht brauchen wir eine Herausforderung an dem Samstag. Denn jetzt das Telefon in die Hand nehmen und anrufen. 0848 300 333. 0848 300 333. Haben auf jeden Fall heute schon viel gewonnen. Also, die Chancen stehen gut.
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0: Santos All-Time High. Am Viertel ab zwei an dem Samstag, wo vielleicht die einen erst langsam, aber sicher in die Gang kommen. Nicht so der Martin Scherer aus Allschwil. Salut, hoi Martin.
1: Salut.
0: Du bist schon mehr als in Schwung gekommen. Du bist schon richtig fleissig gewesen heute Morgen. Bei dir im Schreppergarten gewesen. Was hast du alles tun heute Morgen dort?
1: Ja, zuerst stark eingeschlagen bei den Sonnenblumen, weil die werden langsam gross. Und dann habe ich eine Passionsblume, die eingegangen ist, müssen umtun. Und den Rest habe ich mit Gießen verbracht.
0: Ja, da bist du wahrscheinlich beschäftigt in diesem Sommer. Du hast aber gesagt, das Zeug kommt gut. Was erntest du so aktuell?
1: Am meisten Gurken und Tomaten. Die Knollensellerie und andere sind noch nicht so weit.
0: Gut, das heisst, bei dir hat es in letzter Zeit viel Salat gegeben?
1: Jeden Tag.
0: Voilà, das ist auch gut, wenn man so einen Garten hat, wo es dann wächst. Und du hast noch ein gutes Programm, am Morgen schwitzen und am Nachmittag dann vielleicht fast schon ein bisschen verrühren. Du hast gesagt, du gehst ins Kino noch?
1: Ja.
0: Wo gehst du schauen?
1: Odyssee.
0: Ja, das, der geht ja im Moment, der Film, oder?
1: Ja, gut, im Moment, ja.
0: Also 3 Stunden abkühlen und erfrischen, das ist doch ein wunderbares Programm. Und jetzt vielleicht noch extra schwitzen in unserer Spielrunde.
1: Ja.
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0: Ganz genau. Ich habe zu diesen 3 Stichworten 3 Fragen und du müsstest 2 davon richtig beantworten und dann gehört es DAB Plus Radio dir, Martin. Also die erste Frage zu höher. Das Wochenende, da findet im Appenzellerland eines der grossen Bergkranzfest der Schweiz statt, nämlich das Schwegalp-Schwingen. Und vor wenigen Wochen, da hat ja auch das Brünig-Schwingen stattgefunden. Jetzt ist die Frage, welches von diesen beiden liegt höher? Brünig oder Schwegalp? Was glaubst du?
1: Schwegalp.
0: Du sagst Schwegalp und relativ klar und das ist absolut richtig. Weißt du, wie hoch?
1: Nein.
0: Ja, musst auch nicht. 1350 Meter über Meer, Schwegalp, Brünig ist nur 1009 Meter. Also absolut richtig. Dann die zweite Frage zu früher. Die Audrey Vero läuft heute, also respektive gestern, Schweizer Rekord über 800 Meter. Jetzt ist nicht die Frage, wie schnell das sie gelaufen ist, sondern wie schnell ist der Schweizer Rekord über die Distanz vor 10 Jahren ungefähr gewesen? Ist es 1,54, 1,58 oder 2 Minuten 02? Was glaubst du?
1: Also ich nehme die goldige Mitte, 1,58.
0: Du nimmst die goldige Mitte und weißt was, Martin? Es läuft bei dir heute. Das ist absolut richtig. Schon mal 2 Fragen richtig. Das DAB Plus Radio gehört. Also dir willst du gleich noch die dritte?
1: Ja, klar.
0: Ich glaube, die schaffst du auch noch länger. Ist die Ferien? Sind jetzt wirklich an den meisten Orten vorbei? Bist du irgendwo gewesen, den Sommer?
1: Ja.
0: Wo bist du gewesen?
1: Wie jedes Jahr in Korsika.
0: Oh, fantastisch. Schön,
1: ja, sehr. Das Jahr war es das 43. Mal.
0: Ah ja, das klingt so, also da ein Fan ist. Und wo auf der Insel bist du einmal?
1: Im Nordwesten, nördlich von Calvi.
0: Vielleicht hätte man das jetzt nicht so verraten. Jetzt bist du vielleicht beim 44. Mal nicht mehr alleine oben. Bist du wahrscheinlich sowieso nicht, oder?
1: Nein.
0: Also, dann bist du auch eine Strecke auf dich genommen. Wir fragen uns, viele sind ja mal mit dem Auto unterwegs oder vielleicht haben jetzt auch noch ein paar Wochenende Zeit, um irgendwo hinzufahren. Jetzt stellen dir vor, wir starten in Bern. Wohin hängen wir länger? Von Bern nach Schaffhausen oder von Bern nach Genf?
1: Nach Schaffhausen.
0: Nach Schaffhausen. Und weißt du was? Natürlich auch richtig, Schaffhausen. 175 Kilometer, auf Genf wären es 160 Kilometer. Also so viel länger haben wir nicht. Aber trotzdem. Ja. Martin, 3 von 3. Mehr kann man nicht machen an dem Samstag. Super. Ich würde sagen, du bist parat gewesen. Wir schicken dir noch so gerne das Päckchen. Und ich wünsche dir viel Spass heute Nachmittag beim Film. Und ein schönes Wochenende.
1: Danke. Danke dir. Dir auch. Schönen Nachmittag.
0: Danke. Sei tschüss, Joana. Martin. Sei. Ciao, ciao. So geht das in der Sommerrundshow. Wir haben Fragen, ihr beantwortet es. Und wenn es so kommt wie bei Martin, dann findet das Päckchen den Weg zu euch. Wir haben noch eine Spielrunde vor uns. Noch eine Schnellrate-Runde mit jemandem von euch, falls ihr Lust habt, zu mitmachen. Anrufen, dann um den halben mitmachen. Am gut 20 vor 3.

0: 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Aber wir schauen nicht auf, sondern wir schauen auf die Strasse. SRF Verkehrsinfo von 14.31 Uhr. In Graubünden ist die A28 Landquartkloster zwischen Grüsch und Schiers in beiden Richtungen wegen Bergungsarbeiten gesperrt. Der Verkehr wird umgeleitet und jetzt gerade reinkommen. Vorsicht in der Region Zürich. Auf der A1 St. Gallen-Bern zwischen Weiningen und dem Limmataler Kreuz besteht in beiden Richtungen Gefahr durch Personen auf der Fahrbahn. Dann Stau auf folgenden Strecken auf der A13 Richtung Chur zwischen Rotenbrunnen und Reichenau. In der Region Bern auf der A1 Richtung Zürich immer wieder zwischen Schönbühl und Herkingen. In der Region Basel auf der A2 Richtung Deutschland ab dem Schweizer Halle-Tunnel. Sowie vor dem Gotthard-Südportal 6 Kilometer und eine Stunde Wartezeit ab Quinto. Die Autobahneinfahrt in Airolo ist gesperrt. Und vor dem Nordportal 3 Kilometer und eine halbe Stunde Wartezeit ab Wassen.
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0: Na, Sommerrundschau zum letzten für den heutigen Nachmittag. Zumindest haben wir nur noch ein Spiel vor uns, nämlich noch ein Schnellrate-Rundenspiel. Sind bis heute Nachmittag jedes Mal gewonnen. Ich will keinen Druck aufsetzen für den oder die, die sich jetzt noch traut, zum Mitspielen. Aber es sieht aus, als ob das heute gut funktioniert. Wenn ihr Lust habt, um an dem Samstag nochmal etwas zu erleben, dann nehmt das Telefon in die Hand. 0848 300 333 0848 300 333. Letzte Chance, um heute in der Sommerrundschau mitspielen.
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0: Das ist Ed Sheeran und Camera am 20:20, wo wir die letzte Spielrunde spielen und wir schalten zum Stefan, Eigenmann und Familie ins Auto. Hallo miteinander.
1: Hallo miteinander.
0: Ihr seid gerade unterwegs, mit ihr meine ich du, deine Frau und eure drei Kinder. Könnt ihr jetzt wieder so vielleicht ein bisschen zu Sport kommen, oder?
1: Ja, genau. Wir sind jetzt da und schnell müssen anhalten zum Mitspielen.
0: Habt ihr es schon geschrieben oder hoffen da einfach, dass die gerade hören, dass ihr jetzt dann gerade im Radio mitspielt?
1: Nein, wir haben natürlich schon vorgewandt und gesagt, sie müssen unbedingt hören.
0: Sehr gut.
1: WhatsApp Familie Schlegel.
0: Also, sie sollen euch die Daumen drücken für das, was gerade ist. Ihr geht zu der Familie Schlegel, weil ihr mit ihnen die Sommerferien von nächstes Jahr planen, gell?
1: Ja, ganz genau.
0: Wir sind wahnsinnig.
1: Zumal eine grobe Auslegung machen, wo das dann hergeht.
0: Darf jeder von euch einen Wunsch mitnehmen oder wie macht ihr das heute Nachmittag?
1: Ja, sagen wir mal, die Erwachsenen.
0: Die Erwachsenen.
1: Die dürfen wünschen.
0: Gut, und die Kinder dürfen mitkommen.
1: Genau.
0: Was sind der Wunsch von dir, Stefan, und von deiner Frau? Was hättet ihr gern?
1: Also, ich habe Schottland in die Runde geworfen. Mal schauen, ob das dann bewilligt wird.
0: Ob
1: das
0: durchkommt.
1: Aber es ist auch Frankreich und Kroatien auf der Liste.
0: Ja, das klingt natürlich alles gut. Und ihr seid ja noch genug früh dran, um dann dort gute Orte hoffentlich zu finden. Also ich drücke euch die Daumen für das richtige Ferienziel und jetzt vor allem zum Mitspielen.
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0: Genau, die letzte Runde vom heutigen Nachmittag, Schnellrate-Runde, wie immer um die Zeit. Ich habe für euch ganz viele Fragen aus dieser Woche und ihr müsstet die richtige Antwort geben. Mindestens 8 richtige brauche ich, dann gehört ein DAB Plus Radio euch. Gut, Stefan und Familie, sind ihr bereit?
1: Ja.
0: Gut, wir starten jetzt. Vor Gericht steht Ex-Raiffeisen-Chef Pierin.
1: Vincent.
0: Richtig. Gilt in Tempo 30 Zone auf Hauptstrasse noch Rechtsvortritt, ja oder nein?
1: Ja.
0: Nein. Eurovision Song Contest 2027 findet wo in Bulgarien statt?
1: Winter.
0: Burgas. Schwimmen, EM. Noe Ponti gewinnt Silber oder Bronze?
1: Bronze.
0: Richtig. FC Basel spielt morgen gegen den FC.
1: Winter.
0: Barcelona. Wegen Bodyshaming. Welcher Filmstar löscht Insta? Kate Beckinsale. Gerücht zur Sonnenfinsternis. Aussetzen von Schwerkraft oder Steuerkraft?
1: Steuerkraft.
0: Schwerkraft. Neue Barbie als Hommage an Pop-Ikone Whitney.
1: Houston.
0: Richtig. Bundesgerichtsurteil. Darf Berner Polizei Bodycams tragen, ja oder nein?
1: Ja.
0: Nein. Einbruch in welches Uhrenmuseum in Neuenburg?
1: Keine Ahnung.
0: Le Lottel. Leichtathletik-EM. Simon Ehammer gewinnt im Weitsprung Silber oder Bronze?
1: Silber.
0: Richtig. Und dann ist die 1 Minute schon abgelaufen. Ich zähle noch. Ist gar nicht mal so einfach, gell? 1, 2, 3.
1: Ja, 8 sind es nicht.
0: 4 sind es leider. Die Hälfte aber haben da gemacht, ganz gelangt. Hat es nicht, aber ihr habt sowieso schon gewonnen, weil ihr macht euch richtig schöne Pläne für die Sommerferien, oder?
1: Genau.
0: Also, Stefan und Familie, danke fürs Mitmachen. Was sagen die Kinder hinein? Rein? Wie sind sie zufrieden mit dem Papa? Also gut. Sei nett mit ihm heute Nachmittag, dann kommt es gut. Stefan, danke fürs Mitmachen.
1: Merci
0: euch. Ein gutes Wochenende. Tschüss miteinander. Und das war es von der Sommerrundshow. Nächsten Samstag machen wir es dann genauso wieder. Zuerst jetzt aber Musik von Snow Patrol, Kylie Minogue und These Alarms.

Cure. In Between Days. Das ist der Samstag zusammen mit SRF 3 und der Sommerrundshow, wo wir noch genau einmal haben. Nächsten Samstag haben wir nochmal die Chance mitspielen von 12 bis 3 und ein DAB Plus Radio zu gewinnen. Nachher ist dann fertig mit dem Sommer, zumindest in der Wochenrundshow. Dann haben wir wieder Gäste da bei uns, zum Beispiel Julia Steinert, Comedian, Helga Schneider, der Lukas Studert, Elena Flori, Lunik und so weiter und so fort. Also die Wochenrundshow dann wieder wie sonst und natürlich auch zusammen mit euch. Einfach ihr gegen einen prominenten Gast. So läuft das in nächster Zeit hier bei SRF 3. Schön, sind ihr mit uns und machen mit. Zu Madonna geht's jetzt. Bring your love.

0: Madonna.
1: Madonna.
0: Sabrina Carpenter.
1: I got something I want to talk about.
0: Bring Your Love. Und wir schauen auf die Strasse. SRF Verkehrsinfo. Von 14.54 Uhr im Berner Oberland ist die A8 Brienz-Sarnen zwischen Brienzwiler und Gnoll in beiden Richtungen wegen eines Unfalls gesperrt. Der Verkehr wird via Mairingen umgeleitet.
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0: Gracie Abrahams, that's so true. Der Michel Bier ist bereit. Joanna Mauch verabschiedet sich, wünscht ein gutes Wochenende. Jetzt aber das Wichtigste vom Tag, das ist SRF 3.
1: Die Nachrichten von SRF um 3 mit Patrick Walter. In Belgien kämpfen Einsatzkräfte gegen den größten Waldbrand in der Geschichte des Landes. Das Feuer ist gestern in einem Waldgebiet im Osten Belgiens ausgebrochen und hat sich seither auf über 1600 Hektar ausgebreitet, wie die Behörden gegenüber Medien erläutern. Die Bewohnerinnen und Bewohner eines Dorfes sind aufgefordert, sich auf eine Evakuierung vorzubereiten. Im Einsatz stehen mehrere Löschhelikopter sowie auch die belgische Armee. Zudem hat Belgien bei der EU um Unterstützung gebeten. Derweil hat sich die Waldbrandsituation in Deutschland nahe der Stadt Aachen etwas beruhigt. Dort hat ein Brand einen Ortsteil der Gemeinde Hürtgenwald bedroht. Hunderte Menschen mussten in Sicherheit gebracht werden. Vorerst können sie aber noch nicht in ihre Häuser zurückkehren. In Ungarn werden zwei 80 Meter lange Frachtschiffe in der Donau versenkt. Sie sollen das Wasser stauen und damit den Betrieb eines Atomkraftwerks sichern. Die vier Blöcke des AKW Pax liefern normalerweise 40% des ungarischen Stroms. Weil die Donau zu wenig Wasser führt, fehlt es an Kühlwasser und deshalb ist der Betrieb stark eingeschränkt. Dank der versenkten Frachtschiffe soll der Pegel der Donau um 20 cm steigen. Gleichzeitig wird in der Nähe eine Schwelle in die Donau gebaut, um den Betrieb des AKW auch langfristig zu sichern. Laut Regierungschef Peter Modzsor müsste der Betrieb des AKW vollständig eingestellt werden, wenn der Pegel der Donau weiter sinkt. Im Fürstentum Liechtenstein könnte in Zukunft erstmals eine Fürstin Staatsoberhaupt werden. Denn das Fürstenhaus regelt die Thronfolge neu, wie es mitteilt. In Zukunft geborene weibliche Nachkommen sind gleichberechtigt. Bislang kamen immer nur männliche Nachkommen für die Thronfolge in Frage. Künftig hat jeweils das erstgeborene Kind des Fürsten oder der Fürstin Anspruch auf den Thron, unabhängig vom Geschlecht. Auf die aktuelle Liste der Thronfolge hat die Neuerung aber noch keinen Einfluss. Die Regelung gilt erst für Kinder des Fürstenhauses, die in Zukunft geboren werden. Aktueller Thronfolger ist und bleibt damit Erbprinz Alois, Sohn des Fürsten Hans Adam II. Außerdem erhalten die weiblichen Nachkommen des Fürstenhauses dieselben Rechte in internen Angelegenheiten. Das Wetter. Heute und morgen wird es zeitweise sonnig. Vor allem in den Bergen gibt es lokale Schauer und Gewitter. Heute um 33 und morgen dann um 29 Grad. Das waren Nachrichten von Radio SRF. Verantwortlich war Jan Grübel.
2: Und jetzt haben wir 3 ab 3 SRF. Verkehrsinfo, Vorsicht in der Zentralschweiz auf der A2 Richtung Gotthard. Nach dem Rastplatz Silenen besteht Gefahr durch Gegenstände auf der Fahrbahn. Aufpassen dort auf der A2 Richtung Gotthard. Nach dem Rastplatz Silenen besteht Gefahr durch Gegenstände auf der Fahrbahn. Dann im Berner Oberland ist die A8 Brienz-Sarnen zwischen Brienzwiler und Gnoll in beiden Richtungen wegen eines Unfalls gesperrt. Der Verkehr wird dort via Meiringen umgeleitet. Weiterhin Vorsicht in der Region Zürich auf der A1 Richtung St. Gallen. Zwischen Meiningen und dem Limmataler Kreuz besteht in beiden Richtungen immer noch Gefahr durch Personen auf der Fahrbahn und auf dem Westring in Richtung Limmataler Kreuz Stau ab Urdorf Süd. Dann in Graubünden ist die A28 Landquart Kloster zwischen Grüsch und Schiers in beiden Richtungen wegen Bergungsarbeiten gesperrt. Der Verkehr wird dort umgeleitet und dann noch Stau auf folgenden Strecken. Auf der A13 Richtung Chur eine halbe Stunde länger zwischen Rotenbrunnen und Reichenau, in der Region Solothurn auf der A1 Richtung Zürich, immer wieder zwischen Kriegstetten und Herkingen, in der Region Basel auf der A2 Richtung Deutschland ab dem Schweizer Halle-Tunnel sowie vor dem Gotthard-Südportal. 6 Kilometer Stau und eine Stunde Wartezeit ab Quinto. Die Autobahneinfahrt in Airolo ist gesperrt und für Reisende Richtung Gotthard-Pass ist die Sonderspur Cupra ab Quinto zurzeit offen. Taschenhufe, gute Fahrt, wenn es dann wieder läuft. Und schönen Nachmittag zusammen.
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2: Ja, dann habt ihr gehört, Schweiz brutzelt immer noch vor sich hin. Ich habe aber die halbe Stunde etwas für euch parat, wo sogar bei, was hat er gesagt, 33 Grad könnte Hühnerhaut geben. Passiert ist es diese Woche bei uns und zum Glück, muss man sagen, haben wir das Ganze mitgeschnitten. Ich finde, es war so eines der musikalischen Highlights gewesen, diese Woche bei uns auf dem Sender. Wir probieren das aus mit dieser Hühnerhaut um 20 ab 3. Ich bin der Michel Biri und freue mich sehr, dass ihr mit dabei seid. 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

0: Soundtrack zu eurem hoffentlich gemütlichen Wochenende. Mark Morrison, Return of the Mac am 20, ab 3. Und stellt euch geschwind vor, ihr hockt irgendwo in einem Kaffee oder in einer Bar, in einem Restaurant und am Tisch nebendran redet einer. Und noch bevor ihr überhaupt hergeschaut habt, wisst ihr schon, okay, der Typ, den kenne ich. Ja, ich glaube, eigentlich braucht es keine 2 Sekunden, oder? Und dann ist klar, das muss der Boschi sein. Und ich meine, wenn ihn die Stimme nicht verratet, dann macht das definitiv spätestens sein Gesicht.
1: Ja, es vergeht wahrscheinlich keinen Tag, wo ich nicht irgendwie von irgendjemandem erkannt werde auf der Strasse. Aber ich habe mich natürlich jetzt über all die Jahre auch ein bisschen an das gewöhnt. Und es kommt mir sicher zu gut, dass ich ein Menschenfreund bin. Also ich habe Menschen gern. Und ich rede auch gern mit wildfremden Menschen. Und habe da keine Berührungsangst.
0: 20 Jahre Boschi hinterlässt halt Spuren. Seit Music Star ist er praktisch vom Casting-Kandidat zum Inventar von der Schweizer Musikszene geworden. Wobei, einfach so ist es natürlich nicht gegangen. Oder? Nach einer Castingshow, da musst du zuerst mal beweisen, dass du eben mehr bist als einfach der Typ, der die Leute aus dem Fernsehen kennen.
1: Viele haben mir natürlich vorgeworfen, ja, mit dieser Plattform Schweizer Fernsehen, Millionen Publikum, der hat gar nie richtig Dreck gefressen, der ist ja gar nie wirklich so jahrelang im versifften Übungskeller gesehen und hat sich die Finger wund gespielt, bis es dann mal auf eine Bühne schafft. Der ist halt eben durchs Fernsehen berühmt worden. So, okay, das stimmt, dafür habe ich zum Beispiel beim Live-Spielen sicher die ein oder andere Extra-Runde müssen drehen, um den Leuten zu beweisen, dass ich jetzt nicht nur irgendwie ein Retorte-Popstar bin, wo irgendwie Songs geschrieben werden und ich einfach vor einem Mikrofon stand und die Songs einsing, sondern dass ich wirklich auch etwas drauf habe. Ja?
0: Ja, das Thema, das dürfte sich mittlerweile definitiv erledigt haben, dass er sich beweisen muss. Sein neues Album «Bürgin», das ist seit einer Woche draußen und die Woche ist er bei uns im Studio vorbeigekommen. Keine grosse Show, kein Konfetti, kein Pyro. Nur der Boschi, sein Gitarrist und 3 Songs live. Und genau dort ist er ja sowieso wahnsinnig gut. Ich weiss nicht, ich habe schon, weiss Gott, die Filme live gesehen und würde also immer wieder gehen. Und jetzt müsst ihr nicht mal ein Ticket haben. Das ist der Boschi live bei uns im Studio. Aufgenommen haben wir das diese Woche.

Ein sehr tolles Konzert spielt das Jahr am Montreux Jazz Festival Trey. Unter anderem auch noch Gäste eingeladen. Der Lischa Kies ist da zum Beispiel mit dabei gewesen. Und das Konzert, das gibt's immer noch in voller Länge zum Schauen online bei uns unter srf3.ch dort in der Rubrik Festival Sommer 2026. Jetzt haben wir 3:30 im Zeit für SRF Verkehrsinfo. 15:30 Uhr. Immer noch ein bisschen etwas los an dem Samstagnachmittag. Aber Entwarnung in der Zentralschweiz auf der A2 Richtung Gotthard zwischen dem Rastplatz Silenen und Amsteg besteht keine Gefahr mehr durch Gegenstände auf der Fahrbahn. Und in Graubünden ist die A28 Landquart Klosters zwischen Grüsch und Schiers in beiden Richtungen wegen Bergungsarbeiten gesperrt. Der Verkehr wird dort umgeleitet und dann noch Stau auf folgenden Strecken auf der A13 Richtung Chur, eine halbe Stunde länger zwischen Rotenbrunnen und Reichenau. In der Region Zürich auf dem Westring Richtung Limmataler Kreuz ab Burdorf Süd, in der Region Solothurn auf der A1 Richtung Zürich zwischen Deitingen und Herkingen und in der Region Basel auf der A2 Richtung Deutschland ab Hagnau, sowie vor dem Gotthardtunnel in Richtung Norden 6 Kilometer Stau und eine Stunde Wartezeit ab Quinto. Die Autobahneinfahrt in Airolo, die ist gesperrt. Das wär's. Grüßt euch ins Auto und gute Weiterfahrt. Ich bin Michelle Biri, freue mich sehr, dass wir zusammen durch das Wochenende gehen. Heute vielleicht ja sogar noch 40 bei euch, Maria Himmelfahrt, am 15. August. Der Weekend und Rosalia jetzt da.

0: meine Güte, Fußball-WM ist vorbei. Donnerstag ist vorbei. Ich weiss gar nicht mehr, für was ich am Morgen als Elti aufstehe.
1: Zum Beispiel für den Comedy zum Morgen, Rainer-Maria Salzgeber.
0: Comedy zum Morgen, was hättest du denn da auf dem Buffet?
1: 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August serviert der Fabian Unterrecker seine Freitagsrunde und außerdem begrüßen wir als Gäste Stand-Up-Comedian Nina Achermann und den Late-Night-Switzerland-Host, Comedian und Donnerstag-Jaske-Hilfe Stefan Büsser.
0: Der Stefan Büsser, der sollte doch über der Winter die Jaskarte sortieren.
1: Das macht er dann später noch. Was jetzt noch fehlt, sind ihr als Live-Publikum.
2: Ich fände es toll, wenn alle könnte dabei sein könnten, ja?
1: Für alle haben wir leider keinen Platz, Bundesrat Beat Jans. Aber der Schneller ist der Geschwinder. Meldet euch jetzt an auf

0: Also ich würde fast etwas verwetten, der Typ ist euch diese Woche irgendwo begegnet. Auf Instagram, beim Kaffee, im Büro, auf der Baustelle, beim Familienznacht oder spätestens im Gruppenchat.
1: Everything that makes market go around, right?
2: Ja. Schaffst du in diesem Bereich?
1: Ich arbeite in diesem Bereich, ja.
2: Was machst
1: du? Sales Guy.
2: Was?
1: Sales.
2: Verkauf.
1: Verkauf,
2: von
1: ja.
2: Von was?
1: ETFs. Exchange Traded Funds.
0: Ja, genau der Typ. Getroffen hat den Donat Hofer für Donat auf Axe hier bei SRF. Er zieht durch die Schweiz, redet mit Leuten über das Leben und manchmal gibt es eben Begegnungen, wo er so wahrscheinlich nicht damit gerechnet hat, wie zum Beispiel mit dem jungen Typ, den er an der Bahnhofstrasse Zürich getroffen hat. Der arbeitet in der Finanzbranche und hat, sagen wir mal, auf ziemlich lustige Art erzählt, was er da den ganzen Tag so macht. Das Video. Das ist der Decki, der Finance Bro, quasi über die Nacht berühmt wurde. Ich weiss nicht, wie viele Firmen und Leute dann diese Szene nachgespielt und eben auch rausgehauen haben. Und jetzt natürlich die grosse Frage, wenn da über Nacht so bekannt wirst, wie geht es dem Typ jetzt? Genau das haben wir den Donat Hofer diese Woche gefragt, als er bei uns im Studio war.
3: Als ich ihn am Telefon hatte, und er mir hat gesagt, hey, du hast deinen Job gemacht, alles gut, gute Vibes. Er nimmt es sehr sportlich. Eben, wenn ich Instagram auftue, ist die Hälfte ist nur noch Roman. Und eben, ich bin froh, können wir heute auch darüber schmunzeln und so, dass es ihm gut geht.
0: Gut, hätten wir das geklärt. Und ich meine, Donat auf Axe ist natürlich noch viel mehr als der eine virale Moment. Eine Begegnung aus der aktuellen Staffel, die ist dem Donat speziell geblieben.
3: Sicher auch eine von meinen Lieblingsgeschichten, die ist mir auch näher gegangen. Wir sind gefahren und dann waren Kühe auf der Straße, weil sie der Bauer in Stall hat gebracht hat. Und haben gefragt, können wir über das Leben reden? Der hat einfach gesagt, nein, keine Zeit und so. Und dann haben eine Mutter, die geholfen hat, Kühe in Stall zu bringen, sind wir mit ihr ins Gespräch gekommen und hat sie gleich erzählt, sie war an der Krücke gewesen, von ihrem Schicksal, dass ihr Mann, also das Kind, schon Kinderlähmung hatte und seit 17 Jahren im Rollstuhl. Das vier Kinder, das älteste, das jüngste Kind, geistige Behinderung und einfach ein unglaubliches Schicksal, das man spürt und das sehr, sehr beeindruckend über das konnte reden.
4: Ich habe das manchmal fast nicht gekopft, wie haben wir das eigentlich durchgezogen? Es ist einfach gegangen. Einfach immer heu, aufstehen, morgen 4 Uhr, lange Zeit, in den Stall gehen, reingehen, Kinder aufnehmen, Schuhe schicken.
0: Geschichten, die ans Herz gehen, auch in der neuesten Staffel von «Donat auf Axe», können wir euch sehr empfehlen. 6 Folgen von dieser neuen Staffel sind auf SRF Play oder srf.ch parat für euch zum Schauen. Natürlich inklusive dem Finance Bro, falls er tatsächlich irgendwie die Woche euch vorbeigegangen ist.

0: ist Musik aus der Schweiz von der Sophie Hunger. In ganz Europa kämpfen Feuerwehrleute gegen Flammen. Das ist eines der Themen jetzt bei uns im Nachrichtenupdate an dem 15. August. Guten Samstag Nachmittag Schweiz. Das ist SRF 3.
1: Die Nachrichten von SRF um 4 mit Patrick Walter. In Belgien kämpfen Einsatzkräfte gegen den größten Waldbrand in der Geschichte des Landes. Das Feuer ist gestern in einem Waldgebiet im Osten Belgiens ausgebrochen und hat sich seither auf über 1600 Hektar ausgebreitet, wie die Behörden gegenüber Medien erläutern. Die Bewohnerinnen und Bewohner eines Dorfes sind aufgefordert, sich auf eine Evakuierung vorzubereiten. Im Einsatz stehen mehrere Löschhelikopter sowie auch die belgische Armee. Zudem hat Belgien bei der EU um Unterstützung gebeten. Auch im Südwesten Frankreichs, im Département Land, ist ein Waldbrand am frühen Morgen erneut aufgeflammt. Auch dieser Brand hat sich rasch auf 1600 Hektar ausgebreitet. Mehr als 600 Menschen wurden vorsorglich in Sicherheit gebracht, wie Nachrichtenagenturen berichten. Spanien und Marokko haben die Sicherheitsvorkehrungen bei der spanischen Exklave Ceuta deutlich verstärkt. In sozialen Medien ist erneut zu einem Ansturm auf Ceuta aufgerufen worden. Laut spanischen Medien ist es in Ceuta ruhig. Die marokkanische Polizei habe hunderte Migranten darin gehindert, Ceuta zu erreichen. Die Behörden von Marokko, Spanien und der EU warnen vor falschen Informationen in den sozialen Medien. Und TikTok und Meta versuchen, falsche Inhalte zu kennzeichnen oder zu löschen. Vor zwei Wochen waren Zehntausende Menschen nach Ceuta gelangt, meist schwimmend. Dutzende sind dabei ertrunken. In mehreren Regionen Indonesiens haben sich schwere Erdbeben ereignet. Das stärkste Beben traf am Morgen die Insel Flores mit einer Stärke von 7,7. Die Zahl der Toten ist laut den Behörden auf über 40 gestiegen. Zahlreiche Gebäude seien eingestürzt. Tausende Kilometer entfernt auf der Insel Sumatra ereignete sich wenige Stunden später ein Beben der Stärke 6,9. Genauere Informationen über Schäden oder Verletzte gibt es bislang nicht. Der Hauptpreis des Filmfestivals von Locarno geht in diesem Jahr nach Rumänien. Die Jury zeichnet den Film «Du gehörst nicht hierher» des rumänischen Regisseurs und Drehbuchautors Florin Scherban mit dem Goldenen Leoparden aus. Der Spielfilm erzählt von der zerrütteten Beziehung eines alleinerziehenden Vaters zu seinem jugendlichen Sohn. Der Hauptpreis ist mit 75.000 Franken dotiert. Die 79. Ausgabe des Filmfestivals in Locarno geht heute Abend zu Ende. Zum Wetter. Heute und morgen wird es zeitweise sonnig. Vor allem in den Bergen gibt es lokale Schauer und Gewitter. Heute um 33 und morgen um 29 Grad. Das waren Nachrichten von Radio SRF. Verantwortlich war Jan Grüger.
2: Und jetzt haben wir 3 ab 4. SRF Verkehrsinfo. In Graubünden ist die A28 Landquart Klosters zwischen Grüsch und Schiers in beiden Richtungen immer noch wegen Bergungsarbeiten gesperrt. Der Verkehr wird dort umgeleitet. Dann Stau auf folgenden Strecken auf der A13 Richtung Chur zwischen Rotenbrunnen und Reichenau und auf der Gotthardstraße oder beziehungsweise vor dem Gotthardtunnel in Richtung Norden. 6 Kilometer Stau und eine Stunde Wartezeit ab Quinto. Die Autobahneinfahrt in Airolo, die ist gesperrt. Dann in der Zentralschweiz auf der A2 Richtung Luzern ab Hergiswil, in der Region Solothurn auf der A1 Richtung Zürich zwischen Wangen an der Aare und Herkingen und in der Region Basel noch auf der A2 in Richtung Deutschland, dort ab Hagnau. Das wäre alles. Wenn ihr noch etwas habt, gehen Sie uns geschwind durch über unsere gratis SRF Staumeldernummer 0800 888 123 0800 888 123. Gute Fahrt und guten Tag. Zusammen. Und heute Mittag gibt es eigentlich so zwei Möglichkeiten. Oder? Erstens langsam an der Sonne verschmelzen oder zweitens sich sehr stilvoll aus dem Staub machen. Für Variante 2 haben wir nachher einen Vorschlag mit zwei ziemlich grossen Hollywood-Namen mit dabei. Etwas von ganz, ganz früher, das für ziemliche Unruhe sorgt und im NR1, der das Ganze für uns schon mal getestet hat. Ob sich die Flucht lohnt? Ein bisschen später. Ich bin Michel Biri und habe für euch einen neuen Kinofilm parat. Am 4. Lab da. Schönes Wochenende.

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1: Es wäre dann etwa gut. Vielleicht geht es auch wie mehr. Aber wir können nichts machen. Die Schweiz die wird nochmal richtig schön durchgrilliert heute. Und wir haben aber für euch einen Ort, wenn ihr Bock habt, mit garantierten 20 Grad. Das Kino. Und was wir dort gerade schauen können, das weiss natürlich unser Film an, der NO1. Ganz frisch läuft da zum Beispiel «The End of Oak Street» mit den beiden Hollywood-Stars Anne Hathaway und Ewan McGregor. Zwei Namen, die beim NO schon mal für Vorfreude sorgen.
2: Das ist so, die spielen da ein Ehepaar und am Anfang scheint es Idylle pur. Sie leben in einem schönen Haus, in einem schönen Vorort. Sie haben zwei Kinder, sie haben einen Hund, aber eigentlich ist die Ehe am Ende. Sie schreibt nämlich heimlich ein Buch über ihr Leben und er ist arbeitslos, hat es ihr aber nicht gesagt. Aber diese Probleme sind schnell alle nicht mehr wichtig, weil auf einmal tauchen totgeglaubte Pflanzen auf. Im Nachbarsgarten liegt ein riesiger Haufen Exkremente. Hm. Und man fragt sich, was ist denn da los?
3: Hat noch jemand heute Nacht dieses komische Licht gesehen?
4: Welches komische Licht?
3: Der Wind hat wie verrückt geweht. Starbuck ist ausgerastet und hat gebellt.
5: Vielleicht ein Scheinwerfer von einem Hubschrauber.
6: Oder ein UFO. Aliens.
5: Auf, Dad.
1: Und jetzt natürlich die entscheidende Frage an NO1. Sind es Aliens?
2: Nein, es sind keine Aliens. Es ist ein bisschen komplizierter, weil am Anfang weiß man tatsächlich, ist dieser ganze Vorort auf einmal in einer prähistorischen Zeit und dann heißt es Dino-Alarm.
1: Also ein bisschen Jurassic Park, einfach alles in klein.
2: Es gibt keine ganzen Insel voller Dinosaurier, auch die ganze Welt ist nicht voller Dinosaurier, sondern letztendlich laufen die Tierchen durch Vorgärten. Das ist irgendwie so lustig. Anne Hathaway ist eine taffe Hausfrau, Ewan McGregor spielt so ein Softie, das ist eine lustige Kombo. Es ist so lustig spannend, erinnert irgendwie so ein bisschen an die alten Spielberg-Filme aus den 80ern. Und dieser Film zeigt eigentlich, dass man sozusagen eigentlich noch wirklich extrem unterhaltsam doch noch Dino-Geschichten erzählen kann mit glibbrigen Dino-Aalen, die durch Wohnzimmer sich schlängeln und halt sich ewig streitenden
6: Familien. Gott lässt uns hier ganz sicher nicht sterben.
7: Greg, du gehst nur an Weihnachten in die Kirche und jetzt erzählst du den Kindern, dass Gott uns hilft?
5: Was ist mit den Menschen, die da draußen gefressen werden?
1: The End of Oak Street mit Dan Hathaway und Ewan McGregor in der Hauptrolle. Seit dieser Woche im Kino, Klimalag inklusive. Viel Spass, wenn ihr schaut. Vielleicht ja schon heute oben.
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DJ Antoine, Mascherie, wir machen einen kleinen Abstecher in die 90er mit ihren Daten nachher. Meredith Brooks, Bitch, noch vor den 5. hier bei uns. Auf dem Sender, jetzt aber zuerst die SRF Verkehrsinfo von 16.32 Uhr in Graubünden ist die A28 Landquart Klosters zwischen Grüsch und Schiers wieder offen. Dann aber noch Stau auf folgenden Strecken auf der A13 Richtung Chur zwischen Rotenbrunnen und Reichenau in der Region Zürich vor dem Gubrist-Tunnel Richtung St. Gallen ab dem Limmataler Kreuz und daher auch auf dem Westring ab Burdorf Nord. Und noch vor dem Gotthardtunnel in Richtung Norden 6 Kilometer Stau und eine Stunde Wartezeit ab Quinto. Die Autobahneinfahrt in Airolo, die ist gesperrt und für Reisende in Richtung Gotthardpass ist die Sonderspur Cupra ab Quinto offen. Dann in der Zentralschweiz auf der A2 Richtung Luzern ab Lopper, in der Region Solothurn auf der A1 Richtung Zürich zwischen Wangen an der Aare und Herkingen und noch in der Region Basel, dort auf der A2 in Richtung Deutschland ab Hagnau. Schönes Wochenende euch. Jetzt Schweizer Musik vom EDB. Mein Herz macht's. Und ich bin der Michel Bier, ich freue mich sehr, dass wir mit dabei sind. Einen schönen Nachmittag zusammen.

0: der Bruno Mars am 20.05. Wir schauen vor, was euch ab dem Punkt hier bei uns auf dem Sender erwartet.
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0: Ah, vielleicht sind wir gerade dort gewesen, den Sommer oder drin baden im Lago Maggiore. Der liegt bekanntlicherweise zwischen der Schweiz und Italien. Beide Länder die ziehen Wasser aus dem See, zum Beispiel für die Landwirtschaft. Aber wem wie viel zusteht, das gibt es seit Jahren immer wieder Krach zwischen dem Tessin und Italien. Und im Moment wegen der grossen Trockenheit natürlich besonders aktuell. Italien ist nämlich bei der Bewirtschaftung vom See am längeren Hebel. Und genau darum verlangt Tessin jetzt, dass der Bundesrat aktiv wird. Die Geschichte die haben wir unter anderem parat dann am Punkt 5 da in genau 20 Minuten. So, und am einen oder anderen Ort in diesem Land gibt es schon Abkühlung um diese Zeit.
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0: Details gibt es jetzt vom Christoph Sigrist von SRF Meteo. Hallo.
3: Hallo, ja, wo genau.
0: Gewittert schon?
3: Ja, es gewittert tatsächlich in den Bergen, aber vor allem zum Beispiel um Gotthard herum oder Kanton Glarus, Kanton Uri, so dort herum. Am Jura hat es schon gewittert, dort hört es jetzt allerdings auf. Und das Flachland, das geht im Moment leer aus, da haben wir kein Gewitter unterwegs. Eine kleine Ausnahme gibt es allerdings heute Abend. Da könnte es sein, dass ein einzelnes Gewitter Richtung Bodenseeregion rauskommt. Die Nacht dann recht schwitzig, wieder Temperaturen so bei 22 Grad als Tiefstwert, also eine Tropennacht. Und morgen haben wir bis etwa Mitte Vormittag, also vielleicht sogar bis zum Mittag her, ziemlich viel Gewölch, das durchzieht. Ganz wenig Regen ist nicht ganz auszuschliessen, ist aber nicht viel, wenn es kommt. Und dann wieder ein sonniger Nachmittag mit Quellwolken über den Bergen und wieder einzelne Gewitter über den Bergen. Temperatur morgen nicht mehr ganz so hoch wie heute. Die Höchstwert morgen bei 29 Grad.
0: Du, und vor allem jetzt da, findet es werden etwa gut. Wie sieht es da anfangs neue Wochen aus? Ist da vielleicht mal Abkühlung in Sicht?
3: Ja, so richtig Abkühlung nicht, aber es ist schon nicht mehr ganz so heiß. Es ist ganz okay. Ja, morgen schon 29 passt schon. Und dann am Montag noch 26 Grad. Dienstag, Mittwoch noch einmal 30 Grad. Dann wieder ändern ein bisschen zurück. Man merkt, es ist nicht mehr ganz die grosse Hitze, auch in den nächsten Tagen nicht mehr. Und die kommt auch nicht mehr zurück, das Jahr, so wie es aussieht. Der Regen, der lässt noch ein bisschen auf sich warten. Nacht auf den Montag, Montag Vormittag kann sein, dass stellenweise ein bisschen nass gibt. Es gibt so zwischen 0 mm und 10 mm. Immerhin nicht allzu viel, aber doch, wir nehmen alles im Moment. Und nachher der Dienstag eben wieder sonniges Wetter.
0: Ja, definitiv. Das Neueste in Sachen Wetter natürlich auch immer in der App von den Kolleginnen und Kollegen von SRF Meteo. Danke Christoph, schönen Abend.
3: Gleichfalls.
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0: Name Dave Brooks. Und Bitch, gleich 10 von 5 haben wir mit 20. Da haben die Enten mal herausgefunden, wie weiss auch nicht, die Wäschmaschine oder die Abwäschmaschine funktioniert. Die drei, die ich jetzt parat habe, die haben bis dann schon Entführungen, Erpressungen und einen Haufen andere Kriminalfälle gelöst. Es sind Kim, die Franzi und die Marie. Das sind die drei Ausrufezeichen. Und die drei, die werden 20.
1: Ich bin Franziska Winkler. Aber meine Freunde nennen mich einfach kurz Franzi. Und du?
2: Ich bin Kim. Kim Jülich. Tag zusammen. Ich setz mich gleich mal dazu. Ich gehe doch recht in der Annahme, dass ich hier richtig bin beim Detektivclub? Hi, ich bin Marie.
0: Angefangen hat alles als weibliches Gegenstück zu den legendären «Die drei Fragezeichen». Heute sind es schon lange selber eine grosse Nummer. Über 6 Millionen verkaufte Bücher, 99 Hörspielfolgen hat es bis jetzt und sogar eine Netflix-Serie. Die Britta Spichiger von der SRF Kulturredaktion ist für uns mal in die Welt der drei Detektivinnen eingetaucht. Und wir wollten wissen, kann man denn die Ausrufezeichen überhaupt mit den Fragezeichen vergleichen?
3: Also Gemeinsamkeit ist ja, dass es in beiden Fällen eine Gruppe von jungen Leuten ist, die Detektivarbeit leisten. Aber die drei Fragezeichen, das sind junge Männer, Justus, Peter und Bob. Und ihre Geschichten, die stehen vor allem für Realitätsflucht und werden ja auch von Haufen Erwachsenen gelöst. Und die drei Ausrufezeichen auf der anderen Seite sind eben drei Girls. Und die sind näher an der Lebensrealität von heutigen Kindern und Jugendlichen. Jemand, der ihre Geschichten liest oder hört, denkt vielleicht, das könnte ich oder werde ich auch erleben. Die Zielgruppen sind so Kinder ab 9, 10.
0: Also ein bisschen weniger Geistervilla, ein bisschen mehr echtes Leben. Aber was macht eigentlich die drei Ausrufezeichen so beliebt?
3: Meine Kinder sagen, es ist der Mix, was ausmacht. Also einerseits die enge Freundschaft, die sich jedes Kind wünscht. Dort Erzählungen aus einem ganz normalen Alltag mit Geschwistern, die Beziehungen, Schule oder erster Liebe. Und auch moderne Themen wie eben soziale Medien, Mobbing, Aussehen und so weiter. Und auch das ist dann auch verpackt in eine spannende Geschichte. Vielfach spielt die auch noch an einem unbekannten, interessanten Ort. Und man muss auch sagen, die Girls, die brechen auch Klischees auf. Also sie sind selbstbewusst, sie scheuchen keine Konflikte, stehen ein für das, was ihnen wichtig ist, kommunizieren mit allen auf Augenhöhe und sie zeigen eben zum Beispiel, dass Modebewusstsein und clever sein, sich nicht ausschliessen müssen.
0: Mhm. Angefangen hat es vor allem mit Geschichten, die für Mädchen gedacht waren. Das ist aber schon lange nicht mehr so.
3: Es war schon lange eine Serie, die vor allem Mädchen angesprochen hat mit Themen, die traditionell eher mit Mädchen in Verbindung gebracht werden. Aber in der letzten Zeit haben sich die Macherinnen und Macher bemüht, dass es eben eine Serie für alle soll sein. Und man merkt zum Beispiel, dass es ein Anliegen ist, auch schwierigere Themen anzusprechen, eben wie Mobbing, sozialer Druck. Und das kann vielleicht den Leserinnen und Lesern oder auch allen, die das Hörspiel hören, helfen, sich vielleicht auch auf Teilthemen mehr zu sensibilisieren oder überhaupt einen Zugang zu finden dazu. Und vielleicht hören auch darum, ähnlich wie bei den drei Fragezeichen, gleich auch immer noch Erwachsene zu, wie zum Beispiel bei meinen Töchtern, die 19 und 26 sind.
0: Seit Britta Spichiger aus der SRF Kulturredaktion. Sie werden also 20, die drei Ausrufezeichen. Noch nicht ganz auf Kult-Level der Fragezeichen, aber haben ihren Platz und das Publikum auch schon längstens gefunden.

0: sind das alles Wichtige von dem 15. August. Schön kompakt im Info 3. Guten Abend, Schweiz. Es ist 5.
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2: Ein schweres Erdbeben erschüttert Indonesien, was bis jetzt bekannt ist. Der Bund eröffnet im Kanton St. Gallen ein neues Bundesasylzentrum. Warum die Kantone trotz sinkender Asylzahlen bisher keine Entlastung spüren. Und das Tessin und Italien streiten sich um das Wasser aus dem Lago Maggiore, was das Tessin jetzt vom Bundesrat erwartet. Das sind die Themen im Info 3 an diesem Samstag. Ich bin Rebecca Filiger. Bei einem heftigen Erdbeben der Stärke 7,7 auf der indonesischen Insel Flores heute Morgen sind mindestens 47 Menschen ums Leben gekommen. Einige Stunden später kam es zu einem weiteren starken Beben in einer anderen Region des Landes. SRF Südostasien-Korrespondent Martin Aldrovandi mit dem aktuellen Stand der Dinge.
3: Die Aufnahmen von Augenzeugen sind dramatisch und zeigen Menschen, die in Panik fliehen, während Dächer und Hausmauern einstürzen. Heute früh um 5 Uhr Ortszeit bebte die Erde im Osten Indonesiens, besonders betroffen die Insel Flores. Auf das erste Beben folgten mehrere starke Nachbeben. Laut offiziellen Angaben sind mindestens 47 Menschen ums Leben gekommen, mehrere Dutzend Menschen sollen verletzt sein. Die Such- und Rettungsarbeiten dauern aber noch an. Rund 2000 Menschen seien in sichere Gebiete geflohen. Neben Wohnhäusern wurden laut Behörden auch mehrere Schulen, Gesundheitseinrichtungen und Bürogebäude teilweise sehr stark beschädigt. Bis das gesamte Ausmaß der Zerstörung klar sein wird, dürfte es aber noch dauern. Die Behörden riefen die Bevölkerung auf, Ruhe zu bewahren sowie sich von Gebäuden mit Anzeichen von Schäden fernzuhalten. Eine zuvor herausgegebene Tsunami-Warnung wurde im Lauf des Tages wieder aufgehoben. Gegen Abend dann ereignete sich in Indonesien ein weiteres starkes Erdbeben, dieses Mal auf der Insel Sumatra. Über Schäden oder Nachbeben gibt es dort bislang keine Meldungen. Indonesien ist ein riesiger Archipel mit über 17.000 Inseln und liegt auf dem sogenannten Pazifischen Feuerring. Der Inselstaat ist aufgrund seiner Lage besonders anfällig für Erdbeben und Vulkanausbrüche. Im Dezember 2004 etwa löste ein gewaltiges Erdbeben der Stärke 9,1 vor der Küste Sumatras im Westen Indonesiens einen riesigen Tsunami aus. Dabei kamen in mehreren Ländern über 200.000 Menschen ums Leben.
2: Waldbrände sorgen in verschiedenen Teilen Europas weiter für Probleme. Belgien kämpft gar gegen den größten Brand in der Geschichte, Mario Sturni.
4: Das Feuer im Osten Belgiens hat sich seit seinem Ausbruch gestern auf mehr als 1600 Hektar ausgebreitet. Die Bewohnerinnen und Bewohner eines Dorfes wurden aufgefordert, sich auf eine mögliche Evakuierung vorzubereiten. Im Einsatz stehen Löschhelikopter, die Armee und auch internationale Unterstützung über den EU-Katastrophenschutz. Auch im Südwesten Frankreichs hat sich ein Waldbrand rasch auf rund 1600 Hektar ausgedehnt. Mehr als 600 Menschen wurden vorsorglich in Sicherheit gebracht. Etwas entspannt hat sich die Lage dagegen nach Behördenangaben im Westen Deutschlands. Spanien und Marokko haben die Sicherheitsvorkehrungen bei der spanischen Exklave Ceuta deutlich verstärkt. In sozialen Medien waren erneut Beiträge aufgetaucht, in denen zu einem Ansturm auf das spanische Hoheitsgebiet aufgerufen wird. Laut spanischen Medien ist es in Ceuta derzeit ruhig. Die marokkanische Polizei habe hunderte Migranten daran gehindert, die spanische Exklave zu erreichen. Vor zwei Wochen waren Zehntausende Menschen nach Ceuta gelangt, meist schwimmend. Dutzende sind dabei ertrunken.
2: In der Schweiz ist die Zahl der Asylgesuche im ersten Halbjahr zurückgegangen. Viele der Gesuche werden dezentral an sechs verschiedenen Standorten in der Schweiz geprüft. Das Staatssekretariat für Migration führt die Verfahren in speziellen Bundesasylzentren durch. Das soll die Kantone entlasten. Heute hat der Bund ein neues solches Bundesasylzentrum im St. Gallischen Altstetten vorgestellt. Und dabei hat sich gezeigt, die Kantone spüren die Entlastung bisher nicht. Andreas Stüdli berichtet.
1: Viel Holzfassaden, großzügige Innenhöfe, Spiel- und Schulzimmer für die Kinder asylsuchender Familien und ein Sportbereich an der freien Luft. Das Bundesasylzentrum in Altstetten ist eines der modernsten der Schweiz. Gebaut wurde es auf grüner Wiese, anders als das vorherige Bundesasylzentrum in Altstetten, das in der Stadt war. In der neuen Nachbarschaft stolzieren Störche über die Felder. Das Zentrum angeschaut hat sich heute auch der St. Galler Sicherheits- und Justizdirektor Christoph Hartmann. Trotz der sinkenden Zahl der Asylgesuche, so Hartmann,
5: spüren wir eigentlich keine Entlastung.
1: Das Problem liege nicht beim Staatssekretariat für Migration SEM, so der SVP-Regierungsrat.
5: Die Zahlen des SEM, die haben eine Tendenz nach unten, vor allem die Pendenzen werden abgebaut. Das Problem ist, dass auf der anderen Seite die Pendenzen beim Bundesverwaltungsgericht fast 1:1 zunehmen. Und das gibt einfach keine Entlastung ins System, bei den Kantonen und anschließend bei den Gemeinden.
1: Sagt der St. Galler Sicherheitsdirektor. Ein Beispiel sind Gesuche von Asylsuchenden aus Afghanistan, wie der Tagesanzeiger heute berichtet hat. Allein 260 junge afghanische Männer hätten gegen eine Wegweisung Beschwerde eingereicht. Weil noch kein Referenzurteil gefällt wurde, bleiben diese Beschwerden hängig. Mit mehreren Vorstößen kritisierten auch National- und Ständeratsmitglieder den Pendenzenberg am Bundesverwaltungsgericht. Nicht alle Kantone seien davon gleich betroffen, sagt Bundesrat Beat Jans.
6: Aber einige leiden immer noch darunter, dass viele Fälle jetzt vor Bundesverwaltungsgericht hängen. Die Entscheide sind jetzt zwar schneller gefällt bei uns, beim Bundesasylzentrum, aber sie werden angefochten. Das Bundesverwaltungsgericht ist jetzt ein Nadelöhr, das unbedingt beseitigt werden muss.
1: Der Justizminister ist zuversichtlich, dass das bald gelingt und dann auch die Kantone spüren, dass die Asylzahlen zurückgegangen sind. Ob sich die Spannungen bald lösen, hängt also auch vom Bundesverwaltungsgericht ab. Spannungen gab es auch im Schengen-Raum, nachdem vor 2 Wochen Zehntausende Menschen in die spanische Exklave Ceuta gelangten. Auch für den heutigen Tag gab es Aufrufe im Internet an geflüchtete Menschen, nach Ceuta zu gehen. Spanien und Marokko verschärften die Sicherheitsvorkehrungen. Insgesamt blieb es gemäß Medienberichten ruhig. Zu Ceuta sagt Bundesrat Jans.
6: Ja, es ist sehr besorgniserregend. Und es ist insbesondere auch besorgniserregend, wer das ausschlachtet und wer davon profitiert. Es sind die Kräfte, die letztlich Europa auseinanderdividieren und spalten wollen.
1: Die Spannungen im Schengen-Raum und in der Schweiz, sie könnten bis ins neu gebaute Bundesasylzentrum in Altstetten spürbar sein. In den nächsten Wochen ziehen die ersten Mitarbeiter und Bewohnerinnen ein.
2: Es ist eine Art Zeitenwende in Liechtenstein, denn das Fürstentum ändert seine Regeln bei der Thronfolge. Künftig könnte damit erstmals eine Fürstin Staatsoberhaupt werden, Mario Sturni.
4: Bislang kamen nur männliche Nachkommen für die Thronfolge in Frage. Künftig hat jeweils das erstgeborene Kind des Fürsten Anspruch auf den Thron, unabhängig vom Geschlecht. Das gab das Fürstenhaus anlässlich des heutigen Nationalfeiertags bekannt. Auf die aktuelle Liste der Thronfolge hat die Neuerung aber keinen Einfluss. Die Regelung gilt erst für neugeborene Kinder. Die Ankündigung kommt in einer Zeit, in der in Liechtenstein auch andere gesellschaftspolitische Fragen diskutiert werden. So läuft derzeit eine Debatte über die Abtreibung. Eine Volksinitiative fordert, dass Schwangerschaftsabbrüche innerhalb der ersten 3 Monate erlaubt werden. Das Fürstenhaus ist gegen die Initiative. Der Hauptpreis des Filmfestivals von Locarno geht in diesem Jahr nach Rumänien. Die Jury zeichnet den Film «Du gehörst nicht hierher» mit dem goldenen Leoparden aus. Der Spielfilm des rumänischen Regisseurs und Drehbuchautors Florin Scherban erzählt von der schwierigen Beziehung eines alleinerziehenden Vaters zu seinem jugendlichen Sohn. Der Hauptpreis ist mit 75.000 Franken dotiert. Die 79. Ausgabe des Filmfestivals von Locarno geht heute Abend zu Ende.
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2: Italien bekommt vorübergehend mehr Wasser aus dem Tessin. der Kanton heute den Abfluss aus dem Luganersee, damit die Reisbauern in Norditalien ihre Felder besser bewässern können. Viel bringt die Maßnahme allerdings nicht. Sie ist vor allem als ein Zeichen des guten Willens zu verstehen. Noch vor kurzem hatte die Tessiner Regierung ein Gesuch aus dem Piemont abgelehnt, mehr Wasser aus dem Lago Maggiore zu beziehen. Italien sitzt jedoch bei der Bewirtschaftung des Lago Maggiore übers Jahr gesehen am längeren Hebel. Und das sorgt im Tessin seit Jahren für Kritik. Nun soll Bern im Kampf ums Wasser für gleich lange Spiesse zwischen Italien und der Schweiz sorgen. Tessin-Korrespondent Ivan Santoro.
8: Von 3 auf 8 Kubikmeter Wasser pro Sekunde erhöht das Tessin für mindestens 10 Tage den Abfluss aus dem Luganersee. Das sind rund 5000 Liter Wasser zusätzlich pro Sekunde, welches zu den Reisfeldern in Norditalien gelangt. Für Laurent Filippini, Leiter des Tessiner Amts für Gewässer, ist die Maßnahme verkraftbar. Wir befinden uns sozusagen im normalen Bereich. Klar sind auch wir von der Dürre betroffen, aber wir haben im Juli und Anfang August Wasser gespart, sodass wir diesen Rückgang verkraften können. Der Pegel des Luganersees sinkt dadurch um rund 10 Zentimeter. SP-Nationalrat Bruno Storni befasst sich seit längerem mit der Wasserversorgung. In seiner Wohngemeinde Gordola hat er als Gemeinderat ein innovatives Trinkwassersystem mit aufgebaut, das schweizweit als Vorbild für Wassersparen gilt. Er begrüßt zwar die Hilfe für die italienischen Nachbarn, äußert sich aber auch kritisch zum Umgang mit Wasser in Teilen Norditaliens.
9: Zum Beispiel Lombardei ist 50% der Felder werden überschwemmt im Prinzip. Und das ist wirklich nicht tragbar heute, wenn es überhaupt immer weniger Wasser gibt.
8: In anderen Regionen seien diese Felderflutungen verboten, zum Beispiel in der Emilia-Romagna, so Storni. Er kritisiert insbesondere die Regulierung des Lago Maggiore. Obwohl der See zu einem Fünftel auf Schweizer Gebiet liegt und ein großer Teil seines Wassers aus der Schweiz stammt, steuert Italien den Pegel mit seinem Wehr am südlichen Ende des Sees. Seit Jahren werde der Wasserstand erhöht, um den Bedarf der Landwirtschaft in der Po-Ebene abzudecken. Das führe dazu, dass der See im Winter und Frühjahr häufiger über die Ufer trete und Schäden verursache. Italien bezeichnet die höheren Pegelstände als Versuch. Für Storni ist das wenig überzeugend.
9: Es ist absurd, dass man experimentiert. Das kann man mit einem Rechner und Rechnermodelle auch theoretisch rechnen. Und ohne, dass man jetzt da 10, 15 Jahre experimentiert. Und in dieser Experimentierphase haben sie aber schon ihren Ziel erreicht. Sie haben das, der Pegel erhöht.
8: Deshalb fordert der Tessiner Nationalrat vom Bundesrat ein Abkommen mit Italien zur gemeinsamen Regulierung des Lago Maggiore. Der See sei der einzige grenzüberschreitende, bei dem die Anrainerstaaten nicht gleichberechtigt über die Wassersteuerung entscheiden könnten. Noch in diesem Herbst soll der Bundesrat über den Stand der Verhandlungen informieren. Storni zeigt sich zuversichtlich, denn auch auf italienischer Seite regt sich Widerstand gegen die höheren Pegelstände.
2: Vor dem Wetter noch eine Meldung vom Sport.
10: In der ersten Runde des Schweizer Fußballcups hat Servette Genf gegen Bauer aus der Promotion League gewonnen. Die Genfer spielten auswärts 7:0. Und dann die Wetteraussichten. Morgen ist es zeitweise sonnig und etwas kühler mit noch rund 29 Grad. Vor allem in den Bergen gibt es lokale Schauer und auch Gewitter.
2: Informiert mit Info 3 auch am Wochenende. 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Einen schönen Samstagabend wünschen Mario Sturni und Rebecca Filiger.
11: Jetzt gerade haben wir 4:15 SRF Verkehrsinfo von 17:14 Uhr. Stau noch auf diesen Strecken vor dem Gotthardtunnel in Richtung Norden. 6 Kilometer Stau und 1 Stunde Wartezeit ab Quinto. Die Autobahneinfahrt in Airolo, die ist gesperrt. Und in der Zentralschweiz auf der A2 Richtung Luzern, dort ab Hergiswil und auf der Axenstrasse in Richtung Brunnen zwischen Altdorf und Sisikon. In der Region Solothurn auf der A1 Richtung Zürich zwischen Wangen an der Aare und Herkingen und dann auch noch in der Region Basel auf der A2 in Richtung Deutschland ab Hagnau sowie in der Region Zürich auf dem Westring Richtung Limmataler Kreuz ab Burdorf Süd. Gute Fahrt, wenn es läuft und schönes Wochenende. Ich bin der Michel Biri. Hallo!

0: Guten Abend zusammen. Sebastian Baker.
1: Am 20.05 und es gibt Leute, die können machen, was sie wollen, oder? Und gleich kommt immer wieder die eine Geschichte von früher. Kann man gut vorstellen, dass das auch beim James Blunt der Fall ist. Gut, dort reicht eigentlich schon ein Satz. You're beautiful. Jawohl, you're beautiful. You're beautiful. Und zack. 2005 ist wieder da. Der Song wird ihn wahrscheinlich noch verfolgen, wenn er irgendwie mit 90 oder so irgendwo im Altersheim Lotto spielt. Dabei muss man sagen, macht ja der Mann immer noch Musik. Hat schon so viele andere Hits gelandet seit You're Beautiful vor über 20 Jahren. Und seit gestern hat der James Blunt also wieder mal einen brandneuen Song draussen. Und der James Blunt wäre nicht der James Blunt, wenn der nicht alles drin hätte, den Song. Schöne Melodie, so ein bisschen Melancholie und die Stimme, die man einfach nach 2 Sekunden kennt, oder? Das sind die neuesten. Frisch draussen sind gestern James Blunt. Tastes like summer. Bitteschön.

Lura, Daddy Yankee, Sommer aus dem Radio, Sommer in der Schweiz. Also, wenn es nicht gerade am Gewittern ist bei euch, aber so schon der meiste Ort. Schön an dem Samstagabend. Und wenn wir schon bei Sommermusik sind, dann können wir ja gerade noch mal den einen oder anderen hinten nachhauen, oder? Es ist ja folgendermaßen: Unser Haus-DJ, der Matthias Völm, der kommt immer am Samstag zu oben hier, ab 8 Uhr mit seinen Mini-Mixes. Perfekt für den Samstagabend, wo er auch immer den verbringt heute. Weiß nicht, aus im Garten, vielleicht ja, Grillparty mit Freunden oder so. Und kleine Vorspeise, quasi bevor er ab 8 Uhr kommt, hat er uns schon mal da gelassen. Und meine Güte, nur Sommersound vom Allerfeinsten. Unter anderem der da mit dabei, Mr. President. Coco Jumbo gibt's. Oder auch Zitat Venga Boys. We're going to Ibiza gibt's jetzt gerade im Minimix von Matthias Völm nach dem da. SRF-Verkehrsinfo von 17.32 Uhr. Stau auf diesen Strecken in der Region Basel auf der A2 Richtung Deutschland ab Hagnau. Dann in der Region Solothurn auf der A1 Richtung Zürich zwischen Wangen an der Aare und Herkingen. Und in der Region Zürich auf dem Westring Richtung Limmataler Kreuz ab Urdorf Süd. Und dann noch in der Zentralschweiz auf der A2 Richtung Luzern Abstand Nord sowie vor dem Gotthard Südportal 5 Kilometer Stau und bis zu einer Stunde Wartezeit ab Quinto, die Autobahneinfahrt in Airolo, die ist gesperrt. Und ich behaupte jetzt mal, nein, es ist einfach, glaube ich, so, oder? Da langt eine Sekunde und dann weisst du sofort, welcher Song das kommt. Mr. President, Coco Jumbo und ich bin der Michel.

0: das war ein Vorgeschmack auf das, was heute abgedacht hat, bei uns im Radio läuft. Der DJ Matthias Völlm mit seinen Minimixes natürlich auch heute, am 15. August. In gut zwei Stunden hier bei uns auf dem Sender mit noch viel mehrseitigem Sound für euch. Für den perfekten Samstagabend. Jetzt haben wir 10 vor 6. Und Achtung! Es könnte Hühnerhut geben, trotz diesen über 30 Grad draussen aktuell.
1: Und Rivero gewinnt die Goldmedaille in einem neuen EM-Rekord. Es ist Gold für Geschichte.
0: Ah, ist das schön gewesen gestern an der Leichtathletik EM mit der Goldmedaille von der Audrey Vero über 800 Meter. Und so kann es heute am zweitletzten Abend sehr gerne weitergehen. Janik Breu vom Sport, wie wahrscheinlich ist das?
2: Ja, das ist durchaus möglich, dass es weitere Goldmedaillen gibt. Gute Chancen. Zumindest auf eine Medaille hat Dominik Lobalu über 10.000 Meter. Er ist an der letzten EM vor zwei Jahren Europameister geworden in dieser Disziplin. Und auch gute Chancen für Medaillen hat die 4x100 Meter Staffel der Frauen. Geraldine Tidizio Freit, Ayla Del Ponte, Leonie Puente und Salome Cora haben sich souverän für den Finale heute Abend qualifiziert. Sie haben die drittschnellste Zeit von allen. Schaffen sie das im Finale auch, heisst es Bronze. Und die Entscheidungen, die gibt es live auf SRF 3 mit dem Dominik Lobalu über 10.000 Meter nach dem 20 ab 9 und die mit der Staffel nach dem Viertel vor 11.
0: Leider nicht wie gewünscht gelaufen ist es Danik Kählin im Siebenkampf. Dabei hat es ja eigentlich so gut ausgesehen.
2: Ja, wirklich schade. Im ersten Wettkampf heute Morgen im Weitsprung hat sie noch sehr gut angefangen, ist nachher erste in der Gesamtwertung. Dann ist aber der Speerwurf gekommen, die zweitletzte Disziplin im Siebenkampf und drei Athletinnen haben sie überholt. Nach dem Speerwurf ist Annik Kählin drum auf den Boden geguckt und hat ein paar Tränen verdruckt. In der letzten Disziplin, am 800-Meter-Lauf heute Abend, wird es extrem schwierig für sie. Ihre Gegnerin, die momentan Dritte ist, hat über 30 Punkte Vorsprung auf Annik Kählin und ist im 800 Meter etwa gleich stark. Die endgültige Entscheidung gibt es aber ab dem Viertel vor 9.
0: Und sonst läuft im Fußball auch noch die erste Runde vom Göpp, wo die Kleinen gegen die Grossen spielen.
2: Ja, wenn man als neutraler Zuschauer immer ein bisschen auf eine Überraschung von so einem Kleinen hofft. Bis jetzt sieht es aber noch nicht so aus. Servette hat schon gespielt gegen den FC Bavois, der zwei Ligen tiefer spielt. Servette

0: Elmer Andersson. Sie haben immerhin einen Satz gewonnen, die Schweizer verlieren aber schlussendlich nach 3 Sätzen.
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0: Flowers von Damien Lynn, Schweizer Musik. Und jetzt Nachrichten, hier bei uns. Guten Abend, Schweiz. Und jetzt haben wir 6.
1: Die Nachrichten von SRF um 18 Uhr mit Mario Storni. In Indonesien sind bei einem Erdbeben der Stärke 7,7 Dutzende Menschen ums Leben gekommen. SRF Südostasien-Korrespondent Martin Aldrovandi mit den Einzelheiten.
2: Die Aufnahmen von Augenzeugen sind dramatisch und zeigen Menschen, die in Panik fliehen, während Dächer und Hausmauern einstürzen. Heute früh um 5 Uhr Ortszeit bebte die Erde im Osten Indonesiens, besonders betroffen die Insel Flores. Auf das erste Beben folgten mehrere starke Nachbeben. Laut offiziellen Angaben sind mindestens 47 Menschen ums Leben gekommen, mehrere Dutzend Menschen sollen verletzt sein. Die Such- und Rettungsarbeiten dauern aber noch an. Rund 2000 Menschen seien in sichere Gebiete geflohen. Neben Wohnhäusern wurden laut Behörden auch mehrere Schulen, Gesundheitseinrichtungen und Bürogebäude teilweise sehr stark beschädigt. Indonesien ist ein riesiger Archipel mit über 17.000 Inseln und liegt auf dem sogenannten Pazifischen Feuerring. Der Inselstaat ist aufgrund seiner Lage besonders anfällig für Erdbeben und Vulkanausbrüche. Im Dezember 2004 etwa löste ein gewaltiges Erdbeben der Stärke 9,1 vor der Küste Sumatras im Westen Indonesiens einen riesigen Tsunami aus. Dabei kamen in mehreren Ländern über 200.000 Menschen ums Leben.
1: Tausende Kilometer entfernt auf der Insel Sumatra ereignete sich heute wenige Stunden später ein zweites Beben mit der Stärke 6,9. Genauere Informationen über Schäden oder Verletzte gibt es bislang nicht. Am sizilianischen Flughafen Catania kehrt schrittweise die Normalität ein nach dem Ausbruch des Vulkans Ätna. Die Behörden hatten die Warnstufe von Rot auf Orange herabgestuft, worauf der Flugbetrieb wieder aufgenommen werden konnte. Es war bereits das zweite Mal innerhalb weniger Wochen, dass Vulkanasche den Flughafen von Catania lahmlegte. Der jüngste Ausbruch hatte mitten in der Feriensaison zu massiven Behinderungen geführt. Von rund 1.900 Flügen, die in den vergangenen Tagen über Catania hätten abgewickelt werden sollen, wurde über ein Drittel gestrichen. Hunderte Verbindungen mussten auf die umliegenden Flughäfen Palermo, Trapani und Comiso umgeleitet werden. Dann zum Fußball. In der ersten Runde des Schweizer Cups lässt Servette Genf Bavois aus der Promotion League keine Chance. Die Genfer gewinnen auswärts mit 7:0. Liestal aus der zweiten Liga hat gegen die Berner Young Boys 0:4 verloren und der Zweitligist FC Courtetel unterlag Basel mit 1:6. Die Wetteraussichten. Morgen ist es zeitweise sonnig bei rund 29 Grad. Vor allem in den Bergen gibt es lokale Schauer und auch Gewitter. Das waren die Nachrichten von Radio SRF. Verantwortlich Patrick Seiler.
3: Und jetzt haben wir 3:06 SRF Verkehrsinfo. Stau auf diesen Strecken in der Region Zürich, auf der A1 Richtung St. Gallen, ab dem Limmataler Kreuz und daher auch auf dem Westring, dort ab Urdorf Nord. Dann in der Zentralschweiz auf der A2 Richtung Luzern, Abstand Nord und auf der Achsenstraße in Richtung Brunnen zwischen Altdorf und Sisikon. Und noch vor dem Gotthard Südportal 4 Kilometer Stau und bis zu 45 Minuten Wartezeit ab Quinto. Die Autobahneinfahrt in Airolo, die ist gesperrt. Das wär's. Wenn ihr noch etwas habt, dann geht's uns geschwind durch. Über unsere gratis SRF Staumeldernummer 0800 888 123. 0800 888 123. Gute Weiterfahrt und schönes Wochenende zusammen. Ich bin der Michel Wiri. Freue mich, dass ihr mit dabei seid. Hallo. 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

0: Ich hoffe, wir haben einen richtig guten Samstag bis jetzt. Für die einen oder anderen ist dank Maria Himmelfahrt heute, am 15. August, ja, sogar schon heute Sonntag und morgen geht nochmal. Und was gehört eigentlich zum perfekten Samstag? Das haben wir den Valentino Vivace gefragt, Schweizer Musiker.
1: Gut verwachen, duschen mit Salsa hören, zum Morgen essen, schönes Wetter und dann eben entweder Freunde treffen oder ein Konzert spielen.
0: Ja, seine Samstage, die enden ja immer mal wieder auf der Bühne. Und da kommen die neuesten Termine.
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0: Und eins kann ich sagen, also stillstehen, das ist beim Sound von Valentino Vivace eher sehr schwierig. Indie-Pop mit einem Haufen Italo-Disco. Und wer das live sieht, der hat schon gleich die Möglichkeit. Zum Beispiel spielt der Valentino Vivace den Mittwoch auf dem Floss zu Basel. Sehr eine schöne Location, direkt am Rhein, wo ich sehr kann empfehlen. Die Musikerinnen und Musiker, die sind dann auf der Bühne auf dem Rhein oben und ihr als Publikum quasi am Ufer vom Rhein dran. Der Mittwoch, der Valentino Vivace dort mit dabei. Dann spielt er am 11. September im Gaskessel zu Bern und im Oktober dann auch noch im Kaufleuten zu Zürich oder im Ledox in Lausanne. Die genauen Daten gibt es auf der Webseite von ihm. Und gerade noch ein zweiter Schweizer Konzerttipp. Das Mal wird es ein bisschen weniger Disco kuckeln und ein bisschen mehr Gefühlschaos in Schön. So kann man es ziemlich gut beschreiben.

0: Zürich. Und wenn ihr Bock habt, sie live zu sehen, dann gibt es schon morgen zu oben die Möglichkeit, und zwar im Treibgut zu baden, direkt an der Limmat. Treibgut Frischluftbar baden. Und am 12. September werden Lili Costa auch noch am Radar-Festival in Zürich. Also, Valentino Vivace fürs Tanzbein und Lili Costa fürs Herz. Und für beides gilt sowieso live am schönsten.
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Guten Abend zusammen. Ist das Endcheck zu euch am Wochenende? Ab 8 Uhr da dann mit DJ Matthias Film wieder Samstagabend ab 8 Uhr und seinen Minimixes für euch hoffentlich perfekte Samstagabend auch musikalisch. Jetzt haben wir 6:30 Uhr. SRF Verkehrsinfo, 18.30 Uhr, Vorsicht in Tessin auf der A2 Giasso Gotthard zwischen Bellinzona Süd und Bellinzona Nord. Es besteht in beiden Richtungen Gefahr durch Personen auf der Fahrbahn. Aufpassen also dort, auf der A2 Giasso Gotthard zwischen Bellinzona Süd und Bellinzona Nord besteht aktuell in beiden Richtungen Gefahr durch Personen auf der Fahrbahn. Dann im Berner Oberland auf der A8 Richtung Spiez, stockender Verkehr noch zwischen Interlaken West und Krattigen. Und Stau auch in der Zentralschweiz auf der A2 Richtung Luzern ab Stans Nord und auf der Achsenstraße Richtung Brunnen, dort zwischen Altdorf und Sisikon sowie vor dem Gotthardtunnel in Richtung Norden. 4 Kilometer Stau und bis zu 45 Minuten Wartezeit ab Quinto. Dort ist die Autobahneinfahrt in Airolo zurzeit gesperrt. Ich bin der Michel Biri. Und das ist Justin Timberlake. Mirrors und um 10 Uhr dann da Neues aus dem Kino für euch. Hallo.

0: schön. Bruce Springsteen. Vielleicht sind wir gerade am Nachtessen, am Grillieren, guten. Wenn ihr dran seid, am 10 vor 7. Schönes Wochenende allerseits und mit den Nachbarn ein Glas Wein trinken. Ja, auch das kann man also am Samstag oben machen, oder? Und so ein Glas Wein trinken mit den Nachbarn, das kann nett werden. Das kann langweilig werden oder es kann komplett eskalieren. Für Variante 3 sorgt im Moment der Invite, ganz frisch im Kino. Unser Filmmacher Luca Bruno ist dieser Einladung schon mal gefolgt und weiss, warum der oben ziemlich schnell anders läuft als geplant.
1: Es geht um Angela und Joe. Die beiden schon seit Jahren miteinander verheiratet, nicht mehr so ganz glücklich wie auch schon. Auch im Bett läuft es bei ihnen nicht mehr so ganz rund. Vielleicht hilft ja also eben der Besuch von der Pina und dem Hawk. Das ist das Bärli, das über ihnen wohnt, sehr oft laute Sex hat. Und jetzt sind die beiden also zum Essen eingeladen. Und ziemlich bald wird dann auch klar, die beiden die sind wegen mehr da, als einfach nur eine gemütliche Dinnerparty.
0: Ja, sagen wir es so, nach dem Abend grüßt man sich im Stegenhaus definitiv anders. So tönt dann das Ganze im Film.
2: Hey, kommt rein.
3: Danke für die Einladung.
2: Wir freuen uns so sehr, dass ihr da seid.
4: Wir würden gerne etwas mit euch besprechen.
3: Wir würden auch gerne etwas mit euch besprechen. Wir fühlen uns sehr stark zu euch hingezogen.
2: Das ist aber nett von euch.
4: Nur um das klarzustellen. Du? Du? Sie? Und ich?
3: Ja.
4: Ich auch.
3: Ja, du auch.
0: Ja, und ich habe den Film auch schon gesehen und schon, als ich in die Vorschau gelesen habe, habe ich gedacht, Moment mal, das haben wir doch irgendwo schon mal gehabt, oder? Also die Geschichte kommt mir als Schweizer ziemlich verdächtig vor.
1: Also das Déjà-vu kommt effektiv nicht von ungefähr. Der Film hat es tatsächlich schon mal gegeben, auch bei uns in der Schweiz. Vor 3 Jahren ist das, glaube ich, gesehen. Da ist die Nachbarn von oben bei uns in die Kinos gelaufen, wo effektiv auf der genau gleichen Vorlage basiert wie jetzt die Invite. Das ist ein Film aus Spanien und die Invite ist jetzt schon das insgesamt 6. Remake von dieser Geschichte und also ohne jetzt irgendwie gemein sein zu wählen gegen die, die Schweizer Version gemacht haben oder so, also mal abgesehen davon, dass die Geschichte für die Version jetzt sowieso ein bisschen verändert worden ist, die Invite ist allgemein schon ein bisschen ein anderes Kaliber.
0: Ja, noch schon was nehmen, Agatha, Olivia Wilde, Penelope Cruz, Seth Rogen unter anderem mit dabei. Wie hat dir im Luca gefallen, der Film?
1: Sicher mal wegen der SchauspielerInnen, du hast sie vorher schon aufgezählt, Hollywood extra klasse und alle 4, besonders der Seth Rogen und Penelope Cruz, die bissen so richtig rein in das sehr, sehr lustige und üppige Material, das hier und her zwischen den 4, es macht so viel Spass, dann ist der Film aber einfach sehr, sehr schön und stylisch gemacht, spielt praktisch alles in einer Wohnung, wird wegen dem aber nie irgendwie eintönig. Hey, und sonst ist es halt auch einfach wieder mal ein richtig guter Date-Movie, wo man dann nach dem Film darüber diskutieren kann, wie man selber in dieser Situation umgehen würde. Es ist also wirklich ähnlich wie beim Film «The Drama» von Anfang Jahr.
0: Also nicht nur der Luca Bruno kann empfehlen, ich kann das auch sehr empfehlen. «Die in White», frisch in den Schweizer Kinos, falls ihr vielleicht noch Inspiration braucht für euch ein

0: Das ist Leute. Nevermind. Und jetzt Update aus der Nachrichtenredaktion. An dem 15. August. 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
1: Die Nachrichten von SRF um 19 Uhr mit Mario Storni. Das berühmte Höhlenkloster in Kiew soll mit Schweizer Hilfe restauriert werden. Der Bund plant dafür 600.000 Franken ein. Das gab der Ukraine-Delegierte des Bundesrates Jacques Gerber bekannt. Er nahm in Kiew an den Feierlichkeiten zum 975-jährigen Bestehen der Klosteranlage teil. Die historische Anlage gehört zum UNESCO-Welterbe und zählt zu den bedeutendsten kulturellen und religiösen Städten des Landes. Mitte Juni waren mehrere Gebäude auf dem Gelände bei Angriffen erheblich beschädigt worden. Russland hat mit Kritik auf ein geplantes Waffengeschäft zwischen der Türkei und der Ukraine reagiert. Vorgesehen ist, dass die Türkei ältere Waffen aus US-Herstellung weiterverkauft. Zu den Plänen erklärte das russische Außenministerium, eine solche Lieferung würde den Beziehungen zu der Türkei und den USA ernsthaft schaden. Zudem verlangte es von beiden Ländern weitere Erklärungen zu den geplanten Lieferungen. Das Waffengeschäft zwischen der Türkei und der Ukraine hat einen Umfang von umgerechnet rund 230 Millionen Franken. Die US-Regierung hat sich mit der Weitergabe einverstanden erklärt. Im australischen Bundesstaat New South Wales startet im November ein großes Waffenrückkaufprogramm. Privatpersonen können ihre Schusswaffen gegen eine finanzielle Entschädigung von umgerechnet bis zu 600 Franken an die Behörden übergeben. Das Programm ist eine Reaktion auf das Attentat am Bondi Beach in Sydney vom vergangenen Dezember. Damals hatten ein Vater und sein Sohn während einer jüdischen Feier das Feuer eröffnet und 15 Menschen getötet. Australiens Premierminister Anthony Albanese betonte, man wolle alles daran setzen, eine solche Tat künftig zu verhindern. Mit dem Rückkauf sollen nun hunderttausende Schusswaffen dauerhaft aus dem Verkehr gezogen und zerstört werden. Eine Meldung vom Fußball: in der ersten Runde des Schweizer Cups lässt Servette Genf Bavois aus der Promotion League keine Chance. Die Genfer gewinnen auswärts mit 7:0. Liestal aus der zweiten Liga hat gegen die Berner Young Boys 0:4 verloren und Zweitligist FC Courtetel unterlag Basel 1:6. Die Wetteraussichten: morgen ist es zeitweise sonnig bei rund 29 Grad. Vor allem in den Bergen gibt es lokale Schauer und auch Gewitter. Das waren die Nachrichten von Radio SRF, verantwortlich Patrick Seiler.
2: Und jetzt haben wir 3 ab Sydney, SRF Verkehrsinfo. In der Zentralschweiz ist die Achsenstraße Altdorf-Brunnen zwischen Altdorf und Sisikon in beiden Richtungen wegen eines Steinschlags gesperrt. Dann Stau auf der A2 Richtung Luzern ab Stans Nord und Entwarnung im Tessin auf der A2 Giasso Gotthard zwischen Bellinzona Süd und Bellinzona Nord besteht keine Gefahr mehr durch Personen auf der Fahrbahn. Vor dem Gotthard-Tunnel in Richtung Norden noch 4 Kilometer Stau und bis zu 45 Minuten Wartezeit ab Quinto. Die Autobahneinfahrt Airolo, die ist gesperrt, sowie im Berner Oberland. Auf der A8 Richtung Spiez stockender Verkehr dort zwischen Interlaken West und Krattigen. Guten Abend zusammen!
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2: Und okay, nachher haben wir euch einen Serientipp parat mit Kotzen. Ja, aber vergessen geht alles wieder, was ihr jetzt vor Augen habt. Weil die sind weder herzig noch brav und ganz sicher nichts für Kinder. Was mit diesen Kotzen los ist und für wer sich das lohnt, das weiss unser Serienmensch, der NR1, am 7:15 Uhr. Da bei mir, Michel Biri, freut mich. Schönes Wochenende.

0: Fleetwood Mac. Und Dreams, guten Abend miteinander. Und so Kätzle oder Katzen, die gehen ja eigentlich immer, oder? Ich meine, Katzenvideos sind im Internet seit Jahren ein Hit. Und jetzt offenbar auch auf Netflix. Dort ist die neue Zeichentrickserie Alley Cats schon ziemlich beliebt. Aber Achtung, die Katzen, die sind definitiv nicht für Kinder. Sie reden über Sex und Tod, sind zynisch, schlecht gelaunt und ziemlich versaut. Kein Wunder, weil hinter dieser Serie steckt der britische Star-Komiker Ricky Gervais. Er hat sie erfunden, geschrieben, inszeniert und redet auch noch die Hauptfigur. Genau darum sind die Erwartungen an die Serie auch recht hoch gewesen. Das hat mir diese Woche unser SRF Film- und Serienmensch Enno Reins erzählt.
1: Die sind natürlich gigantisch. Warum ist das so? Weil Ricky Gervais ist der Erfinder von The Office. Er für viele ja die beste Comedy-Serie, die es je gegeben hat. Und wir erinnern uns, da ging es ja um so einen Chef, den schlimmsten Chef aller Zeiten, der eine völlig falsche Selbsteinschätzung hatte und das Ganze gefilmt, so um Doku-Style. Und das war ja wirklich damals so super erfolgreich.
0: Und jetzt ist eben die neue Alley Cats Serie frisch raus. Ist schon in der Top 10 bei den Netflix-Charts, habe ich heute gesehen. Du hast sie schon geschaut. Wie provokativ ist sie?
1: Ja, es ist schon provokant. Also er kann es auch stärker, aber es ist provoziert. Es hat all diese Ricky Gervais-Themen drin. Worum geht's? Er spricht irgendwie Gas, so einen dicken, orange-schwarzen Straßenkater und der zieht mit seiner Gang andere Katzen durch die Stadt und dann reden sie halt über Tod, über Sex, darüber, dass sie dicke Kinder angreifen wollen und anderes Zeug. Sie leben in so einem Keller, gucken Fernsehen, Reality-TV, Fernsehen, da reden sie natürlich dann auch wieder drüber. Ja, und die Grundstimmung, die ist generell mies.
2: Hi, Gang. Wie fühlt ihr euch?
3: Hungrig, müde, voller Hass und Zorn.
2: Okay, warum?
3: Wir sind Katzen.
2: Ich auch, aber ich empfinde nichts von all dem.
3: Sorry, hätte sagen sollen, Katzen mit Eiern.
1: Und zu dieser Stimmung, zu dieser miesen Stimmung, gesellt sich dann irgendwann mal so ein kleines Kätzchen. Das findet den Weg nicht nach Hause und dann hilft halt Gas.
4: Gas.
3: Was?
4: Wäre ich doch nie geboren worden.
3: Sag das nie wieder. Das Leben ist ein Geschenk und du bist eine Katze. Weißt du, wie toll es ist, eine Katze zu sein?
4: Ziemlich toll.
3: Es ist verfickt geil. Das sagt man nicht.
0: Alley Cats, das sind im gesamten 6 Folgen, all unter 20 Minuten. Was würdest du sagen, als Experte lohnt es sich, da mal reinzuschauen?
1: Für mich war das hier irgendwie so eine Art Wechselbad. Also manchmal fand ich es wirklich super lustig. Dann habe ich mich aber auch teilweise wirklich gelangweilt. Dann war es teilweise sentimental im schrecklichen Weg. Dann auch wieder aber sentimental gut, auch mal so niedlich. Also so, da gab es dann irgendwie, das ist halt immer so ein Hin und Her. Mal hat man total platten Joke. Und dann wird auf einmal eine Katze totgefahren und dann ist das Thema Tod wieder da. Also wie gesagt, es ist so ein ganz schräges Hin und Her. Es ist sicherlich nicht das Beste, was Ricky Gervais je gemacht hat. Aber für seine Fans ist das was und für mich war es so halb und halb.
5: Wovor hast du Angst?
3: Ich habe vor nichts Angst.
2: Bienen?
3: Wasser? Ja.
5: Vor Spinnen?
3: Spinnen zählen nicht.
5: Warum?
3: Vielleicht, weil die Viecher 8 Beine und 10 verfickte Augen haben. Ach.
0: Der Serientipp von unserem Serien- und Filmmensch Enno Reins. Ricky Gervais. Alley Cats ist ab sofort drauf auf Netflix. Und jetzt gehen wir noch geschwind auf die Straße, gerade eine Verkehrsmeldung frisch reinkommen. SRF Verkehrsinfo. Jetzt muss ich es auch geschwind auftun. So. Vorsicht am Zürichsee auf der A3 Richtung Chur zwischen Talwil und Horgen besteht Gefahr durch Gegenstände auf der Fahrbahn. Aufpassen dort. Am Zürichsee auf der A3 Richtung Chur zwischen Talwil und Horgen besteht Gefahr durch Gegenstände auf der Fahrbahn. Gute Fahrt und schönes Wochenende zusammen.

Cover Me in Sunshine Pink und ihre Tochter Willow Sage Hart. Am ganz genau 7:30. Zeit für SRF Verkehrsinfo von 19:30 Uhr. Grüßt euch ins Auto, wenn ihr noch unterwegs seid an dem Samstagabend. Vorsicht in Graubünden. Auf der A13 Richtung Sargans zwischen Zitzers und Landquart besteht Gefahr durch Gegenstände auf der Fahrbahn. Dann Entwarnung dafür am Zürichsee. Auf der A3 Richtung Chur zwischen Talwil und Horgen besteht keine Gefahr mehr durch Gegenstände auf der Fahrbahn. Und in der Zentralschweiz auch dort wieder gut. Dort ist die Achsenstraße zwischen Altdorf und Brunnen wieder offen. Und noch vor dem Gotthardtunnel in Richtung Norden 3 Kilometer Stau und eine halbe Stunde Wartezeit ab Quinto. Die Autobahneinfahrt in Airolo ist gesperrt. Eure Verkehrsmeldungen die erreichen uns über unsere gratis SRF-Staumelder-Nummer 0800 888 123 0800 888 123. Schönes Wochenende. Ich bin Michel Biri. Freue mich, dass ihr da seid. Hallo.

0: Einen wunderschönen guten Abend miteinander. Ich freue mich sehr, dass ihr diesen Samstagabend bei uns seid. Kleine Frage, habt ihr ein Talent, wo wirklich eigentlich kein Mensch braucht, ihr aber gleich so ein bisschen stolz drauf sind? Joya Merlin hat genau so eins.
1: Ich kann ein Toastbrot innerhalb von 5 Sekunden essen. Aber also, das ist vielleicht nicht so ein krasses Talent. Und ich glaube, ich finde es cool, wenn ich mich auch zum Affen mache, dass andere lachen. Das finde ich schön. Ich habe nicht so ein Problem, um mich so ein bisschen peinlich zu verhalten.
0: Ein Scheibentoastbrot in 5 Sekunden. Ich muss zugeben, ich habe es noch nie probiert, in dieser Geschwindigkeit zu essen. Bei mir ist jetzt Toastbrot bis jetzt auch eher zum Morgen und nicht eine Disziplin gewesen. Joya Marlin, die hat schon der eine oder andere Hit gelandet, oder? In der Vergangenheit. Immer schöne Radiomusik, die sie da für uns parat hat.

Unter anderem die Songs da. Und jetzt hat Joya Marlin sie gestern wieder etwas Neues draussen. Und zwar «Mein kleines Geheimnis», so heisst der Song. Also natürlich auf Englisch «My Little Secret». Eines von ihren Geheimnissen kennen wir jetzt also mit dem Toast, wo Bären nicht wirklich eine lange Lebenserwartung hat. Und wie der neue Song tönt, da könnt ihr euch jetzt selber davon überzeugen. Da kommt sie. Joya Marlin, neue Song frisch draussen seit gestern «My Little Secret». Schönen Abend zusammen.

SRF Verkehrsinfo von 19.54 Uhr. Zwei Gefahrenmeldungen. Vorsicht im Aargau auf der A1 Richtung Zürich. Zwischen Wettingen und Würenlos besteht Gefahr durch Gegenstände auf der Fahrbahn. Und weiterhin Vorsicht im Tessin auf der A2 Gotthard Chiasso. In Höhe Chiasso besteht in beiden Richtungen immer noch Gefahr durch Personen auf der Fahrbahn.

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1: Die Nachrichten von SRF um 20 Uhr mit Mario Storni. Das berühmte Höhlenkloster in Kiew soll mit

0: mit Schweizer Hilfe restauriert werden. Der Bund plant dafür 600.000 Franken ein. Das gab der Ukraine-Delegierte des Bundesrates Jacques Gerber bekannt. Er nahm in Kiew an den Feierlichkeiten zum 975-jährigen Bestehen der Klosteranlage teil. Die historische Anlage gehört zum UNESCO-Welterbe und zählt zu den bedeutendsten kulturellen und religiösen Städten des Landes. Mitte Juni waren mehrere Gebäude auf dem Gelände bei russischen Angriffen erheblich beschädigt worden. Mit zahlreichen Feierlichkeiten hat Polen den sogenannten Tag der Streitkräfte begangen. Im Zentrum der Hauptstadt Warschau marschierten rund 2000 Soldatinnen und Soldaten auf. Zur Schau gestellt wurde auch modernes Kriegsgerät wie Kampfpanzer und Kampfflugzeuge. Staatspräsident Karol Nawrocki betonte, Polen wisse aus seiner Geschichte, wie teuer Unabhängigkeit sei. Ministerpräsident Donald Tusk wandte sich derweil im Ostseehafen Gdynia an die Truppen. Angesichts der Bedrohung durch Russland dürfe nichts die polnische Sicherheit schwächen. Polen investiert derzeit massiv in die Aufrüstung. Am 15. August erinnert das Land an die Schlacht bei Warschau von 1920, als polnische Truppen den Vormarsch der sowjetischen Roten Armee stoppten. Im australischen Bundesstaat New South Wales startet im November ein großes Waffenrückkaufprogramm. Privatpersonen können ihre Schusswaffen gegen eine finanzielle Entschädigung von umgerechnet bis zu 600 Franken an die Behörden übergeben. Das Programm ist eine Reaktion auf das Attentat am Bondi Beach in Sydney vom vergangenen Dezember. Damals hatten ein Vater und sein Sohn während einer jüdischen Feier das Feuer eröffnet und 15 Menschen getötet. Australiens Premierminister Anthony Albanese betonte, man wolle alles daran setzen, eine solche Tat künftig zu verhindern. Mit dem Rückkauf sollen nun hunderttausende Schusswaffen dauerhaft aus dem Verkehr gezogen und zerstört werden. Die Wetteraussichten: Morgen ist es zeitweise sonnig bei rund 29 Grad. Vor allem in den Bergen gibt es lokale Schauer und Gewitter. Das waren die Nachrichten von Radio SRF, verantwortlich Patrick Seiler.
1: SRF Verkehrsinfo von 20.03 Uhr. Vorsicht in der Region Zürich auf der A1 St. Gallen-Bern zwischen Zürich Nord und Seebach besteht in beiden Richtungen Gefahr durch Tiere auf der Fahrbahn. Entwarnung im Aargau auf der A1 Richtung Zürich zwischen Wettingen und Würenlos besteht keine Gefahr mehr durch Gegenstände auf der Fahrbahn. Dann weiterhin Vorsicht im Tessin auf der A2 Gotthard Chiasso in Höhe Chiasso besteht in beiden Richtungen immer noch Gefahr durch Personen auf der Fahrbahn. Vor dem Gotthardtunnel Richtung Norden 2 Kilometer und mindestens eine Viertelstunde Wartezeit ab Quinto. Die Autobahneinfahrt in Airolo ist gesperrt. Und Entwarnung in Graubünden auf der A13 Richtung Sargans zwischen Zitzers und Langquart besteht keine Gefahr mehr durch Gegenstände auf der Fahrbahn.
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1: So gut wieder dort sein. Natürlich sind die Ferien schön gewesen, aber es ist auch schön wieder dort sein. Meine Lieblingsbeschäftigung so am Samstag zu oben. Samstag heute, der 15. August, das heisst Ferragosto. In Italien ist heute so quasi der heilige Tag vom Sommer. In etwa einer halben Stunde komme ich zurück auf Ferragosto. Jetzt aber ab in Partyzone mit dem Dance-Track vom Sommer 2026. Ugel mit der Ultranate und der Email Angel Moving to the Sun.

schon bald wieder einen Monat her seit dem Finale der Fußball-Weltmeisterschaft. Der offizielle Song dazu ist aber immer noch heiß. Shakira, Burner Boy, Die Die im Remix von Clean Bandit. Hoffe, euch geht's gut heute oben. Was macht ihr? Ja, schwitzen, das ist irgendwie klar, aber könnt ihr irgendwann mal gemütlich chillen? Oder sind vielleicht am Arbeiten? Auf der Heimfahrt von der Ferien? Machen wir doch eine kurze Nachricht. 079 308 33 33. Wer sind ihr? Wo sind ihr? Was macht ihr gerade? Und welchen Partyhit, welchen Sommerhit soll ich für euch heute oben auflegen? 079 308 33 33. Claudia hat schon geschrieben. Beziehungsweise Emojis geschickt. Lachende Daumen auf, vor allem tanzende Emojis. Also der Claudia gefällt es. Merci vielmals für die Nachricht. Und da ist nochmal einer von den ganz grossen Dance-Songs von diesem Sommer. Das ist der mit dem Pianolauf, der Bowser, Magnetic.

0: schönen Tracks, die auch so mal intensiv in den Clubs und Discos gespielt wird. Another, das ist ein House-DJ-Duo aus Amsterdam, Holland. Und 54 Ultra, eine Musik aus New Jersey, Amerika. Der Titel heisst Talk to You. Totline, da DJ-Pult ist offen. WhatsApp an 079 308 33 33. Gestaltet den Samstag oben auf SRF 3 mit.
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0: Lisi aus Eriswil, Kanton Bern, hat das schon gemacht. Inklusive Föteli. Sie genießt den Sonnenuntergang. Mit dem Böckchen draussen. Auf der Lounge oder in der Lounge. Merci vielmals für diese schöne Nachricht. Und der Sebastian hat geschrieben, seine Sommerferien-Erinnerungen sind sehr verknüpft mit einem Song. Es sei eine sehr gute Zeit gewesen, es sei aber auch schon Momente her. Das macht ja nichts, das ist ja auch gut. Ich schätze, es müsste so Mitte Nullerjahr gewesen sein. Weil der Titel dazu, den er schreibt, das wäre von Bob Sinclar, Love Generation. Und da probiere ich jetzt hier, Sebastian, für dich reinzumixen.

0: französische Superstar-DJ, der Bob Sinclair und Love Generation halber Nüni. SRF 3 Verkehrsinfo, zwei Entwarnungen. Erstens in der Region Zürich auf der A1 St. Gallen-Bern zwischen Zürich Nord und Seebach besteht keine Gefahr mehr durch Tiere auf der Fahrbahn. Und ebenfalls Entwarnung im Tessin auf der A2 Gotthard Chiasso in Höhe Chiasso besteht keine Gefahr mehr durch Personen auf der Fahrbahn. 1,
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0: 079 308 33 33, euer direkter Drohto ans DJ-Pult, der hat Bettina genutzt und sie findet der ganz persönliche Sommerhit vom Zweijährigen, von ihrem Zweijährigen, Segi Pedro. Und zwar der vom Agatino Romero und Raffaella Carrà.

Bahaman und Who Let The Dogs Out passt wunderbar zum Brandy Dog Spiel. Und das wird beim Alvin daheim im Moment gespielt. Nachricht ist reingekommen auf 079 308 33 33 vom Alvin inklusive Vöteli. Merci vielmal. Heute ist ja der 15. August. In Italien ist das ein Viertig, heisst Ferragosto. Und geschichtlich geht der Viertig auf den römischen Kaiser Augustus zurück. 29 vor Christus hat er seine Siege über Marcus Antonius und Kleopatra gefeiert. Die katholische Kirche hat dann später Maria Himmelfahrt aus dem Tag gemacht. Und heute ist es ganz einfach in Italien so, dass du am 15. August geschäftlichem von niemandem irgendetwas musst wählen. Ferragosto heisst einfach Sommer, Ferien, Familie, Meer, Strand, Essen und Party. Darum jetzt im Mix die Songs, die diesen Sommer in Italien ganz gross sind. Und zuerst geht einmal Merck und Cremont und Serena und Brancale und Colors sind auch noch dabei bei diesem Sommerhit. Partenope.

Das ist der Ferragosto Mix. Alles Titel, die im Moment in Italien ganz gross sind. Zum Beispiel Samurai J, gerade gehört, und Flamenco Paranoia. Oder auch ganz gross in Italien im Moment vom neuen Album von der Madonna. Dann

Fergos de Mix mit Giselle. Dimanche midi pile. Und da ist das auch in Italien gross, nicht in Frankreich, ist auch eine italienische Produktion. Und jetzt hat sich eine eingeschlichen von letztem Jahr, vom Sommer 2025 in Italien. Alpha featuring Manu Ciao. A me mi piace.

Weil heute Ferragosto ist, nämlich der Tag von den italienischen Sommerferien, der 15. August. Darum heute die grossen italienischen Sommerhits vom Jahr 2026 im Mix und noch einen eben vom letzten Jahr, der gerade gelaufen ist und geschrieben hat Susanne aus Wittenbach. Spiel doch bitte Espresso Macchiato. Mache ich gern. Merci für die Nachricht.

0: Die Nachricht von Dani. Auf der Hotline für ihn darum Basement Checks und Red Alerts. In der nächsten Stunde schauen wir auf die Leichtathletik-EM zu Birmingham. Es gibt Medaillenchancen für die Schweiz beim 10.000 Meter von der Männer. Morikante, Guru Josh, Ice MC und S-Express. Mehr Sommerhits von euch und aus den 80 und 90er Grad. 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
1: Die Nachrichten von SRF um 21 Uhr mit Mario Stuani. Im Südlibanon sind bei neun israelischen Luftangriffen mindestens 11 Menschen getötet worden. Laut Agenturberichten sind es die folgenschwersten Angriffe seit Juni. Getroffen wurden unter anderem Wohnhäuser. Die Militärschläge belasten das Rahmenabkommen zwischen Israel und der libanesischen Regierung, das Ende Juni von den USA vermittelt wurde. Dieses sieht einen israelischen Truppenabzug im Gegenzug für die Entwaffnung der Hisbollah vor. Die Miliz selbst war jedoch nicht an den Verhandlungen beteiligt und lehnt eine Entwaffnung ab. Die israelische Armee erklärte der

0: Angriff habe einer Kommandozentrale der Miliz gegolten, nachdem zuvor drei israelische Soldaten durch eine Drohne verletzt worden seien. Die libanesische Führung verurteilte die Angriffe. Russland hat mit Kritik auf ein geplantes Waffengeschäft zwischen der Türkei und der Ukraine reagiert. Vorgesehen ist, dass die Türkei ältere Waffen aus US-Herstellung weiterverkauft. Zu den Plänen erklärte das russische Außenministerium, eine solche Lieferung würde den Beziehungen zu der Türkei und den USA ernsthaft schaden. Zudem verlangte Russland von beiden Ländern weitere Erklärungen zu den geplanten Lieferungen. Das Waffengeschäft zwischen der Türkei und der Ukraine hat einen Umfang von umgerechnet rund 230 Millionen Franken. Die US-Regierung hat sich mit der Weitergabe einverstanden erklärt. Zwei Meldungen aus der Schweiz in Kürze. Die jungen Grünen haben ihre Parteiführung neu aufgestellt. Die Mitgliederversammlung hat die 27-jährige Mirto Wandersee aus Graubünden zur neuen Co-Präsidentin gewählt. Sie folgt auf Magdalena Erni. Weiter am Co-Präsidium der jungen Grünen bleibt Sheldon Massera. Und in Locarno geht heute Abend die 79. Ausgabe des Filmfestivals zu Ende mit dem Abschlussfilm auf der Piazza Grande. In den vergangenen 11 Tagen waren insgesamt rund 230 Filme zu sehen. Der Hauptpreis, der Goldene Leopard, ging an den Film Du gehörst nicht hierher des rumänischen Regisseurs und Drehbuchautors Florin Scherban. Die Wetteraussichten, morgen ist es zeitweise sonnig bei rund 29 Grad. Vor allem in den Bergen gibt es lokale Schauer und auch Gewitter. Das waren die Nachrichten von Radio SRF, verantwortlich Patrick Seiler.
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2: Im Studio der Janik Breu. An der Leichtathletik-Europameisterschaft hat der zweitletzte Abend angefangen. Für uns ist Adi Wicki live dabei in Birmingham. Und Adi, eine Schweizerin hat die Medaille leider gerade verpasst.
3: Ja, schon wieder ein vierter Rang für die Schweiz und schon wieder ein vierter Rang für Annik Kählin im Siebenkampf. Sie ist schon vor zwei Jahren an den Europameisterschaften zu Rom vierte geworden, zu Paris bei den Olympischen Spielen ist sie vierte geworden und jetzt eben hier auch wieder. Und hier haben nur gerade 34 Punkte gefällt auf die Bronzemedaille. Das ist zum Beispiel 3 cm mehr im Hochsprung und dann hat es schon gelenkt, also statt 1,71, 1,4. 74. Aber hätte und wette natürlich in einem zweitägigen Wettkampf findest du immer etwas, dass du irgendwo noch 34 Punkte hättest mehr machen können. Und schon ein bisschen eine Enttäuschung, ich meine, sie ist als Beste in diesem Jahr in diesen Wettkampf eingestiegen. Sie hat eine neue persönliche Bestleistung aufgestellt, einen neuen Schweizer Rekord, hat Götzis gewonnen. Aber irgendwie ist es einfach nicht gelaufen. Da ist noch ein bisschen Schmerzen dazugekommen im Knie, im Speerwerfen. Jetzt im abschließenden 800-Meter-Lauf hat sie wirklich noch einmal alles reingeschossen, hat es probiert, aber sie hat Sophie Tochter, die Dritte geworden ist, nicht mehr können abfahren. Gewonnen hat die Irländerin Kate O'Connor, hat für sehr viel Stimmung gesorgt hier in Birmingham. Und wir hoffen natürlich, dass der vierte Platz kein schlechtes Omen für den heutigen Abend ist, weil in, ja, was da, 9:30 läuft der Dominik Lobalu über 10.000 Meter. Er will natürlich seinen Titel vor Rom verteidigen und dann eine Stunde später die Staffel 4x100 Meter von den Frauen mit der Geraldine Di Tizio Frey, dann Fabienne Hönke, die Ayla Del Ponte ersetzt gegenüber am Halbfinal, Leonie Pointe und Salome Cora, das sind die vier, die zum ersten Mal eine Staffel holen, eine Staffel Medaille holen.
2: Danke an die Wiki live aus Birmingham. Über alle Entscheidungen halten wir euch hier auf dem Laufenden. So viel vom Sport für den Moment.
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4: Mein Schatz liebt Rosalia. Das steht in einer Nachricht, die ich bekommen habe. Über 079 308 33 33. Steht auch noch drin, dass wir jetzt auf der Amtsnacht sitzen und das auf dem Balkon und geniessen den Sound von SRF 3. Dankeschön vielmals für eure Nachricht. Susanne und Ivan aus Deitigen, sagt man schon, oder? Kanton Solothurn. Steht hier in Klammern noch Hauptstadt von der Schweiz. Und da ist jetzt eben Rosalia, La Bella.

im Sommer 1990 das erste Mal in der Schweizer Hitparade und dann im Sommer 2008 mit dieser Version wieder The Guru Josh und Infinity. Ich habe eine Nachricht aus Versailles in Frankreich bekommen. Und zwar war das, während ich den Mix gespielt habe, vom Ferragosto Mix mit allen italienischen Hits und erzählt hat, dass eben heute in Italien der absolute nicht schaffviertig ist. Und die Person, die ich leider den Namen nicht weiss, schreibt, dass das in Frankreich heute genau gleich sei. Auch heute der wichtigste Viertig überhaupt. Alle, absolut alle, sind in der Ferien. Dann eine Nachricht auf 079 308 33 33 von Dave. Er ist unterwegs von Genua nach Belmont, im Kanton Bern. Oder ist vielleicht immer noch ganz am Schluss von dieser Reise. Auf jeden Fall findet ihr, die Mixes heute oben sind eine optimale Begleitung für den Abschluss von dieser Reise mit Taxi, mit Flixbus, mit Metro und mit Zug. Dann komm gut an, Dave, und merci vielmals für deine Nachricht. Und jetzt gehen wir ins 94 mit Ice MC und Think About

Riesenhit im Sommer 1995 für La Bouche und Be My Lover. Und übrigens, da gefällt mir die Vicky auch. Die Vicky hören wir nachher gerade direkt aus Birmingham von der EM. Dort sind die Männer jetzt am 10.000 Meter Final. SRF Verkehrsinfo von 21.29 Uhr. Eine Gefahrenmeldung. Vorsicht in der Region Zürich. Auf dem Westring Richtung Gubristunnel zwischen Zürich West und dem Erscher Tunnel in beiden Richtungen besteht Gefahr durch Personen auf der Fahrbahn. Jetzt gehen wir nochmal schnell zurück zu dieser Brandy-Dog-Runde. Die haben wir zum Thema in der letzten Stunde. Der Alvin ist dort am Tisch, aber auch die Marissa. Und Marissa hätte noch eine Bestellung auf 079 308 33 33 aufgegeben, nämlich das Wohlensee-Problem.

0: Wohl ein Problem, hoffentlich aber kein Brandy Dog Problem.
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0: So, der zweitletzte oben an der Leichtathletik-EM zu Birmingham und Medaillenchancen für die Schweiz im 10.000 Meter Lauf der Männer. Adi Vicky, live aus Birmingham. Der ist gerade gestartet, der Lauf.
2: Jawohl, die sind jetzt 4,5 Minuten unterwegs, die 10.000 Meter Läufer, und die haben jetzt ein Tempo angeschlagen, das man etwa braucht, wenn man am Sonntagmorgen zum Beck geht, gehen ein Gipfel holen. Also sie sind ganz, ganz gemächlich gestartet. Ja, es ist logisch, der 10.000er, da willst du nicht am Anfang alle Körner verbraten. Und darum ist noch alles relativ nach Benang. Und der Dominik Lobalu, das ist die Schweizer Medaillenhoffnung. Der hat ja vor 2 Jahren in Rom eben die Goldmedaille gewonnen. Am Ende im 5.000er hat er probiert, Tempo zu machen und hat dann ein bisschen gebüßt dafür und ist noch überspurtet worden am Ende. Und diesmal hat der Trainer von ihm gesagt, hey, mach es nicht so, wie ich es gesagt habe. Das war eigentlich die Trainertaktik am Ende. Sondern mach es so, wie du das jetzt fühlst, und er hat sich jetzt am Anfang hinger eingereiht, ist also relativ weit hinger, aber das geht noch ein Weile, das Rennen, es ist noch nichts entschieden, und der Dominik Lobalu ist immer noch mit drin.
0: Und wir schalten natürlich wieder zu dir, wenn es dann um die Entscheidung und die Medaille geht, und ich habe das Gefühl, das Gipfeli am Sonntagmorgen würde ich trotzdem langsamer holen. Trotzdem.
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0: ist Emma, ich bin 11 Jahre alt und wir sind gerade auf dem Heimweg von Bern, vom Aarebüttle, an unsere Heimat am Zürichsee. Übermorgen fängt bei mir wieder die Schule an. Wir genießen jetzt gerade noch den coolen Moment im Auto mit dieser tollen Musik. Und ich wünsche mir Rather Be von Clean Bandit für einen schönen Abschluss. Von einem tollen Tag und von diesen schönen Ferien.
1: Hey, merci vielmals für die Nachricht. Guten Schulstart dann.

0: Die neue Single von der Peggy Goo, Woman.
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0: Calvin Harris und Jazzy. Satisfy.
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0: Die Leichtathletik EM zu Birmingham und zwar 10.000 Meter von den Männern. Adi Vicky, in der Schlussphase sind sie jetzt.
2: Jawohl, die besten Läufer sind schon auf der letzten Runde und der Beste von allen, das ist der Schwede, der Andreas Almgren. Der hat das Tempo bestimmt. Auf den letzten 9 Kilometer, er ist immer vorne gelaufen. Ein paar sind dann noch mit ihm mitgekommen, aber er hat das durchgezogen und er gewinnt in wenigen Augenblicken die Goldmedaille. Und ein bisschen hinter ihm, rund 120 Meter Rückstand und das gibt Silbermedaille. Der Dominik Lobalou, der Schweizer, kann also seinen Titel zwar nicht verteidigen von Rom, aber er gewinnt wieder eine Europameisterschaftsmedaille. Er ist mutig mitgelaufen mit dem Andreas Almgren und hätte als Letzter müssen abreißen. Und er jubelt jetzt, kommt in ein paar Sekunden. Jetzt ist es soweit, er gewinnt Silbermedaille. Dominik Lobalou für die Schweiz Silber über 10.000 Meter. Hinter einem, man muss es so sagen, entfesselten Andreas Almgren. Es geht jetzt noch um Bronzemedaille und die Bronzemedaille holt der Franzose, der Jimmy Gressier, der 10.000 Meter Weltmeister vom letzten Jahr. Und das zeigt wieder noch,

0: für eine Hymne. L'amour toujours. Gigi D'Agostino bestellt vom Benu von Hettiswil. Merci vielmals für deine Nachricht. Mehr vor einer Party jetzt gibt's gerade hier. Das ist SRF 3.
1: Die Nachrichten von SRF um 22 Uhr mit Mario Stuani. Die vierte Hitzewelle neigt sich dem Ende entgegen. Der Extremsommer hinterlässt aber deutliche Spuren, etwa in den Spitälern. Einer der schwersten Brände in Belgiens jüngerer Geschichte. Im Osten des Landes kämpft die Feuerwehr mit internationaler Hilfe gegen die Feuer. Und die Wetteraussichten, morgen ist es zeitweise sonnig und weniger heiß. In den Bergen gibt es Schauer und Gewitter. Eine weitere Hitzewelle geht zu Ende. Die kommende Woche soll weniger heiß werden. Der Sommer ist aber noch nicht vorbei. Doch 2026 hat schon mehrere Hitzerekorde gebrochen. Patrick Seiler.
2: Am 30. Juli war es in Basel 39,7 Grad heiß. Das ist die höchste je in der Deutschschweiz gemessene Temperatur. Aber das war kein Einzelfall. Von den 10 höchsten in Basel je gemessenen Werten wurden 7 in diesem Sommer erreicht. Der erste Ende Juni, der letzte am Freitag. Diese hohen Temperaturen haben den Menschen in Basel zugesetzt. Das merkte auch das Unispital, wie Sprecherin Caroline Johnson sagt.
3: Im Vergleich zum Vorjahr haben wir in diesem Jahr ein höheres Aufkommen, mehr stationäre Patientinnen,

0: aber auch mehr Personen auf dem Notfall. Wir können sagen, dass wir etwa 7.500 Hitzeassoziierte Fälle hatten, jetzt alleine schon von Mitte Juni bis Anfang August.
1: Steigt die Temperatur über 30 Grad, sprechen Meteorologen von einem Hitzetag. In einem durchschnittlichen Sommer gibt es 10 Hitzetage, im Tessin 15. In diesem Sommer waren es in Biasca bisher 66 Hitzetage und in Basel 54. Dieser Sommer ist nicht nur heiß, es ist auch kaum Regen gefallen und es herrscht eine außergewöhnliche Trockenheit. Die Flüsse führen sehr wenig Wasser, manche, wie der Rhein, sind auf einem noch nie gemessenen Tiefstand. Laut SRF Meteo liegen die Temperaturen in den nächsten Tagen zwar etwas tiefer, aber neben einzelnen Gewittern werden weiterhin keine größeren Regenmengen erwartet.
2: In Belgien kämpfen hunderte Einsatzkräfte gegen einen der schwersten Waldbrände in der jüngeren Geschichte des Landes. Das Feuer im östlichen Naturreservat Hohes Venn nahe der deutschen Grenze breitet sich dennoch weiter aus. Mittlerweile sind über 2000 Hektar Land zerstört. Die Flammen sind nach wie vor nicht unter Kontrolle. Bewohnerinnen und Bewohner mehrerer Ortschaften wurden vorsorglich evakuiert. Das schwer zugängliche Gelände erschwert gemäß den Behörden die Brandbekämpfung am Boden. Löschhelikopter und Spezialflugzeuge aus mehreren europäischen Nachbarländern unterstützen die Löscharbeiten. In Locarno geht heute Abend die 79. Ausgabe des Filmfestivals zu Ende mit dem Abschlussfilm auf der Piazza Grande. In den vergangenen 11 Tagen waren insgesamt rund 230 Filme zu sehen. Der Hauptpreis geht in diesem Jahr nach Rumänien. Die Jury zeichnet den Film Du gehörst nicht hierher des rumänischen Regisseurs und Drehbuchautors Florin Scherban mit dem goldenen Leoparden aus. Der Spielfilm erzählt von der zerrütteten Beziehung eines alleinerziehenden Vaters zu seinem jugendlichen Sohn. Allzu oft würden Eltern an einer ihrer wichtigsten Aufgaben scheitern, dem Elternsein, sagt Regisseur Florin Scherban.
3: We are many times failing at one of the most important jobs in the world that we have. Being parents. And for me, this movie is about this, about a certain type of masculinity that needs to be put in question, a certain type of parenthood that needs to be put in question.
2: Sein Film stelle deshalb eine bestimmte Form von Männlichkeit und auch von Elternschaft in Frage, sagt der Gewinner von Locarno. Zum Sport. Die Schweizer Siebenkämpferin Annik Kehlin hat an den Europameisterschaften in Birmingham eine Medaille knapp verpasst. Die Bündnerin beendete den Wettkampf nach dem abschließenden 800-Meter-Lauf auf dem vierten Rang. Der Sieg geht an die Irin Kate O'Connor. Und im Fußball in der ersten Runde des Schweizer Cups lässt Servette Genf Bavois aus der Promotion League keine Chance. Die Genfer gewinnen auswärts mit 7:0. Liestal aus der zweiten Liga hat gegen die Berner Young Boys 0:4 verloren und Zweitligist FC Courtetel unterlag Basel 1:6. Und in Regensdorf gewannen die Grasshoppers gegen den dortigen Zweitligisten mit 5:0. Damit zu weiteren Meldungen des Tages in der Übersicht. Nach dem schweren Erdbeben der Stärke 7,7 vor der beliebten indonesischen Ferieninsel Flores ist die Zahl der Todesopfer auf mindestens 47 gestiegen. Das Beben und starke Nachbeben ließen hunderte Gebäude einstürzen. Eine zwischenzeitliche Tsunami-Warnung wurde wieder aufgehoben. Im Fürstentum Liechtenstein kann künftig erstmals eine Frau Staatsoberhaupt, also Fürstin, werden. Das Fürstenhaus stellt seine Thronfolge um. Unabhängig vom Geschlecht wird das erstgeborene Kind Fürst oder Fürstin. Die neue Regelung gilt aber erst für künftige Generationen. Und wegen Notfällen in den Bergen sind die Helikopter der schweizerischen Rettungsflugwacht Rega in diesem Jahr häufiger abgehoben. Bis Mitte August rückte die Rega zu 323 Einsätzen nach Kletter- und Hochtourenunfällen aus, 39 mehr als im Vorjahreszeitraum. Laut Rega lockte das schöne Wetter mehr Menschen in die Berge. Die Wetteraussichten: Morgen ist es zeitweise sonnig bei rund 29 Grad. Vor allem in den Alpen gibt es lokale, teils kräftige Gewitter. Das waren die Nachrichten von Radio SRF, verantwortlich Patrick Seiler.
4: 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Im Studio der Yannick Breu. In der Leichtathletik läuft der zweitletzte Abend der Europameisterschaften. Adi Wicki, live aus Birmingham. Wir dürfen uns über die nächste Medaille freuen.
5: Es ist eine Silbrige von Dominik Lobalu über 10'000 Meter. Er ist ja als Titelverteidiger in das Rennen eingestiegen, aber die Silbrige, die hat sich also mehr als nur verdient. Er ist so gelaufen, wie er es gesagt hat, ich verstecke mich im Feld. Am Anfang ist bummelt worden bis 1200 Meter. Und dann ist der Schwede Andreas Almgren an die Spitze gegangen. Und nachher hat er ein Tempo angeschlagen. Läufer um Läufer ist abgefallen. Am Sweeney war es eine Fünfergruppe, die ihm noch können folgen konnte. Dann waren es noch vier. Und am Schluss war es dann noch der Dominik Lobalu, der noch können mithaben konnte. Aber etwa 2,5 Kilometer vor dem Ziel hätte er den müssen abreißen. Und der Andreas Almgren ist wirklich von der Spitze aus souverän zu dem Europameisterschaftstitel gelaufen mit einem neuen Championship-Rekord, also mit einem neuen Rekord bei Europameisterschaften von 27 Minuten 23,44. Dahinter ist nachher der Dominik Lobalu sehr souverän, auch sehr regelmässig und auf einem hohen Tempo zu dieser Silbermedaille gelaufen. Hat am Ende gute 19 Sekunden Rückstand gehabt, aber sehr souverän. Er ist tänzelnd ins Ziel gekommen und hat sich gefreut über die Medaille. Tritt der Franzose Jimmy Cressier, der Weltmeister über 10'000 Meter vom letzten Jahr, was zeigt, wie hoch das Niveau war. Also wirklich eine fantastische Leistung von Dominik Lobalu. Viert worden, und jetzt gehen wir zur anderen Disziplin, Frauen-Siebenkampf. Viert worden ist Danik Kählin. Ihr habt nur gerade 34 Punkte auf Bronzemedaille gefällt. Aber ja, der Wettkampf war einfach ein Mühe zu wenig gut gewesen. Und es war ein Wettkampf, der eine neue Erfahrung war für sie.
6: Es war jetzt auch das erste Mal in einer Situation, als Favoritin an einen Anlass zu gehen. Es ist etwas anderes. Man macht sich selber mehr Druck, man hat höhere Erwartungen. Und ja, es ist auch cool, jetzt das mal erlebt zu haben und wissen, wie man mit dem umgehen kann.
5: Und Sarah Connor, die hat den Siebenkampf gewonnen. Und wir hoffen noch auf eine weitere Schweizer Medaille, wenn dann nämlich in rund einer halben Stunde 4x100 Meter Staffel von den Frauen mit den Schweizerinnen Geraldine Di Tizio Frey, Fabienne Hönke, Leonie Pointe und Salome Cora an Start geht.
4: Danke, Adi Wicki. Die Entscheidung von der 4x100 Meter Staffel, die gibt es nach dem Viertel vor 11 auf SRF 3. Im Fußball hat der Göpp angefangen, die kleinen Mannschaften gegen die grossen. Der grosse Servet, IB, Basel und GC, sie gewinnen mit der ersten Runde und haben kein Problem. Servet gewinnt gegen den FC Bavois, der zwei Ligen tiefer spielt. Am Schluss ist es 7-0 gestanden für Servet. Und IB schlägt Liestl, der vier Ligen tiefer spielt, auswärts 4-0. Der Spieler vom FC Liestl, der Kevin Schreiber, ist trotzdem sehr zufrieden gewesen.
7: Ich war selber sogar noch im Organisationskomitee dabei gewesen, als Spieler von der ersten Mannschaft. Ich habe auch noch ein bisschen hinter Kulissen gesehen. Es war ein enormer Aufwand gewesen. Und es ist natürlich toll, haben wir jetzt so ein Fußballfest können organisieren auf dem Gitteli.
4: Basel schlägt den FC Courtetel aus der vierthöchsten Liga 6-1. Trotz dem grossen Unterschied hat Basel den Gegner nicht unterschätzt, sagt der FCB-Trainer Stefan Lichtsteiner.
8: Wir haben gewusst, dass die Köpfe-Spiele immer gefährlich sind, den nötigen Respekt haben vom Gegner und das umsetzen, was wir vorgenommen haben. Dann haben wir gewusst, dass wir es von Anfang an in die richtige Bahn lenken. Das haben wir gemacht. Die Einstellung war top. Die Spielzeuge waren top. Von dem her wirklich gute Luft gefasst.
4: Alles top gewesen. Und auch bei GC. GC gönnt auswärts gegen Regensdorf aus der zweiten Liga 5-0. Der Goalie von Regensdorf, der Sascha da Silva, hat es trotzdem entspannt gesehen.
9: Schade, dass wir verloren haben, aber es war wie vor dem Match klar, dass es so wird enden. Aber wir haben trotzdem nicht, finde ich, jetzt nicht schlecht gespielt. Und ja, nein, ist super. Superes Gefühl jetzt, ja.
4: Morgen sind die nächsten Grossen gefordert, unter anderem St. Gallen, Sion und Luzern. Es ist gerade Zeit der Europameisterschaften. Gleich wie der Leichtathletik ist auch im Schwimmen, Beachvolleyball und im Kunstturnen EM. Im Kunstturnen hat Lena Bickel im Finale am Boden keine Chance und wird 8. Trotzdem ist der Finale eine super Leistung für sie. Es war das erste Mal seit 5 Jahren, als eine Schweizerin im Finale an einer Kunstturn-EM dabei war. Dann zum Schwimmen. Der Roman Mitjukow wird im Halbfinale über 100 Meter Rücken zählen und schafft es nicht im Finale. Das Highlight des Abends an der Schwimm-EM war der Johannes Liebmann aus Deutschland. Er hat über 1500 Meter Freistil einen neuen Weltrekord aufgestellt. Fast 4 Sekunden schneller war er. Zum Schluss noch zu der EM, der von der Beachvolleyball, der letzte, den wir heute besprechen. Dort sind jetzt alle Schweizerinnen und Schweizer draussen. Das letzte Duo mit dem Adrian Heidrich und dem Yves Hausner haben das Viertelfinal verloren gegen die Weltnummer 1 aus Schweden, Jakob Höltling-Nilsson und Elmer Andersson. Die Schweizer haben sich aber gut geschlagen und einen Satz gewonnen. Am Schluss verlieren sie aber gleich nach 3. So viel vom Sport für den Moment.
10: SRF Verkehrsinfo von 22.11 Uhr. Vorsicht immer noch in der Region Zürich auf dem Westring zwischen Zürich West und dem Aschertunnel. In beiden Richtungen besteht Gefahr durch Personen auf der Fahrbahn. 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Dritte Stunde heute oben und das dritte Mal zurück ins Ründeli vom Brandy Dog, wo aber gar nicht im Brandy Dog gespielt wird, sondern jetzt ist man bei Skippo angekommen. Die Evi aus dieser Runde hat noch geschrieben und hat die auch noch eine Bestellung und die spielen wir jetzt. Britney Spears, Baby One More Time.

Gruppe ist in Renesse, ich weiß nicht, ob ich das richtig ausspreche, auf jeden Fall im holländischen Seeland. Und dort sitzen Susanne und Röbi und geniessen den Sonnenuntergang. Schreiben Sie oder haben Sie mal geschrieben? Ist ein Moment her, vermutlich. Sorry. Ich hoffe, genießt es immer noch, auch wenn die Sonne jetzt vermutlich auch, wenn es weiter weg ist vom Äquator, als wir hier in der Schweiz, auch dort wird die Sonne jetzt unten sein. Nehme ich mal an. Merci vielmals für eure Nachricht. Ich habe einen Mix gemacht mit einem recht aktuellen Titel jetzt auf dem Dancefloor. Zum Beispiel Siko und Karim Nas. Und Samba heißt er doch.

Das kommt aus der Acid House Tit. 1992 auch in der Schweizer Hip-Hop gesehen. Ebenezer Good, The Shaman sind das gesehen. SRF Verkehrsinfo von 22.31 Uhr. Entwarnung in der Region Zürich auf dem Westring zwischen Zürich West und dem Aschertunnel besteht keine Gefahr mehr durch Personen auf der Fahrbahn. Und hier ein aktueller, mehr oder weniger aktuell vom Malon Hofstadt. 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

0: auch ein geiler Titel. Tim Deluxe, Sam Obernick. Der Clubmix von It Just Won't Do. An einen Namensvetter, Matthias, der auch am Arbeiten ist. Er hat heute im Moment in seiner Werkstatt Bandlogo, das Bandlogo von seiner Band Lasern. Und er hat eine Bestellung aufgegeben. Merci vielmals für deine Nachricht, inklusive Föteli. Und auch für die Faithless, We Come One.
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Guten Abend, Matthias, hier aus Muttens, Basel-Land. Es ist immer noch unglaublich warm bei diesem fulminanten Sommer. Für die Songhülle, die irgendwo da draußen ist, Grüße von mir. Eine wunderbare Zeit haben wir gehabt. Danke vielmals dir. Einen schönen Abend.

Patrick Hernandez und Born to be Alive. So, in Wangen bei Olten war eine Poolparty heute, ganz tagelang. Und zwar beim Laurent, Barbara, Katrin, Patrick und Nico. Und sie möchten gerne noch einen Gruß durchgehen am Nachbarn, an Gary. Und nicht etwa, weil vielleicht wir sind zu laut gewesen oder so, irgendetwas. Nein, der Gary hat Geburtstag heute. Herzliche Gratulation eben von Laurent, Barbara, Katrin, Patrick und Nico.

0: Beatles and Birthday, 12 Minuten vor den 11.
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0: Zweitletzte oben von der Leichtathletik EM zu Birmingham. Und zwar steht jetzt dann gerade an, 4x100-Meter-Staffel von der Frauen, Adi Vicky.
2: Ja, und da geht's um die erste Staffelmedaille überhaupt für die Schweizerinnen. Und die sind ja schon so lange mit dabei in dieser Weltklasse, aber die haben es noch nie geschafft. Sie vierte geworden an der Europameisterschaft, der Weltmeisterschaft, der Olympische Spiel. Haben mal den Stab verloren, haben mal Wechselfehler gehabt. Heute soll es endlich klappen. Und das Quartett ist wirklich hochkarätig. Da ist auf der Startposition Geraldine die Tizio Frey, die vierte geworden ist, über 100 Meter. Dann kommt Fabienne Hönke im Halbfinale ist sie noch geschont worden. Sie ist vierte geworden über 200 Meter. Dann die Leonie Pointe, die die dritte Strecke läuft in der Kurve, Rakete. Und am Schluss ist es Salome Cora, die den Stab so über die Linie bringen soll. Auch sie ja im 100-Meter-Final mit dabei gewesen. Die grössten Gegnerinnen, das sind ganz sicher Britinnen mit der Dina Asher-Smith, mit der Amy Hunt. Die Amy Hunt, die schon zweimal gut gewonnen hat. Dann Edouane und Lanzico. Das denke ich, ja, das wird sehr wahrscheinlich das Goal-Quartett sein, aber ich sehe die Schweizerinnen auch dort ganz vorne. Die weiteren Gegnerinnen, Ungarn, Polen, Italien, Portugal, Belgien und Irland. Da geht es jetzt in wenigen Augenblicken los. Wir haben das zelebriert hier in Birmingham. Wir haben den Start noch ein bisschen rausgezögert. Auch weil natürlich der Hochsprung noch läuft. Aber das interessiert jetzt uns ein bisschen weniger. Ja, also das Schweizer Quartett. Er ist anders als heute Morgen im Halbfinale. Da ist ja die Isla del Ponte die zweite Strecke gelaufen. Und der Trainer, der Kim Petrison, der hat noch andere Athletinnen gehabt, die er noch auslesen konnte. Es waren 7 Tage, die für die Staffel hätten können laufen. Und aus diesen 7 hat er jetzt sein Quartett geholt. Und die Schweizerinnen ganz speziell haben alle so Glitzer in den Haaren. Fabienne Hönke hat das schon gehabt beim 200 Meter. Final. Und jetzt sind aber alle 4 so gestylt worden und wir hoffen natürlich, dass die Kristall auch helfen, um eben nachher Metall zu holen. Demi Hunt wird jetzt gerade vorgestellt und das ganze britische Team und Demi Hunt, die ist hier angetreten und hat gesagt, ich will 4-mal Gold gewinnen. 2-mal hat sie schon über 100 Meter und über 200 Meter. Heute in der 4x100-Meter-Staffel soll die dritte dazukommen. Morgen ist dann noch, und das ist zum ersten Mal in diesen Europameisterschaften im Programm, 4x100-Meter-Mix-Staffel dazukommen für Demi Hunt. Und auch da übrigens die Schweiz mit einem Team am Start und ebenfalls mit guten Chancen. Die Italienerinnen die werden jetzt vorgestellt. Hallo-Weltmeisterin Zainab Dosso läuft zusammen mit Dalia Kadari, der Gloria Huber und der Alessio Pavese. Sicher so ein Team, das Aussenseiterinnen Chancen hat. Und was man auch muss sagen, die Deutschen, für einen ist nicht mit dabei. Die Deutschen, die wirklich so eine Staffelnation sind. Sie haben heute Morgen im Halbfinale einen Stabfehler gehabt und sind darum nicht mit dabei. Portugal auf der Bahn 4, dann Belgien auf der Bahn 3 und Irland auf der Bahn 2. Die Bahn der Schweizerinnen, das ist Bahn Nummer 8. Das ist eine Aussenbahn und das ist eine sehr gute Bahn, weil der Radius hier bei der Bahn in Birmingham, das ist recht eng und man schiesst ja da mit viel Tempo in die Kurve rein und da kann man eher Tempo mitnehmen, wenn man eine Aussenbahn hat. Also sicher eine gute Bahn, die die Schweizerinnen da verwünscht haben. Ja, und es könnte ja auch so ein bisschen eine Revanche sein. Ich meine, Geraldine Di Tizio Frey ist vierte geworden über 100 Meter mit einem Hundertstel Rückstand auf Belgierin Delphine Kanza. Das war wirklich eine bittere Bilder. Fabienne Hönke ist vierte geworden über 200 Meter. Dort war der Abstand zwar ein bisschen grösser, gewesen, aber eben ohne vierten Platz. Also die zwei, die wollen natürlich jetzt ihre Position, die sie da im Einzelrennen hatten, verbessern. So, es ist leise geworden im Alexander Stadium in Birmingham. Die Athletinnen sind in den Startblöcken. In wenigen Augenblicken geht's los. Geraldine Di Tizio Frey wird den Start machen. Eine hervorragende Startläuferin. Und der Start ist gelungen. Und sie ist weg und ist schon fast aufgelaufen auf die Ungarin. Also sehr guter Start von der Geraldine Di Tizio Frey. Jetzt der Wechsel zu der Fabienne Hönke. Fabienne Hönke übernimmt den Start. Der Wechsel war okay. Die Schweizerinnen sind vorne mit dabei. Die Britinnen mit der Amy Hunt. Jetzt laufen auf zu der Fabienne Hönke. Jetzt der Wechsel zu der Leonie Pointe. Und der Wechsel klappt. Die Schweizerinnen momentan auf der Position 3. Die Ungarinnen halten sich hervorragend ganz vorne. Sie Britinnen. Jetzt geht es auf Salome Cora. Salome Cora hat den Stab nicht. Und wieder ist es der letzte Wechsel, der nicht geklappt hat. Aber jetzt hat sie noch einen aufholen. Sie holt noch und sie holt das auf. Unfassbar. Also der letzte Wechsel von der Pointe zu der Cora, der hat überhaupt nicht geklappt, aber Salome Cora, wo jetzt müssen wir aber schauen, ob der Wechsel innerhalb von dieser Zone war. Die Schweizerinnen werden als zweite geführt mal mit 43-12. Polinnen auf Position 3, dann die Italienerinnen auf dem 4. Wow, Pointe und Cora sind schon am Diskutieren. Die Leonie Pointe, die natürlich wirklich ein bisschen mitgelaufen ist. Und also ich will mir jetzt die noch nicht, die Silbermedaille noch nicht verschreien, ob schon jetzt Salome Cora und Fabienne Hönke sich umarmen. Aber wow, das war also eine enge Kiste. Die Zeit der Schweizerinnen 43-12. Das ist ein bisschen weg vom Schweizer Rekord, aber man muss da den Wind auch noch mit einberechnen. Also, Großbritannien vorne, das ist sicher. Die haben ja bei den Männern 4x100 Meter gewonnen. Dann Schweiz auf Position 2. Es ist jetzt offiziell, also es ist gut. Yeah. Silbermedaille für die Schweizerinnen, zum ersten Mal Staffel Edu-Metall für die Schweiz.
0: Sehr cool, merci vielmals. Live aus Birmingham, der Adi Vicky.
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0: Disturb mit der Sophia Nsau. Mwaki! Merci vielmals fürs Dabeisein, fürs Einschreiben und Einschwätzen. Freue mich, wenn ihr nächsten Samstag wieder dabei sind in der Partyzone 8 bis 11. Das ist SRF 3. Ich bin der Matthias Völlm.
1: Die Nachrichten von SRF um 23 Uhr mit Konrad Muschk. Hält Katar drei iranische Kampfpiloten gefangen oder sind sie beim Absturz ihrer Jets ums Leben gekommen? Über diese Frage streiten derzeit die Regierungen in Doha und Teheran. Der Iran wirft Katar vor, die Männer seit Beginn des Irankriegs gefangen zu halten und hat das internationale Rote Kreuz eingeschaltet. Das Außenministerium in Doha wies die iranischen Vorwürfe zurück. Die iranischen Kampfflugzeuge seien damals nach Verletzung des Luftraums abgefangen worden. Rettungskräfte hätten danach lediglich die sterblichen Überreste eines einzigen Piloten bergen können. Es sei Kontakt zum Iran aufgenommen worden, um die Übergabe zu koordinieren. Man habe jedoch keine Antwort erhalten. In Möriken im Kanton Aargau ist ein Waldbrand ausgebrochen. Das bestätigte die Kantonspolizei auf Anfrage der Nachrichtenagentur Keystone SDA. Der Brand führt zu starker Rauchentwicklung. Die Bevölkerung solle Fenster und Türen schließen und Lüftungen sowie Klimaanlagen abschalten. Zudem solle man sich nicht in das betroffene Gebiet begeben, wurde über den Alarmierungsdienst Alert Swiss gewarnt. Feuerwehr und Polizei sind vor Ort. Der Einsatz dauere an, hieß es weiter. Zum Sport. Der für die Schweiz startende Langstreckenläufer Dominic Lobalu hat an den Europameisterschaften in Birmingham die Silbermedaille über 10.000 Meter gewonnen. Lobalu musste sich zwei Jahre nach seinem EM-Titel in Rom nur knapp geschlagen geben. Für die Schweizer Delegation ist es in Birmingham bereits die sechste Medaille. Keine Medaille gab es für die Schweizer Siebenkämpferin Annik Kählin. Die Bündnerin beendete den Wettkampf nach dem abschließenden 800-Meter-Lauf auf dem vierten Rang. Und dann noch

0: Zum Fußball in der ersten Runde des Schweizer Cups lässt Servette Genf Bavois aus der Promotion League keine Chance. Die Genfer gewinnen auswärts mit 7:0. Liestal aus der zweiten Liga hat gegen die Berner Young Boys 0:4 verloren und Zweitligist FC Courtetel unterlag Basel 1:6. Und in Regensdorf gewannen die Grasshoppers gegen den dortigen Zweitligisten 5:0. Das Wetter. Morgen ist es zeitweise sonnig bei rund 29 Grad. Vor allem in den Bergen gibt es lokal Schauer und Gewitter. Das waren Nachrichten von Radio SRF, verantwortlich Konrad Muschk.
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2: Mit dem Yannick Breu und dem zweitletzten Abend der Leichtathletik-Europameisterschaften. Für uns live zu Birmingham ist Adi Vicky und wir können sagen, endlich gibt es die Medaille in der 4x100-Meter-Staffel für die Schweiz.
3: Ja, 12 Jahre haben wir auf das gewartet, seit der Europameisterschaft der 14 in Zürich, wo die Schweiz immer ist mit dabei war bei Grossanlässen, wo man immer denkt, einmal, diesmal klappt es, sei es Olympische Spiele, sei es WM, sei es EM. Und immer war es maximal ein vierter Platz gewesen. Und heute jetzt Silbermedaille über die 4x100 Meter, das Quartett Geraldine Di Tizio Frey, Fabienne Hönke, Leonie Pointe und Salome Cora. Und es ist eine Silbermedaille, ohne dass es eine perfekte Staffel war. Leonie Pointe auf Salome Cora, also der letzte Wechsel, das war ein Katastrophenwechsel. Salome Cora ist hier stillgestanden und was die dann nochmal ausgepackt hat auf den letzten 100 Metern, das ist wirklich unfassbar. Hat auch noch Polen und Italien können überholen und hat sich dann nachher eben ganz knapp als Zweite noch über die Linie geworfen. Gewonnen haben die Britinnen mit der Amy Hunt, die jetzt schon zum dritten Mal Gold gewonnen hat an diesen Europameisterschaften. Bronze Gold hat Polen. Und dann haben sie eben auch noch Silber gegeben, über 10.000 Meter mit dem Dominik Lobalu. Er hat zwar den Titel nicht können verteidigen, aber die Silbermedaille, die hat ihn ganz glücklich gemacht.
4: Ich bin sehr, sehr zufrieden von seinem Platz. Genieße den Moment. War sehr, sehr gut auf dem Rennen. Ist wirklich super. Ja, freue mich.
3: Ja, und er war 18 Sekunden schneller als vor 2 Jahren bis im Titel zu Rom. Und der Grund ist der Andreas Almgren, der Schwede. Der ist wirklich vorne rausgedonnert. Nach 1200 Metern hat er die Spitze übernommen und hat das Rennen souverän gewonnen. 19 Sekunden Vorsprung hat er auf Dominik Lobalu. Ein bisschen weniger glücklich. Siebenkämpferin Annick Kählin, sie ist Vierte geworden. 34 Punkte haben ihr auf Bronzemedaille gefällt. Ein kleiner bitterer Wettkampf hat sie gehabt, aber sie hat doch eine Erklärung dafür.
5: Es war jetzt auch das erste Mal in einer Situation, als Favoritin an einen Anlass zu gehen. Es ist etwas anderes. Man macht sich selber mehr Druck, man hat höhere Erwartungen. Und ja, es ist auch cool, jetzt das mal erlebt zu haben und wissen, wie man mit dem umgehen kann.
3: Der Siebenkampf gewonnen hat Irin Kate O'Connor.
2: Danke Adi Vicky, live aus Birmingham. Das war es vom zweitletzten Abend der Leichtathletik-Europameisterschaften. So viel vom Sport für heute. Danke fürs Zuhören.

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0: Die Nachrichten von SRF um Mitternacht mit Konrad Muschk und diesen Schwerpunkten. Erfolgreiche Leichtathletik-EM. Die Schweizer Delegation holt in Birmingham 2 weitere Medaillen. Die Hitzewelle klingt ab, vorbei ist der Hitzesommer noch nicht. Nun fordern die Städte einen Aktionsplan. Und der goldene Leopard ist vergeben. In Locarno gehen beim Filmfestival für dieses Jahr die Lichter aus. Und das Sonntagswetter wird zeitweise sonnig bei rund 29 Grad. Vor allem in den Bergen gibt es lokal Schauer oder Gewitter. Endlich, nach vielen Enttäuschungen, gewinnt die Schweizer Sprintstaffel der Frauen zum ersten Mal eine Medaille an einer Europameisterschaft. Aus Birmingham, Sportredaktor Adrian Wicki.
1: Seit 12 Jahren träumen die Schweizer Sprinterinnen von dieser Staffelmedaille über 4x100 Meter. Seit über einem Jahrzehnt gehören sie zur absoluten Spitze, aber nie hat es zusammengepasst. Entweder fehlten Hundertstels bei vierten Plätzen an Europameisterschaften, Weltmeisterschaften und Olympischen Spielen oder Stab- und Wechselfehler verhinderten einen Erfolg. Nun endlich hat es gepasst. Das Quartett Tizio Frey, Hönke, Pointe und Cora läuft hinter den Britinnen auf Platz 2. Den Stab über die Linie bringen durfte Salome Cora.
2: Es ist einfach ein jahrelanger Druck, der auf uns gelegen ist, der jetzt einfach abfällt. Und ja, endlich die Medaille zu haben, glaube, es ist mir wirklich gerade so fest aufgekommen. Und ja, es ist so schön, mit den Girls hier zu sein und die Medaille.
1: Das Schweizer Finalquartett war hochkarätig und es war auch eine Art Revanche für Fabienne Hönke und Geraldine Di Tizio Frey, die über 100 respektive 200 Meter als Vierte die Einzelmedaillen nur knapp verpassten.
3: Es ist so schön, wir haben seit Jahren gewusst, dass wir es eigentlich drauf haben, aber irgendwie haben wir es nie auf die Bahn zeigen und heute haben wir so einen guten Vibe im Team gehabt, so eine gute Stimmung, alle sind so ready gewesen und ich weiß nicht, aber es hätte irgendwie nur gut kommen können,
1: sagte Geraldine Di Tizio Frey. Nicht nur die Staffel Gegenwart ist spitze, auch die Zukunft sieht rosig aus. Vor wenigen Tagen gewannen die Schweizerinnen an den U20-Weltmeisterschaften Silber über die 4x100 Meter. Die heutige erste Staffelmedaille wird also sicher nicht die letzte sein.
0: Adrian Wicki. Zuvor hatte der Schweizer Langstrecken

0: Läufer Dominik Lobalu über 10.000 Meter die Silbermedaille gewonnen. Er wurde zwei Jahre nach seinem EM-Titel in Rom nur knapp geschlagen, und zwar vom Schweden Andreas Almgren. Eine weitere Hitzewelle geht zu Ende. Die kommende Woche sollte etwas weniger heiß werden. Der Sommer ist zwar noch nicht vorbei, doch 2026 hat schon mehrere Hitzerekorde gebrochen. Patrick Seiler.
1: Am 30. Juli war es in Basel 39,7 Grad heiß. Das ist die höchste je in der Deutschschweiz gemessene Temperatur. Aber das war kein Einzelfall. Von den 10 höchsten in Basel je gemessenen Werten wurden 7 in diesem Sommer erreicht. Der erste Ende Juni, der letzte am Freitag. Diese hohen Temperaturen haben den Menschen in Basel zugesetzt. Das merkte auch das Unispital, wie Sprecherin Caroline Johnson sagt.
2: Im Vergleich zum Vorjahr haben wir in diesem Jahr ein höheres Aufkommen, mehr stationäre Patientinnen, aber auch mehr Personen auf dem Notfall. Wir können sagen, dass wir etwa 7.500 hitzeassoziierte Fälle hatten, jetzt alleine schon von Mitte Juni bis Anfang August.
1: Steigt die Temperatur über 30 Grad, sprechen Meteorologen von einem Hitzetag. In einem durchschnittlichen Sommer gibt es 10 Hitzetage, im Tessin 15. In diesem Sommer waren es in Biasca bisher 66 Hitzetage und in Basel 54. Auch wenn sich die Hitze draußen nun langsam verzieht, in der Politik bleibt sie. Der Präsident des Schweizer Städteverbandes, Hans-Peter Hilfiger von der FDP, fordert in einem Interview mit dem Sonntagsblick einen nationalen Aktionsplan. Damit soll es zum Beispiel einfacher werden, Böden zu entsiegeln. Klimaanlagen seien ein Puzzlestein in einem großen Katalog von Maßnahmen.
0: Patrick Seiler. In Möhringen im Kanton Aargau ist ein Waldbrand ausgebrochen. Das bestätigte die Kantonspolizei auf Anfrage der Nachrichtenagentur Keystone SDA. Der Brand führt zu starker Rauchentwicklung. Die Bevölkerung solle Fenster und Türen schließen und Lüftungen sowie Klimaanlagen abschalten. In Locarno ist am Abend die 79. Ausgabe des Filmfestivals zu Ende gegangen mit dem Abschlussfilm auf der Piazza Grande. In den vergangenen 11 Tagen waren insgesamt rund 230 Filme zu sehen. Der Hauptpreis geht in diesem Jahr nach Rumänien. Die Jury zeichnet den Film «Du gehörst nicht hierher» des rumänischen Regisseurs und Drehbuchautors Florin Scherban mit dem goldenen Leoparden aus. Der Spielfilm erzählt von der zerrütteten Beziehung eines alleinerziehenden Vaters zu seinem jugendlichen Sohn. Allzu oft würden Eltern an einer ihrer wichtigen Aufgaben scheitern, dem Elternsein, sagt Regisseur Florian Scherban.
3: We are many times failing at one of the most important jobs in the world that we have, being parents. And for me, this movie is about this, about a certain type of masculinity that needs to be put in question, a certain type of parenthood that needs to be put in question.
0: Sein Film stelle deshalb eine bestimmte Form von Männlichkeit und auch von Elternschaft in Frage. Das Wetter. Mit einigen Wolkenfeldern scheint zeitweise die Sonne und es wird rund 29 Grad warm. Vor allem in den Alpen gibt es lokal teils kräftige Gewitter. Das waren Nachrichten von Radio SRF. Verantwortlich Konrad Muschk.

0: Nachrichten von SRF um 1 Uhr mit Konrad Muschk. Sie will es noch einmal wissen. Die Waadtländer Staatsrätin Valerie Dittli hat angekündigt, im kommenden Februar noch einmal für den Staatsrat zu kandidieren. Sie stelle sich ihrer Mittepartei zur Verfügung, sagte sie in einem Interview mit Le Matin Dimanche. Sollte ihre Kandidatur von der Partei nicht bestätigt werden, bliebe eine Kandidatur als Unabhängige möglich. Das Präsidium der Mittepartei Waadt hatte Dittli empfohlen, nicht mehr zu kandidieren. Die endgültige Entscheidung fällt an der Delegiertenversammlung Anfang September. Gegen Dittli läuft unter anderem eine Strafuntersuchung wegen des Verdachts auf Amtsmissbrauch. Die Schweizer Delegation erweitert die Medaillensammlung an den Leichtathletik-Europameisterschaften in Birmingham auf 7. Die Schweizer Frauenstaffel holte mit Silber über 4x100 Meter erstmals überhaupt eine EM-Medaille. Geraldine Di Tizio Frey, Fabienne Hönke, Leonie Pointe und Salome Cora wurden nur von den Britinnen übertroffen, die einen Heimsieg feierten. Bronze ging an Polen. Zuvor hatte Langstreckenläufer Dominik Lobalu über 10.000 Meter die Silbermedaille geholt. Sportredaktor Adrian Wicki.
1: Dominik Lobalu hat Wort gehalten. Nach der Enttäuschung und dem 7. Rang über 5.000 Meter am Montag hat er gesagt, im 10.000er werde ich mich auch im Feld verstecken. Das hat er getan, hat aber immer auch genau gespürt, wann er nach vorne preschen muss, um in der Spitzengruppe zu bleiben. Dass es nicht wieder Gold wurde, wie vor 2 Jahren an der EM in Rom, lag am Schweden Andreas Almgren. Nach 1200 Metern übernahm er das Tempodiktat. Läufer um Läufer musste abreißen lassen. Am längsten hielt noch Dominik Lobalu mit. Die letzten 2,5 Kilometer lief der Schweizer dann souverän auf dem 2. Platz und konnte sich auf den letzten Metern auch feiern lassen.
2: Ich bin sehr, sehr zufrieden von 2. Platz. Der nächste Moment war sehr, sehr gut, aber der Rennen ist wirklich super. Ja, freue mich.
0: Der Bericht von Sportredaktor Adrian Wicki. Zu 2 Meldungen über Waldbrände. In Möriken im Kanton Aargau ist ein Waldbrand ausgebrochen. Das bestätigte die Kantonspolizei auf Anfrage der Nachrichtenagentur Keystone SDA. Der Brand führt zu starker Rauchentwicklung. Die Bevölkerung solle Fenster und Türen schließen und Lüftungen sowie Klimaanlagen abschalten. Und in Belgien kämpfen hunderte Einsatzkräfte gegen ein Feuer im Naturreservat Hohes Venn nahe der deutschen Grenze. Die Flammen sind nach wie vor nicht unter Kontrolle. Bewohnerinnen und Bewohner mehrerer bedrohter Ortschaften wurden vorsorglich in Sicherheit gebracht. Der Blick aufs Wetter. Am Sonntag wird es zeitweise sonnig bei rund 29 Grad. Vor allem in den Bergen gibt es lokale Schauer und Gewitter.

0: Die Nachrichten von SRF um 2 Uhr mit Konrad Muschk. Sie will es noch einmal wissen. Die Waadtländer Staatsrätin Valerie Dittli hat angekündigt, im kommenden Februar noch einmal für den Staatsrat zu kandidieren. Sie stelle sich ihrer Mittepartei zur Verfügung, sagte sie in einem Interview mit Le Matin Dimanche. Sollte ihre Kandidatur von der Partei nicht bestätigt werden, bliebe eine Kandidatur als Unabhängige möglich. Das Präsidium der Mittepartei Waadt hatte Dittli empfohlen, nicht mehr zu kandidieren. Die endgültige Entscheidung fällt an der Delegiertenversammlung Anfang September. Gegen Dittli läuft unter anderem eine Strafuntersuchung wegen des Verdachts auf Amtsmissbrauch. Endlich! Nach vielen Enttäuschungen gewinnt die Schweizer Sprintstaffel der Frauen zum ersten Mal eine Medaille an einer Europameisterschaft. Aus Birmingham Sportredaktor Adrian Wicki.
1: Seit 12 Jahren träumen die Schweizer Sprinterinnen von dieser Staffelmedaille über 4x100 Meter. Nun endlich hat es gepasst. Das Quartett Tizio Frey, Hönke, Pointe und Cora läuft hinter den Britinnen auf Platz 2. Den Stab über die Linie bringen durfte Salome Cora.
2: Es ist einfach ein jahrelanger Druck, der auf uns gelegen ist, der jetzt einfach abfällt. Und ja, endlich die Medaille zu haben, glaube, es ist mir wirklich gerade so fest aufgekommen. Und ja, es ist so schön, mit den Girls da zu sein und die Medaille zu gewinnen.
0: Zuvor hatte der Langstreckenläufer Dominik Lobalu über 10.000 Meter die Silbermedaille gewonnen. Er wurde 2 Jahre nach seinem EM-Titel in Rom nur knapp geschlagen, und zwar vom Schweden Andreas Almgren. Zufrieden war Lobalu auch mit seinem zweiten Platz.
3: Ich bin sehr, sehr zufrieden vom zweiten Platz. Genießen Moment. War sehr, sehr gut, aber der Rennen ist wirklich super. Ja, freue mich.
0: Sagte Silbermedaillengewinner Dominik Lobalu. Zu 2 Meldungen über Waldbrände. In Möriken im Kanton Aargau hat die Feuerwehr einen Waldbrand unter Kontrolle gebracht. Die Gefahr durch starke Rauchentwicklung bestehe nicht mehr, hieß es vom Kanton. Zuvor hatte die Kantonspolizei die Bevölkerung aufgefordert, Fenster und Türen zu schließen. Und in Belgien kämpfen hunderte Einsatzkräfte gegen ein Feuer im Naturreservat Hohes Venn nahe der deutschen Grenze. Die Flammen sind nach wie vor nicht unter Kontrolle. Bewohnerinnen und Bewohner mehrerer bedrohter Ortschaften wurden vorsorglich in Sicherheit gebracht. Auch in der grenznahen deutschen Stadt Monschau wird eine Evakuierung vorbereitet. Das Wetter zeitweise sonnig bei rund 29 Grad, vor allem in den Bergen, lokal Schauer und Gewitter. Das waren Nachrichten von Radio SRF, verantwortlich Konrad Muschk.